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1: Im Kanton Luzern müssen über 24'000 Hühner notgeschlachtet werden. Die Bevölkerung der Stadt Luzern soll weniger müssen für die Feuerwehr zahlen. Zu Andermatt kommen am Sami Saviris seine Pläne für ein riesiges Sportzentrum gut an. Bei den Reisebüros in der Region gibt es weit und breit keine WM-Euphorie. Die Schweizer Promis trauen an unserer Nazi an der Fußball-WM viel zu. Und Swiss-Ski begrüßt den Machtwechsel beim Weltverband FIS.
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2: Wegen der sogenannten Newcastle-Krankheit müssen über 24'000 Hühner notgeschlachtet werden. Das Virus ist wahrscheinlich aus Deutschland importiert worden. Betroffen sind 3 Bullemastbetriebe im Kanton Luzern. Der Marc Zimmermann berichtet.
3: Das sogenannte Newcastle-Virus ist im Rahmen von einer Tierseuchen-Verdachtsabklärung nachgewiesen worden. Vermutet wird, dass das Virus von Tieren aus Deutschland ins Land gebracht worden ist. Der Tobias Frink ist stellvertretender Luzerner Kantonstierarzt und erklärt zum Newcastle-Virus.
4: Ja, das ist eben ein Virus, das bei Vögeln grundsätzlich vorkommt. Und in diesem Virus gibt es eben verschiedene Virustypen, die auch unterschiedlich krankmachend sind und eben die zu verschiedensten schweren Erkrankungssymptomen bei den betroffenen Tieren führen. Das geht von Leistungseinbußen bis eben hin zum Tod.
3: In Deutschland zirkuliert die hoch ansteckende Variante. Dort wird dagegen geimpft. Vermutet wird, dass importierte Tiere mit dem Impfvirus in Kontakt gekommen sind. Das wird aber noch definitiv abgeklärt. Der Kanton Luzern hat Massnahmen ergriffen.
4: Weil wir noch eine gewisse Unsicherheit haben, um was es sich genau handelt und um die Schweizer Geflügelbestände zu schützen, sind diese Betriebe zunächst gesperrt worden für sämtlichen Tierverkehr. Und die betroffenen Tiere sind dann entsprechend getötet und entsorgt worden.
3: Sagt der Tobias Frink. Es sind 24'500 Masthühner notgeschlachtet worden.
4: Ja, das ist natürlich schon keine kleine Zahl. Also eben sind hier jetzt 3 Betriebe betroffen gewesen mit etwas unterschiedlichen Anteilen. Aber das ist natürlich, es ist jedes Mal ein Tier und insofern ist das keine zu vernachlässigende Zahl. Ja.
3: Für den Mensch gibt es nur eine beschränkte Gefahr, sagt Tobias Frink.
4: Wenn man sehr engen Kontakt mit den Tieren hat oder ihren Ausscheidungen, dann kann es mal sein, dass man vor allen Dingen eine Bindehautentzündung entwickelt. Also eine Gefahr für Leib und Leben besteht jetzt nicht.
3: Und das Essen von Hühnerfleisch und Eier sei unbedenklich. Je nachdem könnte es für den Betrieb noch eine Entschädigung geben.
4: Bei hochansteckenden Seuchen ist es im Grunde genommen so, dass dort der Bund in die Entschädigungsleistung geht. Und dort sind es in der Regel 90% des Wertes der Tiere zum Zeitpunkt des Todes.
3: In Luzern wird bis jetzt aber eben nur mit der schwachen Virusvariante gerechnet. Und gegen allfällige Betriebsausfälle müssen sich die Betriebe selber versichern.
2: Der Beitrag von Marc Zimmermann. Mindestlöhne auf Gemeindeebene sind grundsätzlich erlaubt. Das hat das Bundesgericht entschieden. Das hat aktuell keinen direkten Einfluss auf den Mindestlohn von knapp 23 Franken, was seit dem Jahr in der Stadt Luzern gibt, sagt Sozialdirektorin Melanie Setz. Aber
5: unter Umständen könnte es natürlich Auswirkungen haben auf Kantonsebene. Also das ist noch eine Motion hängig, dass der Kanton zählt, Mindestlöhne auf kommunaler Ebene können verbieten können. Also natürlich konkret in der Stadt Luzern. Und es könnte sein, dass das Bundesgerichtsurteilsrecht darauf einen Einfluss hat, ob der Kanton überhaupt darf Mindestlöhne verbieten in den Gemeinden.
2: Das Gesundheitsdepartement vom Kanton Luzern schreibt auf Anfrage, wir werden jetzt analysieren, was das der Bundesgerichtsentscheid für das geplante Verbot bedeutet. Das Stimmvolk der Stadt Luzern entscheidet vermutlich Ende September darüber, ob der Mindestlohn abgeschafft oder beibehalten werden soll. Die Stadt Luzerner sollen weniger für die Feuerwehr zahlen. Das Stadtparlament stimmt mit 27-20 für eine tiefere Feuerwehrabgabe. Die Feuerwehrersatzabgabe Abgabe sei unfair und nicht mehr zeitgemäss, sagen die Befürworter. Die Bürgerlichen haben erfolglos argumentiert, dass eine tiefere Feuerwehrabgabe die Finanzierung der Feuerwehr bedrohen würde. Und so wäre die Feuerwehr auch abhängiger von der Politik, argumentiert der Senat Sakic von der Mitte.
6: In der Praxis bedeutet das jedoch, dass Investitionen, Ersatzbeschaffungen, Fahrzeuge, Ausrüstung, Modernisierung künftig stärker mit anderen Aufgaben werden konkurrieren. Und die Feuerwehr verliert damit ein Stück von ihrer finanziellen Planungssicherheit und Flexibilität.
2: Das letzte Wort dazu haben die Stadt Luzerner an den Urnen. Zu weiteren Entscheidungen. Beim Neubad sollen neue Brücke für Velofahrer und Fußgänger über die Gleise der Zentralbahn gebaut werden. Das Luzerner Stadtparlament hat einen Projektierungskredit von 1,75 Millionen Franken bewilligt. Insgesamt soll die Brücke rund 8 Millionen Franken kosten. Ziel ist, dass die neue Brücke beim Neubad in 5 Jahren fertig ist. Und das Luzerner Stadtparlament will mehr machen für Menschen mit Behinderung. Dafür schafft sie eine neue Fachstelle. Die Fachstelle kostet über 300'000 Franken pro Jahr. Sie soll unter anderem die Mitarbeiter in der Verwaltung sensibilisieren und beraten. Andermatt Swiss Alps AG vom Sami Saviris will ein viel grösseres Sportzentrum bauen als ursprünglich geplant. Das neue Projekt kommt bei den Leuten grundsätzlich gut an, sagt Peter Baume, Gemeindepräsident von Andermatt.
7: Ich habe gestern keine kritische Stimme gehört. Es wird sicher auch Kritiker darunter haben, die sich vielleicht auch in der Öffentlichkeit outen wollen. Aber grundsätzlich ist durchgehend positiv das Sportzentrum aufgenommen worden. Die Leute sind sehr überrascht, was jetzt alles nachher im Sportzentrum geboten wird.
2: Geplant sind ein Familienbad, ein 25 Meter Schwimmbecken, Spa- und Wellnessangebot, auch eine Kletteranlage, Pedalplatz, eine Bowlingbahn und ein Aussenfeld zum Schleifschuhfahren soll es geben. Die Bauingabe vom Projekt ist in den nächsten Wochen geplant. Wenn alles nach Plan läuft, soll das Projekt spätestens in 7 Jahren fertig sein. Der Schweizer Alpenclub lanciert eine Kampagne für mehr Rücksicht in den Berghütten. Der Betrieb einer Hütte hat viele Herausforderungen, die vielen Leuten gar nicht bewusst sind. Das will der SAC ändern. Für die Elian von der Liederhütte ob Riemenstalden ist das eine gute Sache. Viele Leute, die neu in die Berge kommen, wissen nämlich noch nicht genau, was sie auf einer Hütte erwartet.
8: Ja, der Klassiker ist natürlich jetzt gerade bei uns vielleicht auch die Dusche, wo die Leute irgendwie einfach, ja, man geht halt davon aus, wenn man eine Übernachtungsgelegenheit bucht, dass es dort eine Dusche hat und das ist halt bei uns nicht der Fall. Ich glaube aber, dass sich das mittlerweile schon ein bisschen umgesprochen hat und eben gerade mit so Sensibilisierungskampagnen kann man das den Leuten auch ein bisschen bewusst machen und sagen, es hat dann vielleicht keine Dusche, sondern vielleicht nur den Berg gesehen nebendran, wo man sich dann erfrischen kann.
2: Die Kampagne vom SAC heisst Hütten Reality Check. Online gibt es dazu unter anderem auch ein Quiz. Die bisherige Zucker Kunsthauspräsidentin Silvia Grämiger ist nach der GV von gestern enttäuscht. Nach emotionalen Voten ist sie abgewählt worden mit knapp 130 zu 17 Stimmen. Sie sei aber zufrieden, dass sie den Mitgliedern noch einmal aufgezeigt hat, was im Zucker Kunsthaus falsch laufe.
9: Vom System her, wie die Organisation im Moment läuft, das ist ja nicht meine Erfindung. Ich habe jetzt über die letzte Zeit, die ich geschafft habe mit den verschiedenen Akteuren, habe ich das leider so feststellen, dass es genau so ist. Die Kunstgesellschaft ist eben das unterste Glied in der Kette und es müsste umgekehrt sein. Für eine wirkliche Strategie und eine Entwicklung muss die Kunstgesellschaft können frei denken können.
2: Zwei Stiftungen, die beim Kunsthaus involviert sind, würden zu viel bestimmen, sagt Silvia Grämiger. Neuer Präsident vom Zuger Kunsthaus ist der Peter Frigo. Er war schon Präsident von der FDP vom Kanton Zug. Er will jetzt die Zusammenarbeit zwischen den verschiedenen Akteuren verbessern. Und der Umbau vom Bahnhof Areal zu Brunnen wird teurer als gedacht. Das haben die Offerten gezeigt, die die Gemeinde Ingenbohl bis jetzt bekommen hat. Sie rechnen laut einer Mitteilung damit, dass das Projekt bis zu 20% mehr könnte kosten. Das unter anderem, weil das Baumaterial in der Zwischenzeit teurer geworden ist. Ursprünglich hat die Gemeinde mit Kosten von gut 17 Millionen Franken gerechnet. Um das Projekt zu zahlen, braucht es jetzt mehr Geld. Über das entscheidet das Stimmvolk von Ingenbohl Ende November an den Urnen. Und außerdem, die Obwaldner Regierung kommt den Gemeinden bei den schulergänzenden Tagesstrukturen nur teilweise entgegen. Ab dem nächsten Schuljahr beteiligt sich der Kanton zwar mit bis zu 40% an den Kosten, es gibt aber verschiedene Vorgaben. Das Personal zum Beispiel muss qualifiziert sein. Die Gemeinden hätten sich beim Personal weniger strengere Anforderungen gewünscht.
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1: Und ich schaue hier auf die verschiedenen Webcams, die wir aufgeschaltet haben bei uns im Sendegebiet. Ich sehe an vielen Orten, zum Beispiel Sörenberg oder auch am Vierwaldstättersee, Mollis, doch viel blauer Himmel. Also die Wolken haben sich dann doch ziemlich fest mögen verziehen. Mike Eichmann vom Zentral Wetterteam. Ein bisschen freundlicherer Donnerstag als prognostiziert.
10: Ja, zum Teil kann man das definitiv so sagen. Es ist nicht überall das gleiche sonnig geworden. Im Glarnerland haben wir zum Teil bis jetzt etwa knappe Stunde Sonne gehabt. Aber sonst so um den Vierwaldstättersee sind es zum Teil 2 bis knapp 3 Stunden bis jetzt. Und gerade auch in den nächsten paar Stunden gibt es noch einige Minuten, die dazukommen. Von dem her kann man schon sagen, es ist natürlich jetzt auch am Nachmittag nicht wolkenlos gewesen. Es hat zum Teil ein bisschen grössere Quellwolken gehabt. Aber eben zwischen den Quellwolken hat auch die Sonne ihren Platz gefunden.
1: Also könnte man auch wieder die Sonnenbrille ein bisschen vornehmen. Man kann so ein bisschen sagen, auch morgen am Freitag noch mal alles ein bisschen mit dabei. Also Sonnenbrille, Regenschirm, ganze Ausrüstung können wir mitnehmen.
10: Ja, wobei die Sonnenbrille wird morgen wahrscheinlich nicht allzu grosse Einsatzzeit bekommen. Also es ist jetzt gerade so, nämlich, dass wir schon heute im Laufe des Abends aus Nordwesten mehr und mehr Wolken haben. Und gerade auch in der Nacht auf morgen haben wir dann einen häufig bewölkten Himmel. Es ist eine Warmfront, die uns da erreicht. Und die kann in der Nacht ganz vereinzelt vielleicht mal ein paar Tropfen bringen. Dann weiss, da der Blitz doch. Und dann auch morgen am Freitag starten wir mit den ausdehnten Wolken von dieser Warmfront. Ganz lokal, so ein bisschen unergiebige. In Regengüssen nicht ganz ausgeschlossen, aber das ist immer so ein Rätselraten bei diesen Warmfronten, so ein bisschen Überraschung sein, wo gibt es im Endeffekt tatsächlich ein bisschen Regen und wo nicht. Viel ist es definitiv nicht und dann im Laufe des Nachmittags und auf der Abend gibt es dann auch vom Wert wieder ein paar Auflockerungen. Also dort kann es durchaus sein, dass man dann die Sonne wieder ins Gesicht bekommt. Die Temperaturen, die sind auch ein bisschen höher, als wir es jetzt heute oder auch in den vergangenen Tagen hatten. Die Höchstwerte, die erreichen um die 20 Grad morgen.
1: Und ich kann mir jetzt vorstellen, für euch als Meteorologe, eben, ist das jetzt noch schwierig gewesen diese Woche, weil so viele verschiedene Sachen irgendwie zusammengekommen sind. Aber spätestens dann vom Samstag weg wird es wahrscheinlich für euch dann auch wieder ein bisschen einfacher.
10: Ja, es ist ein Azorenhochgrau, das sich dann eben im Laufe des Freitagabends schon langsam bemerkbar macht. Und das ist nachher dann das wetterbestimmende Element, das dann auch eben übers Wochenende und weit in der nächsten Woche bestimmend ist. Also gerade zum Samstag und Sonntag, dort haben wir ja eitle Sonnenschein, kann man schon fast sagen. Vielleicht da und dort ein paar wenige Wölkchen über den Bergen, harmlose Quellwolken. Und Temperaturen, ja, die gehen schon in einen sommerlichen Bereich drauf. Also Samstag so um die 27 Grad, am Sonntag vielleicht ein Grädchen weniger, aber ja, mit 6, 27 Grad an diesen beiden Tagen. Also kann man da wirklich fast von einem Sommer-Comeback reden, nach den kühleren Tagen. Und ja, eben wie gesagt, Quellwolken über den Bergen, die bleiben auch harmlos. Und dann auch der Start in der nächsten Woche geht ähnlich weiter. Am Montag vielleicht nur 25 Grad. Vorübergehend vielleicht auch mal ein bisschen mehr Wolken, besonders Richtung Osten zu. Aber nachher, Rest von der Woche, zeigt sich eigentlich dann wirklich auch von der sonnigen Seite, das Temperaturniveau steigt dann an. Ab Mittwoch dort erwarten wir den verbreitet sogar 30 Grad und mehr.
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11: Ja, bei den einen ist der Fernseher für die nächsten paar Wochen fix reserviert. Andere quartieren sich sogar aus, vielleicht, damit sie dem Schatz zu Hause ja nicht auf die Nerven gehen. Heute startet Fußball-WM in Nordamerika. Eine gigantische WM in den USA, in Kanada und in Mexiko. Christian Eye, du als Fußball-Angefressener, du hast lange darauf gelangt.
12: Schönen guten Morgen, Dani. Ja, sehr sogar. Und vor allem freue ich mich auf den Samstag, wenn dann unsere Schweizer Nationalmannschaft auch endlich losleitet am Abend um 9 Uhr gegen Katar. Ja, mit dabei im Stadion. In den USA dann auch der Georges Bregui, der ehemalige Nazi-Spieler, hat 1994, nach 28 Jahren, das erste WM-Goal für die Schweiz geschossen.
13: Wieder lauert Bregui. Das ist jetzt die Idealdistanz für ihn.
14: Ja, ja!
12: Georges Bregui,
14: der Freistoßkönig.
12: Georges Bregui, jetzt geht es wieder in die USA an die Weltmeisterschaft. Was kommt euch da als erstes in Erinnerung, wenn ihr zurückdenkt an eure WM 1994 in den USA?
15: Ja, da kommt eigentlich alles ein bisschen Sinn. Ich meine, das sind so Gedanken, die kommen nicht mehr. Und eigentlich der Silberdom, was war, die Halle, was war, die Dreimarschen, Nationalhymne und sicher auch nachher der Jubel vom Goal selber.
12: Ihr redet da vom Freistoßgoal, von dem legendären Freistoßgoal. Was ist euch in dem Moment durch den Kopf gegangen? Könnt ihr euch da noch erinnern?
15: Ja, im Prinzip war es eine riesige Freude. Man hat eigentlich nicht viel gedacht und war stolz, dass man das Goal geschossen hat. Und der 1-0 in Führung ist gegangen. Erst im Nachhinein ist eigentlich erst bewusst worden, was für ein Goal das man da geschossen hat.
12: Sehr ein wichtiges Goal, das auch in Geschichtsbücher eingegangen ist. Wir hoffen natürlich auf weitere Goals jetzt an dieser Weltmeisterschaft. Wie kann man sich das vorstellen? Wir sind an einer WM, wir sind nicht nur einfach einmal eine Woche zusammen als Team, wir sind da mehrere Wochen mit einem Quartier drin. Wie lebt man da?
15: Ja, ist im Prinzip eigentlich das Normale gewesen. Ich meine, wir haben uns konzentriert auf die Spiele. Klar, wir sind ein bisschen abgeschottet gewesen, vor allem drum und dran. Hey, alles, dann haben wir die Bodyguards bei uns gehabt, wenn wir uns bewegen, uns verhalten oder die Escorte für ins Training. Aber von dem her ist es normal gewesen. Man ist zusammen gewesen, man ist einzeln wieder zurück ins Zimmer gegangen, für sich zu erholen, vorzubereiten. Wie das alles zusammen oder was alles auf uns zukommt in der, so einer Weltmeisterschaft, weil wir ja nach 28 Jahren zuerst mal wieder dabei waren und niemand hat gewusst, wie es funktioniert oder was man machen muss oder wie man sich vorbereiten
12: muss. Die Generation, die jetzt dabei ist, ein bisschen mehr Erfahrung, sind jetzt doch im einen oder anderen Grossturnier dabei gewesen. Was erwartet ihr von der Nationalmannschaft?
15: Also vom Sportlichen her erwarte ich eigentlich sehr viel. Und ich hoffe, so wie Sie jetzt erzählen tun, sind Sie ja wirklich eine Truppe, die sich zusammengeschweißt hat, die füreinander da ist und füreinander will kämpfen. Und von dem her muss ich einfach sagen, wenn das wirklich das Bild alles so stimmt, dann muss ich sagen, haben wir eine sehr gute Nationalmannschaft am Werk im Moment, die sicher sehr viel erreichen kann.
12: Aber ich spreche jetzt gerade an, ein Team sein, ist das genauso wichtig wie die Qualität von jedem Einzelnen, gerade bei so einer langen Zeit, wo man zusammen ist?
15: Ja, sicher. Ich meine, man muss aufeinander zugehen, man muss das Bedürfnis von jedem Einzelnen neu anschauen. Jeder Spieler ist ein bisschen anders und jeder Spieler hat andere Aufgaben. Es sind sicher gewisse Spieler da, die wissen tun, dass sie im Kader sind, aber doch sehr wenig Einsatzzeit werden haben. Das ist halt auch wichtig, dass man mit denen sehr gut mit denen umgeht. Dass halt auch die anderen Spieler, die effektive Stammspieler sind, mit denen sich abgeben tun und denen die Wichtigkeit auch mitgeben tun. Nicht nur der Trainer, dass sie für Mannschaft sehr wichtig sind, dass wenn sie reinkommen können, dass sie doch sehr viel können bewegen können. Und das ist sicher ein wichtiger Punkt. Und das andere ist halt, dass man sein eigenes Ego ein bisschen rückstellen tut und sich wirklich voll für das Team einsetzen tut.
12: Kann man das doch vergleichen sogar noch mit eurer Zeit zurück? Oder hat sich das total verändert?
15: Nein, wir sind euch ehrlich. Wir haben natürlich so gewesen, dass wir halt doch einen Stamm hatten, der wirklich fest war. Wir haben praktisch, kann man sagen, der Stamm ist zwischen 12, 13 Spieler gewesen. Das sind mehr oder weniger die Spieler gewesen, die immer regelmäßig zum Einsatz kamen. Und nachher die anderen Spieler von 13 bis 16. Nachher ist es im Prinzip bei uns schon fertig gewesen. Es sind doch gewisse Spieler gewesen, die wirklich da sind für in aller Notfälle. Und das kann man natürlich mit der heutigen Nationalmannschaft nicht mehr vergleichen, weil wir haben wirklich praktisch zwei Nationalmannschaften, die wir jetzt im Kader haben, dass jeder kann ersetzen kann.
12: Also die Breite stimmt sicher, die Qualität auch. Was sicher auch schön wäre, wenn es eine tolle Atmosphäre wäre, gerade in den USA, Kanada und Mexiko. Georges Bregui, wenn er sich jetzt zurückschaut auf die WM 1994, wie war die Stimmung in den USA? Fußball ist ja in den USA selber jetzt nicht gerade die Sportart Nummer 1.
15: Also bei uns war es halt so, wenn wir sie waren, wir haben natürlich selber nichts gemerkt. Also in Detroit, oder da hat man nicht gesehen, dass eine Weltmeisterschaft stattfindet. Man hat erst im Stadion gesehen, weil die Stadien voll waren, über 70.000 Zuschauer waren. Das war natürlich schön. Das sind wir natürlich nicht gewöhnt früher mit dem vollen Stadion. In der Schweiz hat man natürlich die Zuschauer viel weniger gross gewesen, als wenn man jetzt heute sieht in einem Grossstadion, dass man 28.000, 29.000, 30.000 Zuschauer hat. Und jetzt in Amerika muss man doch auch sagen, dass sicher der Fußball sehr grosse Fortschritte gemacht hat, aber wie man alles so gehört, ist halt immer noch nicht die Sport Nummer 1.
12: Und jetzt geht es also los, auch für die Schweiz am Samstag mit dem ersten Spiel gegen Katar. Ich selber arbeite noch als Fußballexperte für Blue Sports. Sind jetzt aber nicht als Experte im Einsatz, sondern gehen den Match einfach so in die USA schauen?
15: Ich bin von der FIFA eingeladen worden zu dem Spiel. Und das macht mich sicher auch wieder stolz, dass man wieder zurückgerechnet oder geschaut hat, dass ich doch auch das verdient hätte, da dabei zu sein. Und andere Spiele werden immer für

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1: Das ist das Abendinfo auf Radio Zentral und das sind unsere Schlagziele. Nathalie Rickli verzichtet auf den Zürcher Ständerat als Kandidatur für die SVP. Im Kanton St. Gallen muss das Stimmvolk über das Tempo-30-Gesetz entscheiden. In der Zentralschweiz müssen über 24'000 Hühner noch geschlachtet werden. Bei den Reisebüros in der Region gibt es weit und breit keine WM-Euphorie. Schweizer Promis droht der Schweizer Nazi an der Fussball-WM viel zu. Und Swishy begrüßt den Machtwechsel beim Weltverband FIS.
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1: Einen guten Abend wünscht am Mikrofon der Janik Köhn. Zürcher SVP-Regierungsrätin Nathalie Rickli kandidiert nicht für den Ständerat. Dafür will sie nächstes Jahr für eine dritte Amtszeit im Zürcher Regierungsrat antreten, teilt Nathalie Rickli mit. Eine gleichzeitige Kandidatur für die Regierungs- und Ständeratswahlen hat sie schon vorher ausgeschlossen. Der Zürcher Regierungsrat will die sogenannte Kompostbestattung vorerst nicht zulassen. Er lehnt eine einzelne Initiative zu dem Thema ab. Für die Art Bestattung fehlen im Moment wissenschaftliche Daten, heisst es in einem Bericht. Bei einer Kompostbestattung wird der menschliche Körper innerhalb von 40 Tagen zur Erde. Die kann dann später wiederverwendet werden. Die Zürcher Regierung möchte laufende Forschungsprojekte in Deutschland und im Kanton Waadt abwarten, bevor sie über mögliche Pilotversuche entscheidet. Im Gegensatz zum Kanton zeigt sich die Stadt Zürich offen für die neue Bestattungsform. Im Kanton Zürich verdienen Frauen und Männer für die gleiche Arbeit gleich viel Geld. Das zeigt eine neue Lohnanalyse. Die Lohndifferenz zwischen den Geschlechtern ist bei 0,9% und liegt damit deutlich unter dem Grenzwert vom Bund von 2,5%, schreibt der Kanton Zürich in einer Mitteilung. Laut dem Zürcher Regierungsrat gibt es keinen Hinweis auf eine Lohndiskriminierung. Schon eine Lohnanalyse vor 5 Jahren sei laut dem Kanton Zürich zum gleichen Ergebnis gekommen. Das Gerücht in der Gemeinde Gossau hat die Polizei 4 Minderjährige verhaftet. Die 4 Jugendlichen im Alter von 13 bis 16 haben wahrscheinlich am Freitag einen 14-Jährigen zusammengeschlagen, schreibt die Kantonspolizei Zürich. Das Opfer ist ein Jugendlicher von Deutschland. Er sei so schwer gehauen und gekinkert worden, dass er ins Spital haben müssen. Außerdem sei er mit einer Machete und einer Pistole bedroht worden. Oder etwas, wo wie eine Pistole aussieht. Die 4 mutmaßlichen Täter kommen von Portugal, Eritrea, vom Kosovo und von der Schweiz. Die Polizei schaut jetzt auch, ob sie noch andere Leute zusammengeschlagen haben. Im Kanton St. Gallen soll das neue Tempo-30-Gesetz vors Volk kommen. Der Verkehrsclub VCS macht ein Referendum. Der Kantonsrat hat beschlossen, dass es auf wichtigen Verkehrsachsen keine neue Tempo-30-Zone mehr geben darf. Das kritisiert der VCS. Die Gemeinden werden so bei der Verkehrspolitik eingeschränkt. Tempo-30-Zonen sind wichtig für sichere Schulwege und ruhige Quartiere. Der VCS muss jetzt 4'000 Unterschriften sammeln, damit St. Gallen stimmt. Bürger über das neue Tempo-30-Gesetz entscheiden. Im Kanton St. Gallen sind wieder Telefonbetrüger aktiv. Sie geben sich als angebliche Bankmitarbeiter aus. Mit einer Lügengeschichte versuchen sie, dass ihre Opfer auf dem Computer eine spezielle Software installieren, erklärt Milo Frey von der St. Gallen Kantonspolizei.
2: Am besten ist natürlich, wenn man die Person am anderen Ende von der Leitung zweifelsfrei kann identifizieren kann. Das ist nicht immer so ganz einfach, aber spätestens, wenn man von einer Bank aufgefordert wird, zum Software installieren, sollte dort die Alarmglocke läuten. Öffentliche Institutionen, Bank oder auch andere Firmen werden am Telefon in der Regel nie sensible Daten verlangen, geschweige denn davon auffordern, um irgendwelche Software auf dem Computer zu installieren.
1: Allein seit Anfangsjahr hat die Kantonspolizei St. Gallen gegen 400 Meldungen von Telefonbetrugsversuchen bekommen. In diesen Fällen sind die Betrüger nicht erfolgreich gewesen. In verschiedenen Fällen haben sie ihre Opfer aber können täuschen und so mehrere 100'000 Franken ergaunert. Wegen der sogenannten Newcastle-Krankheit müssen über 24'000 Hühner noch geschlachtet werden. Das Virus ist wahrscheinlich aus Deutschland importiert worden. Betroffen sind 3 Boulay-Mastbetrieb im Kanton Luzern. Der Marc Zimmermann berichtet.
3: Das sogenannte Newcastle-Virus ist im Rahmen von einer Tierseuchen-Verdachtsabklärung nachgewiesen worden. Vermutet wird, dass das Virus von Tieren aus Deutschland ins Land gebracht worden ist. Der Tobias Frink ist stellvertretender Luzerner Kantonstierarzt und erklärt zum Newcastle-Virus.
4: Ja, das ist eben ein Virus, das bei Vögeln grundsätzlich vorkommt. Und von diesem Virus gibt es eben verschiedene Virustypen, die auch unterschiedlich krankmachend sind und eben die zu verschiedensten schweren Erkrankungssymptomen bei den betroffenen Tieren führen. Das geht von Leistungseinbußen bis eben hin zum Tod. Oder?
3: In Deutschland zirkuliert die hoch ansteckende Variante. Dort wird dagegen geimpft. Vermutet wird, dass importierte Tiere mit dem Impfvirus in Kontakt gekommen sind. Das wird aber noch definitiv abgeklärt. Der Kanton Luzern hat Massnahmen ergriffen.
4: Weil wir noch eine gewisse Unsicherheit haben, um was es sich genau handelt und um die Schweizer Geflügelbestände zu schützen, sind diese Betriebe zunächst gesperrt worden für sämtlichen Tierverkehr. Und die betroffenen Tiere sind dann entsprechend getötet und entsorgt worden.
3: Sagt der Tobias Frink. Es sind 24.500 Masthühner notgeschlachtet worden.
4: Ja, das ist natürlich schon keine kleine Zahl. Also eben sind hier jetzt drei Betriebe betroffen gewesen mit etwas unterschiedlichen Anteilen. Aber das ist natürlich, es ist jedes Mal ein Tier und insofern ist das keine zu vernachlässigende Zahl. Ja.
3: Für den Mensch gibt es nur eine beschränkte Gefahr, sagt Tobias Frink.
4: Wenn man sehr engen Kontakt mit den Tieren hat oder ihren Ausscheidungen, dann kann es mal sein, dass man vor allen Dingen eine Bindehautentzündung entwickelt. Also eine Gefahr für Leib und Leben besteht jetzt nicht.
3: Und das Essen von Hühnerfleisch und Eier sei unbedenklich. Je nachdem könnte es für den Betrieb noch eine Entschädigung geben.
4: Bei hochansteckenden Seuchen ist es im Grunde genommen so, dass dort der Bund in die Entschädigungsleistung geht. Und dort sind es in der Regel 90% des Wertes der Tiere zum Zeitpunkt des Todes.
3: In Luzern wird bis jetzt aber eben nur mit der schwachen Virusvariante gerechnet. Und gegen allfällige Betriebsausfälle müssen sich die Betriebe selber versichern.
1: Der Marc Zimmermann hat berichtet. Wir kommen noch zu zwei weiteren Meldungen. Der Schweizer Alpenclub lanciert eine Kampagne für mehr Rücksicht in den Berghütten. Der Betrieb einer Hütte habe viele Herausforderungen, die viele Leute gar nicht bewusst sind. Das will der SAC ändern. Für die Telian von der Linderhütte ob Riemenstalden ist das eine gute Sache. Viele Leute, die neu in die Berge kommen, wissen nämlich noch nicht genau, was sie auf einer Hütte erwarten.
5: Ja, der Klassiker ist natürlich jetzt gerade bei uns vielleicht auch die Dusche, wo die Leute irgendwie einfach, ja, man geht halt davon aus, wenn man eine Übernachtungsgelegenheit bucht, dass es dort eine Dusche hat und das ist halt bei uns nicht der Fall. Ich glaube aber, dass sich das mittlerweile schon ein bisschen umgesprochen hat und eben gerade mit so Sensibilisierungskampagnen kann man das den Leuten auch ein bisschen bewusst machen und sagen, es hat dann vielleicht keine Dusche, sondern es gibt nur den Bergsee nebendran, wo man sich dann kann erfrischen kann.
1: Die Kampagne vom SAC heisst «Hütte Reality Check». Online gibt es dazu unter anderem auch ein Quiz. Die bisherige Zuger Kunsthauspräsidentin Silvia Grämiger ist nach der GV von gestern enttäuscht. Nach emotionalen Voten ist sie abgewählt worden mit knapp 130 zu 17 Stimmen. Sie sei aber zufrieden, dass sie den Mitgliedern nochmal aufgezeigt hat, was im Zuger Kunsthaus falsch laufe.
6: Vom System her, wie die Organisation im Moment läuft, das ist ja nicht meine Erfindung. Ich habe jetzt über die letzte Zeit, die ich geschafft habe mit diesen verschiedenen Akteuren, habe ich das leider so müssen feststellen, dass es genau so ist. Die Kunstgesellschaft ist ja das unterste Glied in der Kette und es müsste umgekehrt sein. Für eine wirkliche Strategie und eine Entwicklung muss die Kunstgesellschaft frei denken können.
1: Zwei Stiftungen, die beim Kunsthaus involviert sind, würden zu viel bestimmen, sagt Silvia Grämiger. Neuer Präsident vom Zuger Kunsthaus ist der Peter Frigo. Er war schon Präsident von der FDP vom Kanton Zug. Er will jetzt die Zusammenarbeit zwischen den verschiedenen Akteuren verbessern.
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7: Und ich schaue hier auf die verschiedenen Webcams, die wir aufgeschaltet haben bei uns im Sendegebiet. Ich sehe an vielen Orten, zum Beispiel Sörenberg oder auch am Vieraltstättersee, Mollis, doch viel blauer Himmel. Also die Wolken haben sich dann doch ziemlich fest mögen verziehen. Mike Eichmann vom Zentralwetterteam. Ein bisschen freundlicherer Donnerstag als prognostiziert.
8: Ja, zum Teil kann man das definitiv so sagen. Es ist nicht überall das gleiche sonnig geworden. Im Glarnerland haben wir zum Teil bis jetzt etwa knappe Stunden Sonne gehabt, aber sonst so um den Vierwaldstättersee sind es zum Teil zwei bis knapp drei Stunden bis jetzt und gerade auch in den nächsten paar Stunden gibt es noch einige Minuten, die dazukommen. Von dem her kann man schon sagen, es ist natürlich jetzt auch am Nachmittag nicht wolkenlos gewesen, hat zum Teil ein bisschen grössere Quellwolken gehabt, aber eben zwischen den Quellwolken hat auch die Sonne ihren Platz gefunden.
7: Also könnte man auch wieder die Sonnenbrille ein bisschen vornehmen. Man kann so ein bisschen sagen, auch morgen am Freitag noch mal alles ein bisschen mit dabei. Also Sonnenbrille, Regenschirm, ganze Ausrüstung können wir mitnehmen.
8: Ja, wobei die Sonnenbrille wird morgen wahrscheinlich nicht allzu grosse Einsatzzeit bekommen. Also es ist jetzt gerade so, nämlich, dass wir schon heute im Laufe des Abends aus Nordwesten mehr und mehr Wolken haben und gerade auch in der Nacht auf morgen haben wir dann einen häufig bewölkten Himmel. Es ist eine Warmfront, die uns da erreicht und die kann in der Nacht ganz vereinzelt vielleicht mal ein paar Tropfen bringen. Da meinst du, der Blitz doch. Und dann auch morgen am Freitag starten wir mit den ausdehnten Wolken von dieser Warmfront. Ganz lokal, so ein bisschen unergiebige, in Regengüsse nicht ganz ausgeschlossen, aber das ist immer so ein bisschen Rätselraten bei den Warmfronten, so ein bisschen Überraschung sein, wo gibt es im Endeffekt tatsächlich ein bisschen Regen und wo nicht. Viel ist es definitiv nicht und dann im Laufe des Nachmittags und auf der Abend gibt es dann auch vom Wert wieder ein paar Auflockerungen. Also dort kann es durchaus sein, dass man dann die Sonne wieder ins Gesicht bekommt. Temperaturen, die sind auch ein bisschen höher, als wir es jetzt heute oder auch in den vergangenen Tagen hatten. Die Höchstwerte, die erreichen um die 20 Grad morgen.
7: Und ich kann mir jetzt vorstellen, für euch als Meteorologe, ist das jetzt noch schwierig gewesen diese Woche, weil so viele verschiedene Sachen irgendwie zusammengekommen sind. Aber spätestens dann vom Samstag weg wird es wahrscheinlich für euch dann auch wieder ein bisschen einfacher.
8: Ja, es ist eine Azorenhöhe, genau, die sich dann eben im Laufe des Freitagabends schon langsam bemerkbar macht. Und das ist nachher dann das wetterbestimmende Element, das dann auch eben über das Wochenende und weit in der nächsten Woche bestimmend ist. Also gerade zum Samstag und Sonntag, dort haben wir ja eitle Sonnenschein, kann man schon fast sagen. Vielleicht da und dort ein paar wenige Wölkchen über den Bergen, harmlose Quellwolken. Und die Temperaturen, ja, die gehen schon in den sommerlichen Bereich drauf. Also Samstag so um die 27 Grad, am Sonntag vielleicht ein Gädchen weniger, aber ja, mit 6, 27 Grad an diesen beiden Tagen. Also kann man da wirklich fast von einem Sommer-Comeback reden, nach den kühleren Tagen. Und ja, eben wie gesagt, Quellwolken über den Bergen, die bleiben auch harmlos. Und dann auch der Start in der nächsten Woche geht ähnlich weiter. Am Montag vielleicht nur 25 Grad. Vorübergehend vielleicht auch mal ein bisschen mehr Wolken, besonders Richtung Osten zu. Aber nachher, der Rest der Woche, zeigt sich eigentlich dann wirklich auch von der sonnigen Seite. Das Temperaturniveau steigt dann an. Ab Mittwoch dort erwarten wir den verbreitet sogar 30 Grad und mehr.
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1: Ja, bei den einen ist der Fernseher für die nächsten paar Wochen fix reserviert. Andere quartieren sich sogar aus, vielleicht, damit sie dem Schatz zu Hause ja nicht auf die Nerven gehen. Heute startet Fußball-WM in Nordamerika. Eine gigantische WM in den USA, in Kanada und in Mexiko. Christian Neye, du als Fußballangefressener, du hast lange drauf gelangt.
9: Ja, schönen guten Morgen, Dani. Ja, sehr sogar. Und vor allem freue ich mich auf den Samstag, wenn dann unsere Schweizer Nationalmannschaft auch endlich losleitet am Abend um 9 Uhr gegen Katar. Ja, mit dabei im Stadion. In den USA dann auch der Georges Bregi, der ehemalige Nazispieler, hat 1994, nach 28 Jahren, das erste WM-Goal für die Schweiz geschossen.
10: Wieder lauert Bregi. Das ist jetzt die Idealdistanz für ihn.
11: Ja! Ja!
9: Georges Bregi,
11: der Freistoßkönig.
9: Georges Bregi, jetzt geht's wieder in die USA an die Weltmeisterschaft. Was kommt euch da als erstes in Erinnerung, wenn ihr zurückdenkt an eure WM 1994 in den USA?
12: Ja, da kommt eigentlich alles ein bisschen in den Sinn. Ich meine, das sind so Gedanken, die kommen nicht mehr. Und eigentlich der Silberdom, was war, die Halle, was war, die Dreimarsche, Nationalhymne und sicher aber auch nachher der Jubel vom Goal selber.
9: Ihr redet da vom Freistoßgoal, von dem legendären Freistoßgoal. Was ist euch in dem Moment durch den Kopf gegangen? Könnt ihr euch da noch erinnern?
12: Ja, im Prinzip war es eine riesige Freude. Man hat eigentlich nicht viel gedacht und war stolz, dass man das Goal geschossen hat. Und der 1-0 in Führung ist gegangen. Und erst im Nachhinein ist eigentlich erst bewusst worden, was für ein Goal das man da geschossen hat.
9: Sehr ein wichtiges Goal, das auch in Geschichtsbücher eingegangen ist. Wir hoffen natürlich auf weitere Goals jetzt an dieser Weltmeisterschaft. Wie kann man sich das vorstellen? Wir sind an einer WM, wir sind nicht nur einfach einmal eine Woche zusammen als Team, wir sind da mehrere Wochen in einem Quartier drin. Wie lebt man da?
12: Ja, ist im Prinzip eigentlich das Normale gewesen. Ich meine, wir haben uns konzentriert auf die Spiele. Klar, wir sind ein bisschen abgeschottet gewesen, vor allem drum und dran. Hey, alles haben wir immer die Bodyguards bei uns gehabt, wenn wir uns bewegen, unser Halb oder die Escorte für ins Training. Aber von dem her ist es normal gewesen. Man ist zusammen gewesen, man ist einzeln wieder zurück ins Zimmer gegangen, Verschichts erholen, vorbereiten. Wie das alles zusammen oder was alles auf uns zukommt in der, so einer Weltmeisterschaft. Weil wir ja nach 28 Jahren zuerst mal wieder dabei waren und niemand hat gewusst, wie es funktioniert oder was man machen muss oder wie man sich vorbereiten
9: muss. Die Generation, die jetzt dabei ist, ein bisschen mehr Erfahrung, sind jetzt doch im einen oder anderen Grossturnier dabei gewesen. Was erwartet ihr von der Nationalmannschaft?
12: Also vom Sportlichen her erwarte ich eigentlich sehr viel. Und ich hoffe, so wie Sie jetzt erzählen tun, sind Sie ja wirklich eine Truppe, die sich zusammengeschweißt hat, die füreinander da ist und füreinander will kämpfen. Und von dem her muss ich einfach sagen, wenn das wirklich das Bild alles so stimmt, dann muss ich sagen, haben wir eine sehr gute Nationalmannschaft am Werk im Moment, die sicher sehr viel erreichen kann.
9: Aber ich spreche jetzt gerade an, ein Team sein, ist das genauso wichtig wie die Qualität von jedem Einzelnen, gerade bei so einer langen Zeit, wo man zusammen ist?
12: Ja, sicher. Ich meine, man muss aufeinander zugehen, man muss das Bedürfnis von jedem Einzelnen anschauen. Jeder Spieler ist ein bisschen anders und jeder Spieler hat andere Aufgaben. Es sind sicher gewisse Spieler da, die wissen tun, dass sie im Kader

0: Nein, wir sind ja ähnlich. Sind wir haben natürlich so gewesen, dass wir halt doch einen Stamm hatten, der wirklich fest war. Wir haben praktisch, kann man sagen, der Stamm war zwischen 12, 13 Spieler gewesen. Das sind mehr oder weniger die Spieler gewesen, die immer regelmäßig zum Einsatz kamen. Und nachher die anderen Spieler von 13 bis 16. Nachher ist es im Prinzip bei uns schon fertig gewesen. Es sind ja doch gewisse Spieler gewesen, die wirklich da sind für in aller Notfälle. Und das kann man natürlich mit der heutigen Nationalmannschaft nicht mehr vergleichen, weil wir haben wirklich praktisch zwei Nationalmannschaften, die wir jetzt im Kader haben, dass jeder kann ersetzen.
1: Also Breite stimmt sicher, Qualität auch. Was sicher auch schön wäre, wenn es eine tolle Atmosphäre wäre, gerade in den USA, Kanada und Mexiko. Schon spreche ich, wenn ihr so jetzt zurückschaut auf die WM 1994. Wie war da die Stimmung in den USA? Fußball ist ja in den USA selber jetzt nicht gerade die Sportart Nummer 1.
0: Also bei uns war halt so, wenn wir sie waren, wir haben natürlich selber nichts gemerkt. Also in Detroit oder da hat man nicht gesehen, dass eine Weltmeisterschaft stattfindet wird. Wo der erst im Stadion dann gesehen hat, weil die Stadion voll sind, über 70.000 Zuschauer sind, das war natürlich schön gewesen. Das sind wir natürlich nicht gewöhnt gewesen früher mit dem vollen Stadion. In der Schweiz hat man natürlich die Zuschauer viel weniger gross gewesen, als wenn man jetzt heute sieht in einem Grossstadion, dass man 28, 29, 30.000 Zuschauer hat. Und jetzt in Amerika muss man doch sagen, dass sicher der Fußball sehr grosse Fortschritte gemacht hat, aber wie man alles so gehört, ist halt immer noch nicht die Sport Nummer 1.
1: Und jetzt geht's also los, auch für die Schweiz am Samstag im ersten Spiel gegen Katar. Ich selber arbeite noch als Fußballexperte für Blue Sports. Sind jetzt aber nicht als Experte im Einsatz, sondern gehen den Match einfach so in die USA schauen.
0: Ich bin von der FIFA eingeladen worden zu dem Spiel. Und das macht mich sicher auch wieder stolz, dass man wieder zurückgerechnet oder geschaut hat, dass ich doch auch das verdient hätte, da dabei zu sein. Und andere Spiele werden immer für die UBS engagiert sein.
1: Dann wünsche ich jetzt schon viel Spass und wir drücken die Daumen der Schweizer Nationalmannschaft, dass sie da weit kommen. Und danke vielmals für eure Zeit.
0: Ja, danke, bitte.
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1: 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Es ist 4 Uhr.

0: Kommen gut rein in den Freitagmorgen. Jetzt ist es 5 Uhr bei aktuell 13 Grad zu Hofteren und 8 Grad zu Glarus.
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2: In der Stadt Luzern hat es in einer Tiefgarage gebrunnen. Die EU zieht beim Asyl die Schrauben an. Und Mexiko gewinnt das Eröffnungsspiel der WM. Am Mikrofon wünscht einen guten Morgen, der Peter Haufenstein. In der Stadt Luzern rückte am Abend die Feuerwehr wegen eines Brandes mit einem Grossaufgebot aus. Gebrannt hat es in einer Tiefgarage im Büttenen-Quartier, sagt der Kommandant der städtischen Feuerwehr, Thomas Lang.
3: Die ersten Einsatzkräfte der Feuerwehr sind mit Atemschutzgeräten ein und haben nichts gesehen, das war so dichter Rauch. Und haben damit Wärmebildkameras, das sind so Hilfsmittel, wo man sieht, durch einen Rauch, durch wo es brennt, ein Fahrzeug gesehen, das brennt, und haben das entsprechend können löschen. Wir haben es zum Glück relativ schnell können löschen. Und der Zufall hat es wählen, dass links und rechts keine weiteren Fahrzeuge gestanden sind. Und so ist die Übergriffsgefahr auf andere Fahrzeuge auch in dem Sinne klein gewesen. Verletzt wurde bei diesem Einsatz zum Glück niemand, da sind wir immer sehr froh.
2: Im Einsatz standen über 100 Einsatzkräfte. Warum der Brand im Luzerner Büttenen-Quartier ausgebrochen ist, wird nun untersucht. Die Behörden in Italien haben einen 70-jährigen Schweizer festgenommen. Ihm wird in der Schweiz Betrug und Veruntreuung vorgeworfen. Als Leiter eines kantonalen Amtes soll er fast eine halbe Million Franken unterschlagen haben. Er wurde in einem Spital in der Nähe von Rom aufgegriffen. Der ehemalige Kantonsbeamte soll an die Schweiz ausgeliefert werden. In der Europäischen Union gelten neu strengere Asylregeln. Um Mitternacht ist die entsprechende Reform in Kraft getreten. Mit den neuen Regeln will die EU Verfahren beschleunigen und Ausschaffungen konsequenter umsetzen. Für Menschen mit geringer Aussicht auf Asyl sollen die Verfahren noch maximal 12 Wochen dauern. Und in dieser Zeit dürfen sie spezielle Aufnahmezentren nicht verlassen. Teil der Reform ist auch ein neuer Solidaritätsmechanismus. Staaten, in denen viele Migranten ankommen, sollen entlastet werden. Auch die Schweiz übernimmt Teile der Reform, zum Beispiel erfasst und teilt sie zusätzliche Personendaten.
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2: Ja, die WM hat mit einem Heimsieg angefangen. Der Co-Gastgeber Mexiko gewinnt gegen Südafrika mit 2-0. Vor dem Spiel hat es im legendären Aztekenstadion in Mexiko-Stadt eine grosse Eröffnungsshow gegeben.
0: Wenn die Meldung von der A4 Altdorf-Brunnen ist, die Achsenstrasse aktuell zwischen dem Flühlertunnel und Zisigen in beide Richtungen gesperrt. Das wegen einem Fahrzeugbrand bis voraussichtlich am Morgen um 6 Uhr. Am besten weichen ihr dort aus über die A2, A14 oder wenn ihr vom Süden her kommt, A14, A2. Ja, auch heute noch einmal viele Wolken, die uns durch den Tag begleiten. Es kann auch einmal einen Regensprutz geben. Und hier gibt es auch eine sonnige Phase. Vor allem auf den Nachmittag wird es dann ein bisschen freundlicher. Temperaturen am Morgen bei 12 Grad, am Nachmittag um die 21 Grad. Und dann vom Samstag weg bis dann die ganze nächste Woche. Viel Sonne, wenig Wolken, sommerliche Temperaturen. Am Wochenende gibt es 24 bis 26 Grad.
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0: Schön startet ihr mit uns rein in den letzten Arbeitstag von dieser Arbeitswoche. Wir haben für euch Musik aus dem Sendegebiet parat.
4: Stadt am Fluss bei uns. Wir singen nicht Gitarre, da bin ich.
0: Gute Laune gibt's vom Kunz, Stadt, Land, Fluss, Poet. Für das Tänzchen vor dem Badzimmerspiegel sorgen der John Travolta und die Olivia Newton-John. Und Shania Twain ebenfalls hier bei uns mit Ka-Ching. Startet immer gerade mit dem One and Only Michael Jackson. Billie Jean zum Start in den Freitag. Ich bin Nadine Wechsler, wünsche euch ganz einen schönen Tag.

0: So starten wir doch gerne rein in den Freitagmorgen. You're the one that I want. Bei Radio Zentral, Viertel ab 5 ist es. Gestern oben ist es fulminant losgegangen mit der Fußball-Weltmeisterschaft in Nordamerika. Der Gastgeber Mexiko gewinnt das erste Spiel gegen Südafrika 2-0. Unsere Korrespondentin hat direkt aus dem Stadion berichtet.
1: Super Stimmung hier bei der Eröffnungsfeier der Fußball-WM im Aztekenstadion. Mit grünen und weißen Pappsombreros sangen und tanzen Zehntausenden Fans auf dem Regen. Die Show begann mit viel Latino-Pop. Für Begeisterung sorgte insbesondere Shakira mit dem offiziellen WM-Song Dai Dai. Im Stadion dominierten die grünen Trikots der mexikanischen Nationalmannschaft. Bereits Stunden vor Beginn der Show hatten sich von den Eingängen lange Schlangen gebildet. Aus dem Aztekenstadion Andreas Osacabrios.
0: Und mittlerweile läuft hier schon der zweite Match. Am 4. ist es losgegangen. Südkorea spielt gegen Tschechien. Es steht aktuell noch 0-0. Und heute Abend startet auch Kanada in die Weltmeisterschaft gegen Bosnien-Herzegowina. Anpfiff ist hier am Abend am 9. Losing My Religion. Das sind die R.E.M. am Freitagmorgen hier bei Radio Zentral.

0: Jetzt ist es 17:30 Uhr.
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2: Mit dem Peter Haufenstein. Guten Morgen. In der Stadt Luzern rückte am Abend die Feuerwehr wegen eines Brandes mit einem Grossaufgebot aus. Gebrannt hat es in einer Tiefgarage im Büttenen Quartier, sagt der Kommandant der städtischen Feuerwehr, Thomas Lang.
3: Die ersten Einsatzkräfte der Feuerwehr sind mit Atemschutzgeräten ein und haben nichts gesehen, das war so dichter Rauch gewesen, und haben mit Wärmebildkameras, das sind so Hilfsmittel, die man sieht durch eine Rauchtüre, wo es brennt, ein Fahrzeug sehen, das brennt und haben das entsprechend können löschen. Wir haben es zum Glück relativ schnell können löschen und der Zufall hat zu wählen, dass links und rechts keine weiteren Fahrzeuge gestanden sind und so ist die Übergriffsgefahr auf andere Fahrzeuge auch in dem Sinne klein gewesen. Verletzt wurde bei diesem Einsatz zum Glück niemand, da sind wir immer sehr froh.
2: Im Einsatz standen über 100 Einsatzkräfte. Warum der Brand im Luzerner Büttenenquartier ausgebrochen ist, wird nun untersucht. Die Behörden in Italien haben einen 70-jährigen Schweizer festgenommen. Ihm wird in der Schweiz Betrug und Veruntreuung vorgeworfen. Als Leiter eines kantonalen Amtes soll er fast 500.000 Franken unterschlagen haben. Er wurde in einem Spital in der Nähe von Rom aufgegriffen. Der ehemalige Kantonsbeamte soll an die Schweiz ausgeliefert werden.
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2: Ja, die WM die hat mit dem Heimsieg angefangen. Der Co-Gastgeber Mexiko gewinnt gegen Südafrika mit 2-0. Vor dem Spiel hat es im legendären Aztekenstadion zu Mexiko-Stadt eine grosse Eröffnungsshow gegeben.
4: Hier ist die Achsenstrasse A4 Altdorf-Brunnen zwischen dem Fühlertunnel und Sissigen wieder in beide Richtungen offen nach einem Fahrzeugbrand. Wir haben heute viele Wolken den Tag durch. Stellenweise kann es auch mal einen Regensprutz geben. Auf den Nachmittag wird es dann immer freundlicher. Die Temperatur jetzt am Morgen bei 12 Grad, am Nachmittag um die 21 Grad. Und dann pünktlich aufs Wochenende wieder ganz viel Sonne mit ein paar harmlosen Wolken. Es gibt am Samstag und am Sonntag 24 bis 26 Grad. Ein guter Start rein in den Freitagmorgen, der Eric Carmen. Hungry Eyes.

Frankie Goes to Hollywood, relax, da gibt es Power an diesem Freitagmorgen hier bei Radio Zentral. Und Days of Face schicken wir gerade hinten nach, hier bei uns im breitesten Musikmix mit The Sign. Steht gut auf!

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1: Guten Freitagmorgen, jetzt ist es 6 Uhr, aktuell 11 Grad zu Bilzen und 11 Grad zu Emmetten.
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3: In der Stadt Luzern hat es in einer Tiefgarage gebrunnen. Die EU zieht beim Asyl die Schrauben an und Mexiko gewinnt das Eröffnungsspiel der WM. Am Mikrofon wünscht einen guten Morgen, der Peter Haufenstein. In der Stadt Luzern rückte am Abend die Feuerwehr wegen eines Brandes mit einem Grossaufgebot aus. Gebrannt hat es in einer Tiefgarage im Büttenen Quartier, sagt der Kommandant der städtischen Feuerwehr, Thomas Lang.
4: Die ersten Einsatzkräfte der Feuerwehr sind mit Atemschutzgerät ein und haben nichts gesehen, das war so dichter Rauch gewesen, und haben mit Wärmebildkameras, das sind so Hilfsmittel, die man sieht durch einen Rauch, durch den es brennt, ein Fahrzeug sehen, das brennt und haben das entsprechend können löschen. Wir haben es zum Glück relativ schnell können löschen und der Zufall hat zu wählen, dass links und rechts keine weiteren Fahrzeuge gestanden sind und so ist die Übergriffsgefahr auf andere Fahrzeuge auch in dem Sinne klein gewesen. Verletzt wurde bei diesem Einsatz zum Glück niemand, da sind wir immer sehr froh.
3: Im Einsatz standen über 100 Einsatzkräfte. Warum der Brand im Luzerner Büttenenquartier ausgebrochen ist, wird nun untersucht. Die Behörden in Italien haben einen 70-jährigen Schweizer festgenommen. Ihm wird in der Schweiz Betrug und Veruntreuung vorgeworfen. Als Leiter eines kantonalen Amtes soll er fast eine halbe Million Franken unterschlagen haben. Er wurde in einem Spital in der Nähe von Rom aufgegriffen. Der ehemalige Kantonsbeamte soll an die Schweiz ausgeliefert werden. In der Europäischen Union gelten neu strengere Asylregeln. Um Mitternacht ist die entsprechende Reform in Kraft getreten. Mit den neuen Regeln will die EU Verfahren beschleunigen und Ausschaffungen konsequenter umsetzen. Für Menschen mit geringer Aussicht auf Asyl sollen die Verfahren noch maximal 12 Wochen dauern. Und in dieser Zeit dürfen sie spezielle Aufnahmezentren nicht verlassen. Teil der Reform ist auch ein neuer Solidaritätsmechanismus. Staaten, in denen viele Migranten ankommen, sollen entlastet werden. Auch die Schweiz übernimmt Teile der Reform, zum Beispiel erfasst und teilt sie zusätzliche Personendaten.
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3: Die WM hat gestern mit einem Heimsieg angefangen. Der Co-Gastgeber Mexiko gewinnt gegen Südafrika mit 2-0. Vor dem Spiel hat es im legendären Aztekenstadion zu Mexiko-Stadt eine grosse Eröffnungsshow gegeben. Im zweiten Spiel hat gerade vorher Südkorea gegen Tschechien mit 2-1 gewonnen.
1: 5:55 ist es an diesem Freitagmorgen. Aktuell alles frei auf der Strasse. Ich wünsche euch eine gute Fahrt.
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1: Mit vielen Wolken starten wir in den Freitag rein. Es kann stellenweise auch noch Regen geben. Gegen Nachmittag nehmen dann die Wolken ab. Es gibt immer mehr freundliche Phasen. Die Temperatur jetzt am Morgen bei 12 Grad, am Nachmittag gibt es um die 21 Grad. Und dann Samstag und Sonntag viel Sonne, nur ein paar harmlose Wölkchen. Es gibt sommerliche 24 bis 26 Grad.
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1: Ja, für die einen hat das Highlight vom Jahr angefangen mit der Fußball-Weltmeisterschaft. Die anderen, die interessiert es so gar nicht wirklich.
6: Ja, eigentlich nicht so gross. Ich bin nicht so Fußball interessiert.
7: Ja, nicht wirklich.
8: Ja, Fußball.
7: Ja, ist Fußball.
1: Ich würde meinen, halb so schlimm. Auch für die WM-Muffel ist an diesem Wochenende etwas los im Zentralland. Was es denn zum Erleben gibt, neben dem Tschutti-Fieber. Ihr hört es hier bei uns heute Morgen nach dem 7. Aber the winner takes it all. Sie nehmen euch mit in den Freitagmorgen. Ich bin Nadine Wechsler. Schön, sind ihr mit dabei.

0: zwei ganz grosse Namen, die hier zusammengespannt haben. Der Shawn Mendes mit Camila Cabello, Señorita. Und so gehen wir doch gerne in den Freitagmorgen rein. 5:55 ist es. Heute Morgen haben wir prominenten Besuch hier bei Radio Zentral. Der Musiker Bastian Baker ist bei uns vorbeigekommen. Wir haben mit ihm unter anderem über seine Eishockey-Leidenschaft geredet. Ja, da hat er sogar den offiziellen Song für die Heim-WM beigesteuert. Und über seinen Sommer, wo er ganzen Haufen Auftritte geplant hat. Unter anderem auch bei uns in der Nähe am Body Open Air zusammen.
1: Hey, ich kann mir wirklich keine bessere Ambiente vorstellen. Ich meine, ich komme von das. Weißt, früher, also mit 15, 16, das ist genau, was ich jeden Wochenende gemacht habe. Ich bin mit meinen Gitarren, mit meinen Kollegen, sind wir da am Beachvolleyball spielen gewesen, am Grillieren, den Sonnenuntergang am Geniessen und dann habe ich ein paar romantische Lieder dazu noch gesungen. Und eben so genau wird sie in der Body in Emmen. Und ich meine, ja, ich freue mich riesig.
0: Was das für Bastian Baker sonst noch zu einem perfekten Sommer gehört, er erzählt es uns heute Morgen nach 8 Uhr. Und dann haben wir auch noch Billett zum Verschenken für das Body Open Air, das dann nächstes Wochenende ist. Kommen wir gut rein. In den Freitagmorgen, 13:50 Uhr, der Peter Gabriel, Soulsburg.

0: grosses Fragezeichen schickt uns Nina rein in den Freitagmorgen hier bei Radio Zentral. 21 ab 6 ist es. Fragezeichen, wenn ihr vielleicht nicht so recht wisst, was ihr heute anlegen wollt. Ich glaube, Kurzhosenwetter ist noch nicht unbedingt angesagt, aber spätestens dann aufs Wochenende. Der Klaus Marquardt macht mit uns den Ausblick.
1: Am Freitagvormittag tangiert uns eine Warmfront. Der Himmel ist wolkenverhangen. Ab und zu kann es da und der mal ein bisschen regnen. Viel ist es nicht. Im Laufe vom Nachmittag wird es den Verwesten her langsam freundlicher. Bis zum Abend kriegt die Sonne schön langsam mehr Platz. Die Temperaturen erreichen Höchstwert im Bereich um die 20 Grad. Dazu bläst im Flachland ein leichter bis mäßiger Wind aus westlicher Richtung. Auf den Berg kommen mäßiger bis starker West- bis Nordwestwind. In Höhen um 2000 Meter gibt es etwa 8 Grad. Am Wochenende setzt sich der Hochdruckeinfluss durch. Die Luft im Alpenraum wird abtrocknet. In der Folge dominiert ganz klar die Sonne. Der Sommer gibt ein Comeback. Die Temperaturen erreichen den 25 bis 27 Grad.
0: Ich wünsche euch ganz einen guten Start in den Freitagmorgen.

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1: Jetzt ist es 6:30.
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2: Mit dem Peter Haufenstein. Guten Morgen. Wegen des G7-Gipfels im französischen Evian hat der Kanton Genf seine rund 100 Kilometer lange Grenze zu Frankreich praktisch geschlossen. 25 von 35 Übergängen sind gesperrt. Dies dürfte den Verkehr in der Region erheblich beeinträchtigen. Der Gipfel der 7 grössten Industrienationen findet vom Montag bis am Mittwoch statt. Austragungsort ist Evian auf der französischen Seite des Genfersees. Insbesondere die Stadt Genf rechnet mit Kundgebungen. US-Präsident Donald Trump hat zum wiederholten Mal Hoffnungen auf ein Abkommen mit dem Iran geweckt. Die Verhandlungen seien weit fortgeschritten, sagte Trump im Weißen Haus. Eine Unterzeichnung könne laut Trump in den nächsten Tagen erfolgen, möglicherweise in Europa. Irans politische Führung hat einem Medienbericht zufolge Fortschritte bei den Verhandlungen mit den USA jedoch dementiert. Und die Behörden in Italien haben einen 70-jährigen Schweizer festgenommen. Ihm wird in der Schweiz Betrug und Veruntreuung vorgeworfen. Als Leiter eines kantonalen Amtes soll er fast 500.000 Franken unterschlagen haben. Er wurde in einem Spital in der Nähe von Rom aufgegriffen. Der ehemalige Kantonsbeamte soll an die Schweiz ausgeliefert werden.
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2: Die WM hat gestern mit einem Heimsieg angefangen. Der Co-Gastgeber Mexiko gewinnt gegen Südafrika mit 2-0. Vor dem Spiel hat es im legendären Aztekenstadion in Mexiko-Stadt eine grosse Eröffnungsshow gegeben. Im zweiten Spiel hat Südkorea gerade vorher gegen Tschechien mit 2-2 gewonnen.
1: Keimmeldungen aktuell von der Strasse im Zentralland, das heisst, ihr habt freie Fahrt.
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1: Wir starten in Freitag mit vielen Wolken. Stellenweise kann es auch noch nass werden. Gegen Nachmittag wird es dann immer freundlicher. Die Temperatur am Morgen bei 12 Grad, am Nachmittag gibt es um die 21 Grad. Und dann am Samstag und am Sonntag viel Sonne. Ein paar wenige harmlose Wolken sind auch noch dabei. Die Temperaturen gehen darauf auf 24 bis 26 Grad.
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2: In der Stadt Luzern hat es am Abend in einer Tiefgarage gebrannt. Die Feuerwehr ist mit einem Grossaufgebot ausgerückt. Der Kommandant der Feuerwehrstadt Luzern, der Thomas Lang, sagt zum Einsatz:
3: Wir haben kurz vor der 7:30 die Meldung bekommen, dass es hier im Büttenquartier brennt. Wir sind dann mit einem grossen Aufgebot hier vor Ort gekommen und haben festgestellt, dass es massiv räucht aus einer Tiefgarage raus. Die ersten Einsatzkräfte der Feuerwehr sind mit Atemschutzgeräten, also wie mit einer Tauchflasche mit Luft ein und haben nichts gesehen, das war so dichter Rauch gewesen, und haben damit Wärmebildkameras, das sind so Hilfsmittel, wo man sieht, durch einen Rauch, durch den es brennt, ein Fahrzeug gesehen, das brennt und haben das entsprechend können löschen können. Wir haben es zum Glück relativ schnell können löschen und der Zufall hat gewählt, dass links und rechts keine weiteren Fahrzeuge gestanden sind und so ist die Übergriffsgefahr auf andere Fahrzeuge auch in dem Sinne klein gewesen.
2: Im Einsatz sind über 100 Leute gesehen. Verletzt hat sich niemand. Warum es im Luzerner Büttenquartier hat angefangen zu brennen, wird jetzt abgeklärt. Das Luzerner Stadtparlament ist gegen eine Verschiebung vom St. Leodegar Feiertag. Der städtische Feiertag vom 2. Oktober auf den 1. Mai zu verschieben, hat im Parlament keine Chance gehabt. Daniel Lüttol von der GLP sagt, dass der St. Leodegar ein Stock Luzerner Identität sei.
4: Er ist historisch gewachsen, mit der Hofkirche, mit der Messe und mit der Stadtschicht verbunden. Man muss aber nicht jeden alten Brauch lieben, um ihn zu erkennen. Er gehört halt einfach auch zu der Stadt Luzern. Der 1. Mai und der Leodegarstag, die stehen doch nicht in einem Widerspruch. Der eine steht für Arbeit und für soziale Errungenschaften. Der andere Feiertag steht für lokale Tradition und Stadtgeschichte. Beides hat seinen Platz.
2: Die SP und die Grünen haben vergeben argumentiert, dass der 1. Mai wichtig für die Interessen der Arbeiter sei. In der Badi Hopfreben zu Brunnen haben Schüler offenbar den Sprungturm versenkt. Passiert ist es Anfang der Woche, sagen die Augenzeugen und die Gemeinde Ingebol in der Zeitung Bot von der Urschweiz. Eine Schulklasse aus der Innerschweiz hat Sicherheitshinweise missachtet. Statt maximal 4 waren deutlich mehr Personen auf dem Sprungturm oben als erlaubt. Und durchs Schaukeln sind die Plattform dann umgestürzt. Spezialisten haben den Sprungturm in der Badi Hopfreben mittlerweile wieder ins Lot gebracht. Wer muss zahlen, ist noch unklar. Auf der Kantonstrasse zwischen Viznau und Gersau ist die Baustelle weg. Es geht um einen 350 Meter langen Abschnitt kurz vor der Seeenge zu Viznau. In diesem Bereich ist die Kantonstrasse saniert und ausgebaut worden, während rund 2,5 Jahren. Es sei nicht immer einfach gewesen, sagt Herbert Imbach, Gemeindepräsident von Viznau.
5: Ja, wir sind ja eigentlich eine von den wenigen richtigen Berggemeinden im Kanton Luzern. Und das heisst, wenn man hier eine Strasse baut, baut man eine Bergstrasse. Engste Verhältnisse, schwierige geologische Verhältnisse. Man ist auf die Strasse angewiesen, also haben wir müssen auf engem Platz während dem Verkehr das können realisieren. Und das ist, ja, ist baumeisterlich eine sehr grosse Herausforderung.
2: Jetzt ist das Projekt fertig. Neu ist Kantonstrasse zwischen Kantonstrasse zu Viznau breiter und es geht durchgehendes Trottoir. Das Ganze hat knapp 23 Millionen Franken gekostet. Auf der Schweizer Seite soll der Ausbau von der Kantonstrasse Richtung Gersau das nächste Jahr weitergehen. Der Kanton Zug warnt vor dem Japan-Käfer. Der könnte für grosse Schäden in der Landwirtschaft sorgen. Zwar hat es im Kanton bis jetzt noch keinen Fall gegeben, aber in den Nachbarkantonen sei der Käfer auf dem Vormarsch, heisst es in einer Mitteilung. Darum sei auch im Kanton Zug Vorsicht geboten. Der kantonale Pflanzenschutzdienst stellt ja dieses Jahr wieder viele Fallen auf. Außerdem wird die Zuger Bevölkerung aufgerufen, verdächtige Käfer einzufrieren und zu melden. Wer vom Tessin oder von Norditalien aus den Ferien zurückkommt, soll das Auto und das Gepäck gut auf einen Japan-Käfer untersuchen, schreibt der Kanton Zug. Und zum Schluss noch eine Meldung vom Kanton Nidwalden. Der Flughafen Buchs soll moderner und sicherer werden. Unter anderem will man den Kontrollturm und weitere Gebäude sanieren. Dafür hat der Airport Buchs AG jetzt die Planung abgeschlossen, wie sie schreibt. Das Dossier haben wir dem Bundesamt für Zivilluftfahrt übergeben. 30 Tage lang ist es öffentlich aufgelegt. Bis Ende Jahr sollen die Neuerungspläne genehmigt sein. Anfangs nächstes Jahr könnte man dann mit den Bauarbeiten anfangen, die 2 Jahre lang gehen.
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haben einen guten Freitagmorgen, 20 vor 7 ist es. Da darf ich mit euch die letzte Runde Schlaumeier spielen von der aktuellen Arbeitswoche. Ich höre meine Modi-Gespänli und auch ihre Kandidaten, die haben hier ziemlich gut vorgeschafft und den Jackpot gefüllt. 150 Franken als Geschenkkarte fürs Mietencenter Schweiz könnt ihr heute abräumen bei uns im Zentral Schlaumeier. Jetzt anrufen zum Mitspielen 08 48 82 46 46. Das ist unsere Nummer direkt ins Studio. Und ihr entscheidet, welche Kategorie das wir spielen. Schiff Ahoi oder WM Neuling. Jetzt anrufen zum Mitspielen. 08 48 82 46 46. Im besten Fall den Jackpot abräumen und dann mit Pauken und Trompeten ins Wochenende starten. Trompete hat auch Stevie Wonder dabei. Sir Duke begleitet euch rein in den Freitagmorgen.

0: Der macht wach. Joan Jett, I Love Rock'n'Roll. Der Freitagmorgen hier bei Radio Zentral. 12 Minuten geht's noch, dann ist es 7.
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0: Wir steuern miteinander aufs Wochenende zu. Und das Wochenende, das könnte noch ein Spürli besser werden für Esther Erni. Sie ist stanz daheim, geht auf dem Weg an die Arbeit als Schreinerin. Guten Morgen, Esther.
2: Guten Morgen.
0: Ja, guten Jackpot haben wir hier für dich parat. 150 Franken zum Posten im Mietencenter der Schweiz, wo du dürftest abräumen. Ich kann mir vorstellen, du wüsstest schon ein bisschen, wie du das investieren würdest. Hast du dir schon Gedanken gemacht?
2: Ja, das
0: hätte
2: ich schon brauchen, mal ein bisschen gönnen.
0: Nochmal ein bisschen ein Sommeroutfit oder eine neue Schwette Sonnencreme kann man immer jemanden brauchen, oder?
2: Ja, das ist so. Und, der braucht ja immer.
0: Ja, gerade wollte ich sagen, du bist nämlich Landwirtin zusammen mit deinem Partner. Also da sind ihr viel draussen, gerade jetzt aufs Wochenende, wenn der Sommer wieder kommt, wird wahrscheinlich auch bei euch daheim fleissig geheuert.
2: Ja, und das Wetter passt, schaut das wieder an.
0: Und jetzt finden wir miteinander raus, ob die Geschenkkarte schon gleich bei dir im Briefkasten liegt. Esther, zwei Kategorien, Schiff Ahoi oder WM Neuling. Welche darf sie für dich?
2: Gerne Schiff Ahoi.
0: Schiff Ahoi. Und da gehen wir ja, praktisch mehr oder weniger bei dir vor die Haustüre. Wir gehen nämlich zusammen auf den Vierwaldstättersee. Dort fahren vor allem im Sommer ganz ein Haufen Schiff hin und her und umeinander und rundum. Auch ein Haufen Dampfschiff. Insgesamt 5 Dampfschiffe sind auf dem Vierwaldstättersee unterwegs. Esther, ich hätte gerne von dir 3 Namen von diesen Dampfschiffen gehabt. Du hast 10 Sekunden Zeit.
2: Unterwalden. Uri.
0: Und da ist der Jackpot leider abgelaufen. Uri, Unterwalden und Luzern habe ich gehört.
2: Ja.
0: Wenn wir wieder einmal gnädig sind, Esther. Gerade so Herbstklepp in der Nacht, wo es schlussig dann gekommen ist, ist es noch gekommen. Schiller und Gallia wären auch noch zur Auswahl gestanden.
2: Ja.
0: Dann gratuliere ich dir vielmals, Esther. Wünsche dir noch
2: vielmals.
0: Einen ganz schönen Tag.
2: Ja, danke auch.
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0: So darf es doch sein. Und wir füllen dann wieder den Jackpot von vorne, beziehungsweise lassen ihn raus im besten Fall. Dann am Montagmorgen die nächste Runde, die ihr mitspielen könnt bei unserem Zentral Schlaumeier. Auch dann haben wir wieder eine Geschenkkarte für euch zum Gewinnen, zum Posten im Mietencenter.

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2: Habt einen guten Freitagmorgen. Jetzt ist es 7 Uhr, bei aktuell 13 Grad zu Oberkilch und 13 Grad zu Rapperswil.
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3: Wegen dem G7-Gipfel macht der Kanton Genf seine Grenzen dicht. Der Trump redet schon wieder von einem Friedensabkommen mit dem Iran. Und Mexiko gewinnt das Eröffnungsspiel der WM. Am Mikrofon wünscht einen guten Morgen der Peter Haufenstein. Wegen des G7-Gipfels im französischen Evian hat der Kanton Genf seine rund 100 Kilometer lange Grenze zu Frankreich praktisch geschlossen. 25 von 35 Übergängen sind gesperrt. Dies dürfte den Verkehr in der Region erheblich beeinträchtigen. Der Gipfel der 7 grössten Industrienationen findet vom Montag bis am Mittwoch statt. Austragungsort ist Evian auf der französischen Seite des Genfersees. Insbesondere die Stadt Genf rechnet mit Kundgebungen. In der Schweiz gibt es so viele arbeitslose Banker wie seit Jahren nicht. Das berichten die Tamedia-Zeitungen. Der Schweizerische Bankpersonalverband wolle nun alle Banken zu Sozialplänen verpflichten. Der Verband rechne mit einem weiteren Stellenabbau, nicht nur als Folge der Credit Suisse-Übernahme durch die UBS. Weitere Gründe seien die Digitalisierung, künstliche Intelligenz und Sparprogramme bei den Banken. Nach dem tödlichen Unfall mit einer Schülergruppe herrscht in den Niederlanden große Trauer. Bei einem Schulausflug kamen 4 Menschen ums Leben, darunter 3 Kinder. Mehrere weitere Kinder wurden schwer verletzt. Bei einem schweren Unglück im Westen der Niederlande ist ein Auto in eine Gruppe von Schülern gefahren, die mit dem Velo unterwegs war. Warum, ist noch unklar. Die Polizei hat einen 19 Jahre alten Mann aus einem Ort in der Region festgenommen. Ob es sich bei ihm um den mutmaßlichen Fahrer handelt, teilte sie nicht mit. US-Präsident Donald Trump hat zum wiederholten Mal Hoffnungen auf ein Abkommen mit dem Iran geweckt. Die Verhandlungen seien weit fortgeschritten, sagte Trump im Weißen Haus. Eine Unterzeichnung könnte laut Trump in den nächsten Tagen erfolgen, möglicherweise in Europa. Irans politische Führung hat einem Medienbericht zufolge Fortschritte bei den Verhandlungen mit den USA jedoch dementiert. Und in der Europäischen Union gelten neu strengere Asylregeln. Um Mitternacht ist die entsprechende Reform in Kraft getreten. Mit den neuen Regeln will die EU Verfahren beschleunigen und Ausschaffungen konsequenter umsetzen. Für Menschen mit geringer Aussicht auf Asyl sollen die Verfahren noch maximal 12 Wochen dauern. Und in dieser Zeit dürfen sie spezielle Aufnahmezentren nicht verlassen. Teil der Reform ist auch ein neuer Solidaritätsmechanismus. Staaten, in denen viele Migranten ankommen, sollen entlastet werden. Auch die Schweiz übernimmt Teile der Reform, zum Beispiel erfasst und teilt sie zusätzliche Personendaten.
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3: Ja, die WM, die ist mit einem Heimsieg hat die angefangen. Der Co-Gastgeber Mexiko gewinnt nämlich gegen Südafrika mit 2-0. Vor dem Spiel hat es im legendären Aztekenstadion in Mexiko-Stadt eine grosse Eröffnungsshow gegeben. Und im zweiten Spiel hat Südkorea heute Morgen Schweizer Zeit gegen Tschechien mit 2-1 gewonnen.
2: 4 ab 7 ist es aktuell alles frei auf der Strasse im Zentraland. Ich wünsche euch eine gute Fahrt.
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2: den Wetterausblick gibt es von Klaus Marquardt.
5: Am Freitagvormittag tangiert uns eine Warmfront. Der Himmel ist wolkenverhangen, ab und zu kann es da und da mal ein bisschen regnen, viel ist es nicht. Im Laufe vom Nachmittag wird es den von Westen her langsam freundlicher, bis zum Abend kriegt die Sonne schon langsam mehr Platz. Die Temperaturen erreichen Höchstwert im Bereich um die 20 Grad. Dazu bläst im Flachland ein leichter bis mäßiger Wind aus westlicher Richtung. Auf den Berg kommen mäßiger bis starker West- bis Nordwestwind. In Höhen um 2000 Meter gibt es etwa 8 Grad. Am Wochenende setzt sich der Hochdruckeinfluss durch, die Luft im Alpenraum wird abtrocknet. In der Folge dominiert ganz klar die Sonne, der Sommer gibt ein Comeback. Die Temperaturen erreichen den 25 bis 27 Grad.
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2: Die Fußball-WM und damit 5 Wochen Tschutti-Fieber sind losgegangen. Aber das Tschutti-Fieber, das hat eben nicht ganz alle infiziert.
6: Ja, eigentlich nicht so gross. Ich bin nicht so Fußball interessiert.
7: Ja, nicht wirklich.
6: Ja, Fußball.
7: Ja, ist Fußball.
2: Hört meine halb so schlimm. Auch für die Fußballmuffel ist das Wochenende etwas los bei uns im Zentraland. Tipps und Ideen zu den Alternativen. Jetzt bei uns in gut 7 Minuten. Starten gut rein. Ich bin Nadine Wechsler.

0: der Powerballade von Kelly Clarkson gehen wir miteinander rein. In den Freitagmorgen, 12 ab 7 ist es. Radio Zentral haben wir eingeschaltet. Und wo man auch hinschaut oder hinlässt im Moment, um die Fußball-Weltmeisterschaft kommen wir fast nicht drum herum. Falls ihr aber also gar keine Lust habt, den Schüttler auf dem Rasen zuzuschauen, dann hat der Christian Eie jetzt ein paar Alternativvorschläge für euch ein Wochenendprogramm parat.
1: Ja, schönen guten Morgen, Nadine. Ja, wir bleiben aber zuerst mal noch sportlich, tauschen aber den Rasen gegen ein Sackmehl. Am Sonntag ist nämlich das erste Bergkranzfest von der neuen Schwingsaison auf dem Stoss. Und bevor dort überhaupt geschwungen werden kann, muss natürlich der eine oder andere auf 1300 Meter rauf, wie zum Beispiel das Sackmehl oder eben auch die Tribüne, sagt der Dani von euch, OKP vom Stoss schwingend.
2: Wir haben zwei Erschliessungen, und zwar einerseits mit der Luftseilbahn Morschachstoss und dann natürlich die Bahn vom Schlattli auf den Stoss rauf. Das, was wir können mit den Bahnen transportieren, wird eigentlich so aufgeschoffiert. Und dann gibt es aber noch die Bergstrasse Ried-Stoss. Dort dürfen wir aber nur mit Bewilligung fahren, und die unzerteilbaren Güter können wir also mit dieser Strasse eigentlich auftransportieren.
1: Was natürlich perfekt zu den Kulissen passt am Stossschwingen, ist das schöne Wetter mit 27 bis 28 Grad.
2: Ja, es ist natürlich für einen OK-Präsidenten, es ist das so und so, oder? Das Wetter, da ist man schon lang voraus, denkt man, hoffentlich haben wir einigermaßen Festwetter. Und wenn man natürlich jetzt die Langzeitprognose sieht, hat man immer das Gefühl gehabt, jawohl, das Höhe kommt. Jetzt bin ich wirklich froh, Samstag, Sonntag ist es wirklich bestes Festwetter, also schöner könnte es nicht sein.
1: Der Schwingplatz auf dem Stoss könnt ihr aber auch eintauschen gegen tolle Musik. Am 8. Volksmusikfestival Saltdorf kommen nämlich aus 26 Kantonen Musizierende, und da gibt es viele Highlights. So der Markus Brülisauer, Geschäftsführer vom Haus der Volksmusik.
3: Es ist sicher das Eröffnungskonzert, wo der Urner Akkordeonist und Komponist Frankie Gehrig zusammen mit dem Hausorchester vom Theater Uri wird bestreiten. Das ist sicher ein Highlight, gerade als Eröffnungskonzert. Und das Zweite kann man auch sagen, das Traktorchester, die Balkan Brass Band, die zusammen mit der Harmoniemusik von Lausanne auftritt. Ein riesen Musikspektakel. Die Bühne wird also nur schon von den Musizierenden geradelt voll sein.
1: Das Volksmusikfestival Saltdorf, das geht heute los und dauert dann bis am Sonntag. Und jetzt kommen wir aber gleich noch zurück zum jawohl grössten Sporthighlight vom Jahr. Die Fußball-Weltmeisterschaft, wo dann auch die Schweiz am Samstag das erste Mal spielt gegen Katar. Und wenn ihr nicht nur einfach daheim schauen wollt, sondern zusammen mit anderen Fußballbegeisterten, dann gibt es da ganz viele Möglichkeiten mit der Public Viewings in der Region, auch im Hirschen der Schweiz. Dort steht sogar ein kleines Stadion.
4: Wir haben eben zwei Tribünen, die wir aufgestellt haben. Unser Saal ist eigentlich wirklich ganz herzig gemacht. Wir haben auf der Seite Wände mit Schweizer Fans, also es sieht aus wie in einem Stadion. Und eben die zwei Tribünen werden auch regel benutzt, weil man kann auf zwei Stück eigentlich sitzen. In der Mitte haben wir schon noch ein bisschen Tisch und vorne dran ein Bar. Also etwas vom Besten für gemütlich mit den Kollegen zusammen zum Fußball schauen.
1: Egal ob sportlich oder musikalisch, wir wünschen dir jetzt schon ein schönes Wochenende.
0: Und ich kann mir also gut vorstellen, spätestens dann am Samstagabend, wenn die Schweizer Nazi zum ersten Mal im Einsatz ist, hocken auch die WM-Muffel dann vor dem Fernsehen.
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0: Mit einem absoluten Klassiker von den Bay City Rollers gehen wir miteinander rein in den Freitagmorgen, 19 ab 7 Uhr ist es.
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0: Und wenn wir den Tag heute zusammenfassen wollen, dann können wir eigentlich sagen, schwacher Start und dann wird es immer besser. Klaus Marquardt vom Zentralwetterteam.
2: Wenn man da das Fußball analog wird, also eine langweilige erste Hälfte 0-0 und dann vielleicht dann irgendwo noch ein Tor in der Verlängerung. Ja. So in der Art. Es ist jetzt eine Warmfront, die uns da heute tangiert. Am Vormittag viele Wolken, kann auch sein, dass mal da und dort ab und zu ein bisschen Regen dabei ist. Wird nicht überall nass, viel ist es auch nicht. Und am Nachmittag ist es so schon trocken. Und dann hat er so ja, langsamen Prozess hin, wo es dann immer freundlicher wird. Die Wolken werden dünner. Und dann drückt die Sonne durch und am Abend ist es dann so halbwegs passabel. In der Nacht klärt es dann auch ganz auf. Also es ist nicht so, dass es ein krasser Wechsel ist, dass es die Wolke wegschränzt und dann haben wir blauen Himmel. Nein, es ist so wirklich peu à peu, Schritt für Schritt. Darum Temperaturen ja, sind wieder höher als wie in den letzten Tagen, aber jetzt schweißtreibend ist es immer noch nicht. Wir werden irgendwo so im Bereich 18 bis 20 Grad dann etwa sein, je nachdem wie viel Sonne mit dabei ist. Wenn es dann noch ein bisschen mehr Sonne hat, sind es vielleicht auch 21 Grad. Das ist dann aber das höchste der Gefühle. Auf dem Berg wird es definitiv milder, weil das halt eine Warmfront ist. 0 Grad Grenzstieg bis zum Abend auf über 3.500 Meter.
0: Und Klaus, wenn du da schon mit der Fußballanalogie startest, wenn wir jetzt aufs Wochenende weiter schauen, wie würdest du das beschreiben? Dorffestival?
2: Wie auch immer, ich bin ja eher im Eishockey und schiel da eher ein richtiges Stanley Cup Finale um mich, aber ja, das Wochenende bringt das Sommer Comeback und ja, morgen wirklich strahlende Sonnenschein, Temperaturen um 27 Grad, 0 Grad Grenze, 3,8 bis 4.000 Meter. Sonntag ganz ähnlich, vielleicht ein paar Wölkle mehr und um die 27 Grad. Es ist jedenfalls der Start in eine sommerliche und ab Mitte nächste Woche hochsommerliche Phase. Da kommt eine ganze Batterie von Hitzetagen mit 30 Grad und mehr.
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4: Jetzt ist es 7:30 Uhr.
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6: Mit dem Peter Haufenstein. Guten Morgen. In der gesamten Stadt Biel ist der Strom ausgefallen. Dies meldet Alert Swiss, die Warn-App des Bundes. Die Behörden empfehlen, keine Lifte zu verwenden. Man arbeitet daran, die Stromversorgung so schnell wie möglich wiederherzustellen. Für die Bevölkerung bestehe keine Gefahr. Warum in Biel der Strom ausgefallen ist und wie lange der Unterbruch dauert, ist zurzeit noch nicht bekannt. In der Stadt Biel leben knapp 60.000 Einwohner. US-Präsident Donald Trump hat zum wiederholten Mal Hoffnungen auf ein Abkommen mit dem Iran geweckt. Die Verhandlungen seien weit fortgeschritten, sagte Trump im Weißen Haus. Eine Unterzeichnung könnte laut Trump in den nächsten Tagen erfolgen, möglicherweise in Europa. Irans politische Führung hat einem Medienbericht zufolge Fortschritte bei den Verhandlungen mit den USA jedoch dementiert.
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6: Die WM die ist mit einem Heimsieg angefangen. Der Co-Gastgeber Mexiko gewinnt gegen Südafrika mit 2-0. Vor dem Spiel hat es im legendären Aztekenstadion in Mexiko-Stadt eine grosse Eröffnungsshow gegeben. Im zweiten Spiel hat Südkorea heute Morgen Schweizer Zeit gegen Tschechien mit 2-1 gewonnen. Mehr zu der WM gerade hier im Zentralsportstudio in wenigen Minuten.
8: Alles ruhig aktuell auf der Strasse im Zentralland. Kommt gut dorthin, wo ihr herwollt.
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8: Mit vielen Wolken starten wir rein in Freitag. Es kann auch hier und dort noch einen Regensprutz geben. Gegen Nachmittag wird es dann immer freundlicher. Die Temperaturen jetzt am Morgen bei etwa 14 Grad, am Nachmittag gibt es 19 bis 20 Grad. Und dann am Wochenende viel Sonne, nur wenig Wolken. Es gibt 24 bis 26 Grad.
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6: In der Stadt Luzern hat es am Abend einen grossen Einsatz der Feuerwehr gegeben. In einer Tiefgarage im Büttenen-Quartier hat ein Auto gebrunnen, sagt Thomas Lang, Kommandant der Feuerwehr Stadt Luzern.
10: Die ersten Einsatzkräfte der Feuerwehr sind mit Atemschutzgeräten ein und haben nichts gesehen, das war so dichter Rauch gewesen, und haben dann mit Wärmebildkameras, das sind so Hilfsmittel, wo man sieht, durch einen Rauch, durch wo es brennt, ein Fahrzeug gesehen, das brennt und haben das entsprechend können löschen. Wir haben es zum Glück relativ schnell können löschen und der Zufall hat zu wählen, dass links und rechts keine weiteren Fahrzeuge gestanden sind und so ist die Übergriffsgefahr auf andere Fahrzeuge auch in dem Sinne klein gewesen. Verletzt wurde bei diesem Einsatz zum Glück niemand, da sind wir immer sehr froh.
6: Im Einsatz sind über 100 Leute gesehen. Warum es im Luzerner Büttenenquartier hat angefangen zu brennen, wird jetzt abgeklärt. Im Kanton Luzern müssen über 24'000 Masthühner nachgeschlachtet werden. In drei Betrieben ist das sogenannte Newcastle-Virus nachgewiesen worden. Vermutet wird, dass das Virus von Deutschland eingeschleppt worden ist. Dort wird aktuell gegen eine schlimmere Variante geimpft. Es sind wahrscheinlich Tiere ins Land gekommen, die mit dem Impfvirus in Kontakt gekommen sind. In Luzern ist der Schwach-Virus-Typ nachgewiesen worden. Der Kanton Luzern hat Massnahmen umgesetzt, sagt der stellvertretende Kantonstierarzt Tobias Frink.
11: Weil wir noch eine gewisse Unsicherheit haben, um was es sich genau handelt und um die Schweizer Geflügelbestände zu schützen, sind diese Betriebe zunächst gesperrt worden für sämtlichen Tierverkehr. Und die betroffenen Tiere sind dann entsprechend getötet und entsorgt worden.
6: Für einen Mensch ist das Virus nicht gefährlich, in seltenen Fällen und bei engem Kontakt mit dem Tier ist aber eine Bindehautentzündung möglich. Das Luzerner Stadtparlament ist gegen eine Verschiebung vom St. Leodegar Feiertag. Der städtische Feiertag vom 2. Oktober auf den 1. Mai zu verschieben, hat im Parlament keine Chance gehabt. Daniel Gähwiler von der SP hat vergeben argumentiert, dass der 1. Mai für Arbeiter wichtig sei.
12: Rund 1'500 Menschen haben dieses Jahr in Luzern den 1. Mai zusammen gefeiert. Im Gegensatz zu anderen Orten nicht an einem Feiertag, sondern an einem gewöhnlichen Werktag. Die 1. Mai-Feier in Luzern hat dabei durchaus eine lange Tradition. Bereits zum 1. Mai 1890 ist zu einer 1. Mai-Feier aufgerufen worden.
6: Für die Mehrheit im Parlament ist der St. Leodegar-Feiertag Tradition in der Stadt Luzern. Auf der Kantonstrasse zwischen Vitznau und Gersau ist die Baustelle weg. Es geht um einen 350 Meter langen Abschnitt kurz vor der Seeenge zu Vitznau. In diesem Bereich ist die Kantonstrasse saniert und ausgebaut worden, während rund 2,5 Jahren. Es war nicht immer einfach, sagt Herbert Imbach, Gemeindepräsident von Vitznau.
13: Ja, wir sind ja eigentlich eine der wenigen richtigen Berggemeinden im Kanton Luzern. Und das heisst, wenn man hier eine Strasse baut, baut man eine Bergstrasse. Engste Verhältnisse, schwierige geologische Verhältnisse. Man ist auf die Strasse angewiesen, also musste man auf engem Platz während dem Verkehr das realisieren können. Und das ist, ja, ist baumeisterlich eine sehr grosse Herausforderung.
6: Jetzt ist das Projekt fertig, neu ist die Kantonstrasse zu Vitznau breiter und es geht durchgehend ein Trottoir. Das Ganze hat knapp 23 Millionen Franken gekostet. Auf der Schweizer Seite soll der Ausbau von der Kantonstrasse Richtung Gersau das nächste Jahr weitergehen. Und das Volk von Andermatt freut sich grundsätzlich über die neuen Pläne vom Investor Sami Saviris. Seine Andermatt Swiss Alps AG will ein deutlich grösseres Sportzentrum bauen, als ursprünglich geplant war. Es soll nicht nur ein einfaches Hallenbad mit einem Fitnessbereich geben. Geplant sind neu auch ein 25 Meter Schwimmbecken, Spa und Wellnessangebot. Auch geplant sind Kletteranlagen, Paddelplätze, Bowling, ein Kidsclub und ein Ausseneisfeld. Die Andermatter findet wichtig,
14: dass wir Einheimischen natürlich auch das können nutzen, dass das erschwinglich ist und dass wir nicht irgendwie in einer Preisklasse sind, wo wir gar nicht kennen, dort dazu gehören.
15: Wir planen jetzt schon lange, seit fast 20 Jahren auf das Sportcenter, dass wir auch wirklich die sportlichen Aktivitäten können bei uns im Urschnertal nutzen.
16: Es ist sicher eine coole Sache. Wir können dann nachher 365 Tage etwas machen, auch im schlechten Wetter.
6: Wenn alles nach Plan läuft, ist das Projekt spätestens in 7 Jahren fertig.
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0: Trompelstilz begleitet euch rein in den Freitagmorgen hier bei Radio Zentral. Viertel vor acht war es. Die
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0: Und genau mit dem Start von dieser Fußball-Weltmeisterschaft gehen wir gerade rein. Renato Götte, hat es da schon die erste Überraschung gegeben?
2: Vielleicht eine kleine Überraschung, also sicher keine grosse, aber eine kleine Überraschung vielleicht schon, weil Südkorea startet mit einem Sieg gegen Tschechien in die WM. Die Südkoreaner schlagen die Tschechen in Guadalajara mit 2-1. Tschechien ist zwar in Führung gegangen, Südkorea hat den Match aber noch drehen. Auch mit einem Sieg in die WM gestartet ist der Co-Gastgeber Mexiko. Die Mexikaner haben gegen Südafrika 2-0 gewonnen. Das

0: nachdem es im Aztekenstadion in Mexiko-Stadt eine grosse Eröffnungsshow gegeben hat. Andrea Sosa Gabrios berichtet aus Mexiko-Stadt.
1: Es war eine authentische Fiesta Mexicana, ein großes mexikanisches Fest. Mexiko besiegte Südafrika mit 2:0 im Auftaktspiel. Der Jubel der Fans kannte keine Grenzen. Zum Auftakt traten Shakira und weitere Latino-Stars bei der Eröffnungsshow auf. Schauspielerin Salma Hayek begrüßte die Fans im Stadion. Trotz der Sorgen vor schlechtem Wetter fiel während des Spiels kein einziger Tropfen Regen.
0: Diese Nacht steigen mit Kanada und den USA noch die weiteren Co-Gastgeberländer in die WMI. Kanada trifft in Toronto auf Bosnien-Herzegowina und die USA spielen in Los Angeles gegen Paraguay. Die Schweiz die startet dann morgen am Abend gegen Katar in die WM. Apropos WM, der Titelverteidiger Argentinien hat am WM-Eröffnungstag wieder die Führung in der FIFA-Weltrangliste übernommen. Argentinien löst Frankreich ab, der Finalgegner der letzten WM. Frankreich ist jetzt nur noch Dritter. Auf Platz 2 ist der Europameister Spanien. Die Schweiz geht als Weltnummer 19 ins Turnier in der FIFA-Weltrangliste, die neu rausgekommen ist. Und dann gehen wir noch zum Schwingen. Am Sonntag ist mit dem Stossschwingen das erste Bergkranzfest der Saison. Nach der verletzungsbedingten Absage von Samuel Giger sind immer noch 16 Eidgenossen dabei. Für unsere Schwingexperten Gregi Rohrer sind vom Nordostschweizer Verband der zweifache Bergkranzfestsieger Damian Ott und der Schwarzsee-Sieger von 2024, der Werner Schlegel, Topfavoriten. Aber auch die Nordwestschweizer haben zwei Topfavoriten in ihren Reihe, sagt unser Schwingexperte Gregi Rohrer.
2: Nick Alpiger, der 29-Jährige, der hier bereits drei Kranzfesten für sich entscheiden konnte. Und sein Verbandskollege Sinisha Lüscher, der 20-Jährige, der bereits zwei Kranzfesten in der heutigen Saison gewinnen konnte.
0: Mit Spannung dürfen wir das Comeback vom Freiämter Andreas Döbeli erwarten, der nach einer langen Verletzungspause zurückkommt. Die Innerschweizer seien das Mal aber nicht unbedingt die Favoriten, sagt Gregi Rohrer.
2: Von Innerschweizer Eidgenossen sind sicher ganz interessante Athleten. Der Marcel Pieri, der hier bereits kennt, die Zugerkantonale für sich entscheiden, der auf dem Stoss im Jahr 2018 bereits schon am Schlussgang gestanden ist. Damals musste er verlieren gegen Lario Kramer. Aber auch weiter sehr interessante Athleten, die Luzerner Eidgenossen Sven Schurtenberger und Marc Lustenberger. Aber auch natürlich nicht vergessen, Michi Gwerder, die so nicht andere Kantonale kennen, gewinnen, der Schweizer Eidgenoss und sein Verbandskollege, der Silvan Appert, der bis jetzt sehr starke Saison gezeigt hat. Das sind sicher die grössten Hoffnungsträger vom Innerschweizer Schwingerverband.
0: Ja, und jetzt freut sich der Gregi Rohrer auf das Stossschwingen. Für das Fest kommt man nur ein Aufgebot über, wenn man in dieser Saison schon Kranz gewonnen hat.
2: Dort kommt man, auch wenn man einen Gang nicht gewinnen kann, kommt man im nächsten Gang meistens eher nur stärker rüber. Also, ganz, ganz spannend. Das ist das erste Bergfest von insgesamt 6 mit 90 Teilnehmern. Gibt es nur maximal 16 Kranz. Also, das sind ganz, ganz hart erkämpfende Kranz, wenn man dann am Abend zu der glücklichen Kranzgewinner durchkehren.
0: Radio Zentral berichtet am Sonntag natürlich den ganzen Tag live vom Stossschwingen.
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5: Starten gut in den Arbeitstag rein. Jetzt ist es 8 Uhr bei aktuell 13 Grad zu Benken und 13 Grad zu Triengen.
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7: Biel hat keinen Strom mehr. Wegen dem G7-Gipfel macht der Kanton Genf seine Grenzen dicht. Und die Weltraumfirma SpaceX geht heute an die Börse. Am Mikrofon wünscht einen guten Morgen der Peter Haufenstein. In der gesamten Stadt Biel ist der Strom ausgefallen. Dies meldet Alert Swiss, die Warn-App des Bundes. Die Behörden empfehlen, keine Lifte zu verwenden. Man arbeite daran, die Stromversorgung so schnell wie möglich wiederherzustellen. Für die Bevölkerung bestehe keine Gefahr. Warum in Biel der Strom ausgefallen ist und wie lange der Unterbruch dauert, ist zurzeit noch nicht bekannt. In der Stadt Biel leben knapp 60.000 Einwohner. Wegen des G7-Gipfels im französischen Evian hat der Kanton Genf seine rund 100 Kilometer lange Grenze zu Frankreich praktisch geschlossen. 25 von 35 Übergängen sind gesperrt. Dies dürfte den Verkehr in der Region erheblich beeinträchtigen. Der Gipfel der 7 grössten Industrienationen findet vom Montag bis am Mittwoch statt. Austragungsort ist Evian auf der französischen Seite des Genfersees. Insbesondere die Stadt Genf rechnet mit Kundgebungen. In der Schweiz gibt es so viele arbeitslose Banker wie seit Jahren nicht. Das berichten die Tamedia-Zeitungen. Der Schweizerische Bankpersonalverband wolle nun alle Banken zu Sozialplänen verpflichten. Der Verband rechne mit einem weiteren Stellenabbau, nicht nur als Folge der Credit Suisse-Übernahme durch die UBS. Weitere Gründe seien die Digitalisierung, künstliche Intelligenz und Sparprogramme bei den Banken. Ins Ausland. Nach dem tödlichen Unfall mit einer Schülergruppe herrscht in den Niederlanden große Trauer. Bei einem Schulausflug kamen 4 Menschen ums Leben, darunter 3 Kinder. Mehrere weitere Kinder wurden schwer verletzt. Bei einem schweren Unglück im Westen der Niederlande ist ein Auto in eine Gruppe von Schülern gefahren, die mit dem Velo unterwegs war. Warum, ist noch unklar. Die Polizei hat einen 19 Jahre alten Mann aus einem Ort in der Region festgenommen. Ob es sich bei ihm und dem mutmaßlichen Fahrer handelt, teilte sie nicht mit. Und die Weltraumfirma SpaceX ist ab heute an der Börse. Es handelt sich um den bisher grössten Börsengang in der Geschichte. SpaceX-Chef und Tech-Unternehmer Elon Musk wird damit zum ersten Billionär. Obwohl sein Unternehmen im vergangenen Jahr Verluste von fast 5 Milliarden Dollar machte, wird es mit dem Börsengang mit fast 1,8 Billionen Dollar bewertet.
5: 3.08 ist es, ich habe aktuell keine Meldungen von der Strasse, ihr habt freie Fahrt.
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5: Verschaltet ins Zentralwetterstudio zum Klaus Marquardt.
9: Am Freitagvormittag tangiert uns eine Warmfront. Der Himmel ist wolkenverhangen, ab und zu kann es da und mal ein bisschen regnen, viel ist es nicht. Im Laufe vom Nachmittag wird es dann von Westen her langsam freundlicher, bis zum Abend kriegt die Sonne schön langsam mehr Platz. Die Temperaturen erreichen Höchstwert im Bereich um die 20 Grad. Dazu bläst im Flachland ein leichter bis mäßiger Wind aus westlicher Richtung. Auf den Berg kommen mäßiger bis starker West- bis Nordwestwind. In Höhen um 2000 Meter gibt es etwa 8 Grad. Am Wochenende setzt sich der Hochdruckeinfluss durch, die Luft im Alpenraum wird abtrocknet. In der Folge dominiert ganz klar die Sonne, der Sommer gibt ein Comeback. Die Temperaturen erreichen den 25 bis 27 Grad.
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5: Auch wenn wir jetzt gerade in die Fußball-WM gestartet haben, schauen wir noch einmal auf die Eishockey-WM bei uns in der Schweiz zurück und auf den Mann, der die offizielle WM-Hymne beigesteuert hat. Sebastian Baker, er hat selber Ambitionen gehabt auf eine Profi-Eishockey-Karriere, hat sich dann aber für die Musik entschieden. Und genau mit dieser Musik ist er dann auch schon gleich bei uns in der Region live auf der Bühne am Body Open Air zu Emmen. Was für ein Musiker zum perfekten Sommer gehört, er erzählt es uns in gut 7 Minuten hier bei uns als Zentralgast. Mit der KISS gehen wir rein in den Freitagmorgen. Schön, sind ihr dabei. Ich bin Nadine Wechsler.

0: nächsten Freitagmorgen hier bei Radio Zentral. 11 ab 8 ist es, wenn ihr gerade auf dem Weg an die Arbeit seid. Achtung, wenn ihr auf der A2 unterwegs seid, Luzern Richtung Basel, zwischen Dagmersellen und Reiden. Aufpassen, dort liegt ein Rad auf dem rechten Fahrstreifen.
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0: Unser Zentralgast heute Morgen ist ganz eine bekannte Schweizer Stimme. Sebastian Baker, der auch bei uns im Radioprogramm immer mal wieder ein Plätzchen hat. Und genau der Sebastian Baker, der ist auf Besuch im Studio beim Christian Eie.
2: Erst noch hat er begeistert mit «Time to Shine» an der Eishockey-WM in den Stadien. Jetzt bei uns im Studio. Schönen guten Morgen, Bastian Baker.
3: Hey, guten Morgen.
2: Du kommst jetzt auch zu uns ins Zentraland Musik machen. Bist am übernächsten Wochenende am Body Open jetzt Emmen in einer Body am Spielen. Wie kann man sich das vorstellen? Wie speziell ist die Atmosphäre?
3: Hey, ich kann mir wirklich keine bessere Ambiente vorstellen. Ich meine, ich komme von das. Weißt du, früher, also mit 15, 16, das ist genau, was ich jeden Wochenende gemacht habe. Ich bin mit meinen Gitarren, mit meinen Kollegen, sind wir da, am Beachvolleyball spielen gewesen, am Grillieren, den Sonnenuntergang am Geniessen und dann habe ich ein paar romantische Lieder dazu noch gesungen und, eben so genau wird sie in der Body, in Emmen. Und ich meine, ja, ich freue mich riesig.
2: Hast du jetzt auch gerade, was du erzählt hast, mit der Gitarre in der Body bei perfektem Wetter, ist das genau so der perfekte Sommertag für dich?
3: Ja, unbedingt. Ich meine, für mich ein perfekter Sommertag. Es passen noch ein paar Sachen dazu. Ich fahre mega gerne TÜV. Und also wenn ich ein bisschen rumfahren kann, ich meine, wir haben so viele schöne Regionen in der Schweiz. Ein bisschen rumfahren, schön etwas Feines essen, eben ein bisschen Sport, ein bisschen Musik, mit den Kollegen etwas grillieren. Das tönt wirklich wie ein perfekter Tag. Das sind die Tage, wo ich weiss, nachher gehe ich schlafen und ich bin 100% happy.
2: Es ist ja eine recht intensive Zeit jetzt für dich, gerade jetzt auch mit der Eishockey-Weltmeisterschaft, wo du ja den offiziellen WM-Song hast können präsentieren mit «Time to Shine». Was ist das für eine Zeit für dich?
3: Hey, das ist natürlich zwei Highlight-Wochen für mich, wo ich beide meine Leidenschaften, Hockey und Musik, konnte zusammen im gleichen Ort erleben. Und ich bin so stolz auf unsere Jungs. Ich meine, wir sind die Überflieger vom Turnier. Die Leute waren so gut drauf. Ich habe alle mit der Schweizer Kreuz aufs Gesicht gesehen und Fahnen und einfach so die geilsten Songs am Singen. Und es ist einfach so super gewesen. Natürlich mit dem Horror-Herzbrech am letzten Tag und er wird lange bei mir bleiben. Ich glaube, ich bin immer noch nicht aus dem Holz raus, aber wir hoffen jetzt, dass der Schweizer Nazi im Fußball noch uns ein bisschen, also ein paar schöne Emotionen gibt. Aber ich meine, es ist so ein Privileg, dass wir so in einem kleinen Land so viel und so tolle Spitzensportler haben. Eben das Beste von beiden Welten können erleben, die zwei Wochen.
2: Bleiben wir noch kurz beim Eishockey. Ich meine, du bist ja ein grosses Talent gewesen.
3: Ja, also es ist schon, ich habe 13 Jahre gespielt, gell? Ich habe viel im Wallis gespielt, alle meine Juniorenjahre. Und nachher bei Novice und Junioren bin ich zwei Bocoteron und Lausanne HC. Und nachher hatte ich eben einen Profivertrag bekommen in Lausanne. Aber das ist wirklich genau gleichzeitig die Musik gekommen. Und im Sommer 2011 habe ich einfach plötzlich jedes Festival gespielt. Claude Nobs vom Montreux Jazz Festival hat mich entdeckt. Mein erstes Album ist auf Platz 3 von der Schweizer Charts gelandet, hinter David Guetta und Red Hot Chili Peppers. Und der hat im September dem Jahr wirklich nicht geheißen, jetzt sollte ich einen neuen Club suchen. Ich habe einfach gewusst, ich setze jetzt alles auf die Musik. Aber ich bin immer noch sehr nahe von der ganzen Welt und die meisten meiner Kollegen sind Hockeyspieler. Früher habe ich viele Leute in jedem Team kennt, jetzt kenne ich nur noch die Routine, weil ich langsam alt werde. Aber ja, das ist ein mega Sport, eine mega Lebensschule und einfach wirklich ja, Freundschaften, die für immer werden bleiben. Ja.
2: Fußball-WM ist jetzt die nächste WM. Ich meine, sie ist gestern losgegangen. Die Schweiz spielt jetzt am Samstag das erste Spiel. Fieber ist da genau gleich mit oder schlägt das Herz doch eher für den Eishockey bei dir?
3: Hey, ich bin ein ehrlicher Künstler, gell? Ich muss jetzt nicht lügen. Das interessiert mich schon viel weniger, Fußball. Ich bin halt ein Nazi-Fan. Und ich meine, ich freue mich sehr auf die Leistungen, ich freue mich sehr auf die Gruppenphase. Und mal schauen, was wir machen können. Aber ich glaube, es ist alles möglich. Wir haben schon wieder ein Team, das in den letzten Jahren immer geliefert hat, uns unfassbare Emotionen gegeben hat. Und ich bin dafür wirklich dankbar. Und ja, ich freue mich. Ich meine, ja, wir haben für morgen schon alles geplant. Wir gehen in einem Bar in Lausanne das Match schauen. Und es wird super, ja.
2: Aber du bist ja doch recht sportbegeistert, aber natürlich auch musikalisch. Gerade jetzt, wenn du so einen Sommertag in der Party verbringst, was gehört jetzt da zu deiner Sommerplaylist dazu, neben deiner Musik?
3: Hey, ich weiss es noch nicht. Ich habe das Gefühl, ich habe noch keinen Sommerhit entdeckt dieses Jahr. Ich meine, ich würde jetzt Promo machen und sagen Hurricane von Solaroy. Das ist natürlich ein Song, den ich mitproduziert habe und ich kümmere mich an ihm. Aber ich glaube, dieser Song wird wirklich im Sommer noch grösser werden, als was es schon ist. Hey, mal schauen. Ich bin im Moment, ehrlich gesagt, ich höre so viele Oldies. Und Oldies sind Band geworden wie Coldplay oder Linkin Park, die ich auch am 30. Juni schaue. Die Musik, die ich im Moment höre.
2: Und es werden wieder viele deine Musik hören, eben auch natürlich unter anderem Body Open Air zusammen, aber nicht nur dort. Was steht bei dir so auf dem Programm jetzt gerade während der Sommerzeit? Was sind so die Highlights für dich selber?
3: Hey, ich spiele so viele Gigs im Fall. Es ist wirklich der Wahnsinn, was los ist mit der Solo-Akustik-Tour. Da habe ich im März 24 angefangen mit 17 Shows und habe gemeint, nachher ist es, oder? Nachher gehe ich in die Ferien. Und jetzt geht die Tournee bis im März 27 und von 17 sind wir jetzt bis auf 250 Shows, glaube ich, gegangen. Also es ist der Wahnsinn, es macht mega Freude. Jede Show ist anders, wegen dem macht jede Show so viel Freude. Es ist eine Setlist à la carte, die Leute können auswählen, was sie von mir hören wollen. Ich meine, ich erzähle Geschichten von Tourneen, es ist immer lustig, das Publikum ist gut drauf. Ich freue mich auf den ganzen Sommer. Ich spiele viel in der Region, in Emmen, in Ebiken, in Luzern selber. Ich meine, hier in der Region ist für mich immer ein Highlight, weil es ist also definitiv eine der schönsten Regionen. Ich meine, die Schweiz hat nicht viel, was nicht gut aussieht. Aber hier ist es noch ein bisschen, ja, fast noch übertrieben.
2: Dann wünsche ich dir jetzt schon viel Spass und dann auch einen guten Gump ins Wasser.
3: Merci vielmals.
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0: Ja, der Bastian Baker dann nächstes Wochenende am Body Open Air zusammen mit dabei. Und ihr könnt auch mit dabei sein, inklusive Begleitung. An das Body Open Air schicken wir euch. Wir haben das Billett für einen Freitag, wo Kuli, Francignardi, Heimatliebe und der Florian Ast dabei sind. Oder dann den Samstag, wo The Jungle, Eileen Allister, das Adrian Stern Trio und dann zum Abschluss eben der Bastian Baker auf der Bühne stehen. Und wenn ihr wollt mit dabei sein, dann schickt ihr jetzt ein WhatsApp ins Studio mit Body Open Air und Freitag oder Samstag, den Tag, wo ihr gerne möchtet, schauen bzw. hören. Auf 078 933 44 20 oder in der Zentral-App ganz oben auf das WhatsApp-Symbol drücken. Und jetzt hören wir ihn, den Bastian Baker mit «You should call home». Guten Freitagmorgen, 20 ab 8 ist es.

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2: Es ist 8:30.
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3: Am Mikrofon der Peter Haufenstein. In der gesamten Stadt Biel ist der Strom ausgefallen. Dies meldet Alert Swiss, die Warn-App des Bundes. Die Behörden empfehlen, keine Lifte zu verwenden. Man arbeite daran, die Stromversorgung so schnell wie möglich wiederherzustellen. Für die Bevölkerung bestehe keine Gefahr. Warum in Biel der Strom ausgefallen ist und wie lange der Unterbruch dauert, ist zurzeit noch nicht bekannt. In der Stadt Biel leben knapp 60.000 Einwohner. US-Präsident Donald Trump hat zum wiederholten Mal Hoffnungen auf ein Abkommen mit dem Iran geweckt. Die Verhandlungen seien weit fortgeschritten, sagte Trump im Weißen Haus. Eine Unterzeichnung könnte laut Trump in den nächsten Tagen erfolgen, möglicherweise in Europa. Irans politische Führung hat einem Medienbericht zufolge Fortschritte bei den Verhandlungen mit den USA jedoch dementiert.
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3: Die WM hat mit einem Heimsieg angefangen. Der Co-Gastgeber Mexiko gewinnt gegen Südafrika mit 2-0. Vor dem Spiel hat es im legendären Aztekenstadion in Mexiko-Stadt eine grosse Eröffnungsshow gegeben. Im zweiten Spiel der WM hat heute am Morgen Schweizer Zeit Südkorea gegen Tschechien mit 2-1 gewonnen.
5: Keine Meldungen aktuell von den Strassen im Zentraland. Ihr habt Freifahrt.
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5: Viel Wolken heute, der Tag durch, vor allem jetzt am Vormittag kann es noch hier und jetzt auch nass werden. Gegen Nachmittag wird es dann immer freundlicher. Die Temperatur jetzt am Morgen bei 14 Grad, am Nachmittag 19 bis 20 Grad. Und dann am Wochenende viel Sonne, nur wenig Wolken. Es wird wärmer mit 24 bis 26 Grad.
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3: Der Flughafen Buchs im Kanton Nidwalden soll moderner und sicherer werden. Unter anderem will man den Kontrollturm und weitere Gebäude sanieren. Dafür hat die Airport Buchs AG jetzt die Planung abgeschlossen, wie sie schreibt. Das Dossier hat man dem Bundesamt für Zivilluftfahrt übergeben. 30 Tage lang ist es öffentlich aufgelegt. Bis Ende Jahr sollen die Erneuerungspläne genehmigt sein. Anfangs vom nächsten Jahr könnte man dann mit den Bauarbeiten anfangen, die 2 Jahre lang dauert. Das Lütheater in Emmen wird länger von der Gemeinde betrieben als geplant. Die Person, die Interesse als Pächter hatte, zieht sich zurück. Das wegen einem Krankheitsfall in der Familie. Die Gemeinde übernimmt den Betrieb darum sicher bis Ende des nächsten Jahres, sagt Christian Blunschi, Finanzdirektor der Gemeinde Emmen.
6: Gleichzeitig werden wir jetzt im Herbst aber eine Auslegeordnung machen, wie es weitergeht nach 2027. Und da wollen wir wirklich den Fächer breit auftun. Da wollen wir den Weiterbetrieb natürlich ist eine Option, aber es kann auch eine Umnutzung eine Option sein, es kann theoretisch auch eine Schliessung eine Option sein. Da wollen wir wirklich alle Varianten super klären, dass wir endlich wissen, wie es weitergeht, sodass wir mit Vollgas nachher die Varianten weiterverfolgen können.
3: Finanziell würde das für die Gemeinde Emmen heissen, die Kosten in diesem Jahr sind wahrscheinlich ein bisschen tiefer, weil gewisse Investitionen jetzt nicht gemacht würden. 2027 wäre das Budget dann aber vermutlich mehr belastet. Altdorf steht ab heute wieder ganz im Zeichen von der Volksmusik. Am 8. Volksmusikfestival können die Besucher Volksmusik wieder in allen Facetten erleben. Von traditioneller Ländlermusik bis zu modernen Projekten. Bei dieser Ausgabe ist aber noch etwas Spezielles, sagt der Programmleiter Markus Brülisauer.
7: Wir feiern ja in diesem Jahr auch 20 Jahre Haus der Volksmusik. Und es ist uns gelungen, zu dem Anlass aus allen 26 Kantonen Musizierende als Volksmusikfestival Altdorf zu holen im Jahr 2026. Das passt doch wunderbar.
3: Die Konzerte sind unter anderem im Theater Uri und im Schlüsselsaal. Weiter gibt es auch zwei offene Bühnen, wo weitere Formationen spielen. Das Volksmusikfestival Altdorf geht heute oben los und geht bis am Sonntag. Die Sustenpassstrasse ist ab heute Mittag um 12 Uhr wieder offen. Der Susten ist der letzte Urner Alpenpass, der nach der Wintersperre aufgeht, schreibt die Turnerbaudirektion. Noch ein bisschen Geduld braucht es bei der unteren Rhein-Seckbach-Brücke. Wegen Bauarbeiten kann man dort noch bis im Mitte Oktober nur auf einer Spur durchfahren. Und wir bleiben im Kanton Uri. Das Volk von Andermatt freut sich grundsätzlich über neue Pläne vom Investor Sami Saviris. Seine Andermatt Swiss Alps AG will ein deutlich grösseres Sportzentrum bauen, als ursprünglich geplant war. Es soll nicht nur ein einfaches Hallenbad mit einem Fitnessbereich geben, geplant sind neu auch ein 25-Meter-Schwimmbecken, Spa und Wellnessangebote. Auch geplant sind Kletteranlagen, Paddelplätze, Bowling, ein Kids-Club und ein Aussen-Eisfeld. Die Andermatter findet wichtig,
2: dass wir Einheimischen natürlich auch das nutzen können, dass das erschwinglich ist und dass wir nicht irgendwie in einer Preisklasse sind, wo wir gar nicht kennen, dort dazu gehören.
8: Wir planen jetzt schon lange, seit fast 20 Jahren auf das Sportcenter, dass wir auch wirklich die sportlichen Aktivitäten können bei uns im Urschnertal nutzen können.
9: Es ist sicher eine coole Sache. Wir können dann nachher 365 Tage etwas machen, auch im schlechten Wetter.
3: Wenn alles nach Plan läuft, ist das Projekt spätestens in 7 Jahren fertig. Und das Museum Luzern macht Unsichtbares sichtbar. Gemeint sind Tiere, die man normalerweise nicht sieht. Beatrice Dobler, Kuratorin von der Ausstellung «Unsichtbar – Tiere im Verborgenen», erzählt, was für Tiere man hier lernen kann.
10: Das ist der Gornele, der Ratte, der Rossle, der Regenwurm und der Ammonit. Sie sind illustriert und sie sagen das so ein bisschen in einem Sätzchen, für was sie speziell sind. Und nachher wird jedes von diesen Tieren zusammen mit seinen Gefährten vorgestellt. Jedes hat eine Station und dort muss man sie dann aber wieder ein bisschen suchen, man muss sie entdecken. Da können dann Kinder zum Teil auf die Knie gehen, dann durch einen Tunnel durch, um sie zu finden und zu erfahren, wieso dass sie alle so speziell sind.
3: Im Museum Luzern kann man zum Beispiel mit einer UV-Lampe unerwünschte Lebewesen wie Bakterien aufspüren oder hören, wie es unter der Erde tönt. Die Ausstellung «Unsichtbar – Tiere im Verborgenen» ist ab heute im Museum Luzern und geht noch bis im Februar.
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Durch den Freitagmorgen mit unserem breitesten Musikmix. So geht das Arbeiten schon fast ganz von alleine. Wir haben für euch noch ein paar richtig gute Lieder parat vor dem 9. Mit dem Van Morrison gehen wir in die 60er Jahre.

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2: Morgen, jetzt ist es 9 Uhr bei aktuell 13 Grad zu Morschach und 11 Grad zu Vilsbach.
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4: Auf der Axenstrasse kommt eine Person bei einem Verkehrsunfall ums Leben. Heute ist der letzte Prozesstag im Familienstreit am Egerisee. Und die ganze Stadt Biel hat am Morgen keinen Strom gehabt. Im Nachrichtenstudio der Peter Haufenstein. Bei einem Verkehrsunfall in Sisikon ist letzte Nacht eine Person ums Leben gekommen. Nach Mitternacht fuhr eine bisher unbekannte Person mit einem Auto auf der Axenstrasse Richtung Flüelen. Im Bereich Rüteli überquerte das Auto mit ausländischen Kennzeichen beide Fahrbahnen. Es prallte dann in Baustelleneinrichtungen. Das Auto fing dann Feuer und brannte komplett aus. Eine Person, die sich im Fahrzeug befand, verstarb noch auf der Unfallstelle, schreibt die Kantonspolizei Uri. Die Identität der verstorbenen Person wird noch abgeklärt. Vor dem Zuger Strafgericht geht heute der Prozess um den Verkauf von drei Grundstücken am Egerisee zu Ende. Drei Männer sind wegen ungetreuer Geschäftsbesorgung angeklagt, ein vierter wegen Geldwäscherei. Hintergrund ist ein Familienstreit. Eine Schwester warf ihrem Bruder vor, drei geerbte Grundstücke am Egerisee widerrechtlich verkauft zu haben und zeigte ihn an. Die Staatsanwaltschaft kam zum Schluss, dass der Verkauf zwar rechtens war, der Preis jedoch zu tief angesetzt worden sei. Der Fall führte zu zahlreichen Gerichtsverfahren und Vorwürfen gegen verschiedene Behörden. Der Zuger Kantonsrat setzte letztes Jahr eine parlamentarische Untersuchungskommission PUC ein. In der gesamten Stadt Biel ist am Morgen der Strom ausgefallen. Dies meldet die Alert Swiss App, die Warn-App des Bundes. Die Behörden empfehlen, keine Lifte zu verwenden. In der Zwischenzeit sei die Ursache ermittelt und die Stromversorgung schrittweise wiederhergestellt. Für die Bevölkerung bestand keine Gefahr. In der Stadt Biel leben knapp 60.000 Einwohner. In der Schweiz gibt es so viele arbeitslose Banker wie seit Jahren nicht. Das berichten die Tamedia-Zeitungen. Der Schweizerische Bankpersonalverband wolle nun alle Banken zu Sozialplänen verpflichten. Der Verband rechne mit einem weiteren Stellenabbau, nicht nur als Folge der Credit Suisse-Übernahme durch die UBS. Weitere Gründe seien die Digitalisierung, künstliche Intelligenz und Sparprogramme bei den Banken. Und die Weltraumfirma SpaceX ist ab heute an der Börse. Es handelt sich um den bisher größten Börsengang der Geschichte. SpaceX-Chef und Tech-Unternehmer Elon Musk wird damit zum ersten Billionär. Obwohl sein Unternehmen im vergangenen Jahr Verluste von fast 5 Milliarden Dollar machte, wird es mit dem Börsengang mit fast 1,8 Billionen Dollar bewertet.
5: Und auf die Börse schauen wir auch gerade. Der Nikkei aktuell im Plus mit 2,81%. Bei den Wechselkurs gibt es den Euro für 92,18 und der US-Dollar kostet 79,64. 3 ab 9 ist es. Alles ruhig auf der Strasse im Zentraland. Ich wünsche euch gute Fahrt.
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2: Es ist ein ziemlich bewölkter Start in der Freitag und das bleibt vorläufig auch so. Vor allem jetzt in der ersten Tageshälfte kann es ab und zu auch noch nass werden. Gegen Nachmittag mag es dann ein bisschen auftun. Die Temperaturen die liegen im Moment bei etwa 14 Grad. Am Nachmittag gibt es 19 bis 20 Grad. Und dann aufs Wochenende viel Sonnenschein, ein paar wenige Wolken kommen auch noch dazu. Es gibt warme 24 bis 26 Grad.
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2: Ein Arbeitstag liegt noch zwischen uns und dem wohlverdienten Wochenende. Und wir begleiten euch durch den Arbeitstag mit unserem breitesten Musikmix. Musik aus Schottland haben wir von Amy MacDonald im Programm Mr. Rock'n'Roll. Die Rockballade von Ozzy Osbourne, Dreamer, gehört er ebenfalls hier bei uns und startet immer gleich mit Pink Floyd, Another Brick in the Wall. Habt einen guten Freitag, ich bin Nadine Wechsler.

0: Hier bei Radio Zentral, The Logical Song, das sind Supertramp. Der Sommer kommt zurück in den nächsten Tagen ins Zentralland und wir machen euren Sommer noch ein bisschen besser.
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Der Freitagmorgen hier bei Radio Zentral. Die Sonne die versteckt sich gerade noch hinter einer Wolkendecke. Vielleicht mag sie dann heute am Nachmittag ein bisschen vorne schauen. Spätestens aber am Wochenende gibt es dann wieder strahlenden Sonnenschein bei uns im Zentralland. Bis dahin überbrücken wir doch einfach mit ein paar sonnigen Klassikern. Und ihr sucht aus welche. Mit welchem zeitlosen Pop-Hit geht bei euch die Sonne auf? Sagt es uns per WhatsApp-Sprachnachricht für unsere Classic-Stunde zwischen dem 10 und dem 11 auf 078 933 44 20. Wir erfüllen euch Pop-Klassik-Wünsche. Denn in der nächsten Stunde ihr könnt auch ganz einfach in die Zentral-App hineingehen und ganz oben auf das WhatsApp-Symbol drücken und dann uns sagen, welchen sonnigen Klassiker, dass wir heute für euch über den Sender schauen dürfen.

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2: 12 Grad sind es aktuell zu Hasle, 12 Grad Zehdorf. Jetzt ist es 10.
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4: Auf der Axenstrasse kommt eine Person bei einem Verkehrsunfall ums Leben. Heute ist der letzte Prozesstag im Familienstreit am Egerisee. Und Biel hat wieder Strom. Im Nachrichtenstudio der Peter Haufenstein. Bei einem Verkehrsunfall in Sisikon ist letzte Nacht eine Person ums Leben gekommen. Nach Mitternacht fuhr eine bisher unbekannte Person mit einem Auto auf der Axenstrasse Richtung Flüelen. Dabei überquerte das Auto mit ausländischer Nummer beide Fahrbahnen. Es prallte dann in Baustelleneinrichtungen und fing Feuer, sagt Stefan Simmen von der Kantonspolizei Uri.
5: Die Kantonspolizei Uri hat diese Nacht einen Anruf gehabt, dass im Bereich Rüttali in Sisiken auf der Axenstrasse ein Fahrzeug brennt. Die Einsatzkräfte im Kanton Uri sind sofort ausgerückt und haben den Umstand dort wirklich auch so vorgefunden. Und man hat dann versucht, eine Person, die noch im Fahrzeug innen gesessen ist, zu retten. Leider ist das nicht mehr gelungen und die Person ist in dem Fahrzeug innen verstorben.
4: Die Identität der verstorbenen Person wird noch abgeklärt. Wegen des Unfalls musste die Axenstrasse während rund 4,5 Stunden gesperrt werden. Vor dem Zuger Strafgericht geht heute der Prozess um den Verkauf von 3 Grundstücken am Egerisee zu Ende. 3 Männer sind wegen ungetreuer Geschäftsbesorgung angeklagt, ein 4. wegen Geldwäscherei. Hintergrund ist ein Familienstreit. Eine Schwester warf ihrem Bruder vor, 3 geerbte Grundstücke am Egerisee widerrechtlich verkauft zu haben und zeigte ihn an. Die Staatsanwaltschaft kam zum Schluss, dass der Verkauf zwar rechtens war, der Preis jedoch zu tief angesetzt. Der Fall führte zu zahlreichen Gerichtsverfahren und Vorwürfen gegen verschiedene Behörden. Der Kantonsrat setzte letztes Jahr eine parlamentarische Untersuchungskommission, PUC, ein. In der gesamten Stadt Biel ist am Morgen kurz vor 7 Uhr der Strom ausgefallen. Gegen 9 Uhr konnte der Energieversorger ESB Entwarnung geben. Ursache ist ein Defekt in einem Unterwerk, wo sich starker Rauch entwickelte. Verletzt wurde niemand. Im Spitalzentrum Biel habe ein Notstromgenerator die Versorgung sofort übernommen. In der Stadt Biel leben knapp 60.000 Einwohner. Und nach dem tödlichen Unfall mit einer Schülergruppe herrscht in den Niederlanden große Trauer. Bei einem Schulausflug kamen 4 Menschen ums Leben, darunter 3 Kinder. Mehrere weitere Kinder wurden schwer verletzt. Bei einem schweren Unglück im Westen der Niederlande ist ein Auto in eine Gruppe von Schülern gefahren, die mit dem Velo unterwegs war. Warum, ist noch unklar. Die Polizei hat einen 19-Jährigen aus einem Ort in der Region festgenommen. Ob es sich bei ihm um den mutmaßlichen Fahrer handelt, teilte sie nicht mit.
2: Alles ruhig auf der Strasse im Zentraland. Ich wünsche euch ein gutes Ankommen.
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2: Viel Wolken aktuell über dem Zentrallandeskanton und dort auch noch einen Regensprutz geben. Auf den Nachmittag wird es immer freundlicher. Temperaturen jetzt im Moment bei etwa 15 Grad. Am Nachmittag gibt es zwischen 19 und 20 Grad. Und dann pünktlich aufs Wochenende, Samstag und Sonntag, viel Sonne mit ein paar harmlosen Wolken. Es gibt 24 bis 26 Grad. Kommen wir gut durch den Freitagmorgen durch. Solange sich die Sonne noch Zeit lässt, bis sie sich dann vielleicht gleich noch ein bisschen zeigen mag, haben wir viel sonnige Musik parat für euch. Die Gitarre nehmen wir für mit der Santana. Samba Patin. Bella, cosa non c'è. Più bella. einem gerade warm ums Herz. Dir aus Ramazzotti, Più Bella Cosa haben wir parat. Und ihr bestimmt mit, welcher Popklassiker bringt euch die Sonne ins Zentraland? Sagt es uns per WhatsApp-Sprachnachricht 078 933 44 20. Rod Stewart haben wir hier parat. Baby Jane, ich bin Nadine Wechsler, wünsche euch ganz einen guten Freitag.

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1: Ja, guten Morgen, wir sind das Radio Zentral Team. Ich würde gerne das Lied von Rudi Carrell «Wann wird's mal wieder richtig Sommer» hören. Das passt so in die Zeit hinein, die wir jetzt hatten. Und ich hoffe, dass dann ab morgen wieder wirklich wunderbares Wetter ist. Und sonst geniessen wir einfach das Lied. Danke euch.

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2: Guten Morgen zusammen im Zentralland, da ist Margrit aus Wangen. Ich würde gerne von Johnny Cash «Walk the Line» hören und grüße alle, die jetzt gerade zuhören und wünsche allen einen guten Start in ein schönes Wochenende. Tschüss zusammen!

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1: Einen wunderschönen guten Morgen. Wir gratulieren unserem Enkeli, der Mia Cecilia von Menzingen, von ganzem Herzen zum ersten Geburtstag. Liebe Grüße von deinen Grosseltern von Steffen. Und wir hätten gerne gehört von Simon & Garfunkel, Cecilia.

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3: Freitagvormittag, 16 Grad sind es aktuell in Zimmersee, 16 Grad zu Lachen, jetzt ist es 11.
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5: Auf der Axenstrasse gibt es ein Todesopfer bei einem Unfall. Zuwa hat ein gutes Geschäftsjahr gehabt. Und in der Schweiz ist es zu troch. Im Nachrichtenstudio der Peter Haufenstein. Bei einem Verkehrsunfall in Sisikon ist letzte Nacht eine Person ums Leben gekommen. Nach Mitternacht fuhr eine bisher unbekannte Person mit einem Auto auf der Axenstrasse Richtung Flüelen. Dabei überquerte das Auto mit ausländischer Nummer beide Fahrbahnen. Es prallte dann in Baustelleneinrichtungen und fing Feuer, sagt Stefan Simmen von der Kantonspolizei Uri.
6: Die Kantonspolizei Uri hat die Nacht einen Anruf gehabt, dass im Bereich Rüttali in Sisiken auf der Axenstrasse ein Fahrzeug brennt. Die Einsatzkräfte im Kanton Uri sind sofort ausgerückt und haben den Umstand dort wirklich auch so vorgefunden. Und man hat dann versucht, eine Person, die noch im Fahrzeug drin gesessen ist, zu retten. Leider ist das nicht mehr gelungen und die Person ist in dem Fahrzeug innen verstorben.
5: Die Identität der verstorbenen Person wird noch abgeklärt. Wegen des Unfalls musste die Axenstrasse während rund 4,5 Stunden gesperrt werden. Die Schweizerische Unfallversicherungsanstalt SUVA senkt auf das nächste Jahr die Prämien. Berufsunfallversicherungen werden um 0,8% günstiger, andere um 0,7%. Das bedeutet, dass bei den Versicherten tiefe SUVA-Beiträge vom Lohn abgezogen werden. Die Zahl der Berufsunfälle und Krankheiten sank im Geschäftsjahr 2025 um knapp 1%. Die SUVA mit Sitz in Luzern erzielte im letzten Geschäftsjahr einen Überschuss von 308 Millionen Franken. Das sind 7 Millionen weniger als im Vorjahr. Die Versicherten erhalten eine Rückerstattung von 20% der Nettoprämien. In der Schweiz herrscht Trockenheit. Laut dem Institut für Schnee- und Lawinenforschung waren die Regenfälle in den letzten Tagen nur ein Tropfen auf den heißen Stein. Demnach sind die Pegelstände vieler Flüsse und Seen im Mittelland auf einem rekordtiefen Niveau. Hauptursachen seien die extrem trockenen Monate April und Mai sowie die sehr dünne Schneedecke in den Alpen. Laut dem Bund wird sich die Trockenheit in den nächsten Wochen noch verschärfen. Und in der gesamten Stadt Biel ist am Morgen kurz vor 7 Uhr der Strom ausgefallen. Gegen 9 Uhr konnte der Energieversorger ESB Entwarnung geben. Ursache ist ein Defekt in einem Unterwerk, wo sich starker Rauch entwickelte. Verletzt wurde niemand. Im Spitalzentrum Biel habe ein Notstromgenerator die Versorgung sofort übernommen. In der Stadt Biel leben knapp 60'000 Einwohner.
3: Am Wallensee braucht es aktuell Geduld wegen einer Baustelle. Auf der A3 Richtung Chur zwischen Niederurne und dem Kerenzer Tunnel stauet es. Außerdem Stau vor dem Gotthardtunnel Richtung Süden ab Wassen 3 km aktuell, das heisst eine halbe Stunde Wartezeit.
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3: Im Moment noch viel Wolken über dem Zentraland. Ganz selten gibt es auch mal noch einen Regensprutz. So für Nachmittag sollte es dann ein bisschen freundlicher werden. Die Temperaturen liegen bei 19 bis 20 Grad maximal. Und dann am Wochenende, Samstag und Sonntag, viel Sonne mit ein paar wenigen Wolken. Es gibt 24 bis 26 Grad. Wir gehen am Wochenende entgegen. Schön sind ihr dabei. Hier bei uns mit dem breitesten Musikmix. Die UB40 haben wir parat, Kingston Town. Musik von Harry Styles gehört hier bei uns in dieser halben Stunde. Und Pointer Sisters machen gerade den Anfang. Slow Hand. Einen guten Freitag. Ich bin Nadine Wechsler.
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0: Der Freitagvormittag ist das bei Radio Zentral, Viertel ab 11 ist es. Und wir schicken euch mit einem Finanztipp Richtung Wochenende.
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0: Wegen der hohen Unsicherheiten sind die Schwankungen an den Aktienmärkten im Moment gross. Es gibt innovative Anlagestrategien, wo man das gezielt ausnutzen kann. Ich habe von Thomas Rühl, dem Chefökonom der Schweizer Kantonalbank, wissen, wie man von Schwankungen am Aktienmarkt profitiert. Thomas Rühl, was läuft denn im Moment auf den Aktienmärkten?
2: Ja, einerseits ist die Situation im Nahen Osten weiterhin unklar und die Energiepreise relativ hoch. Trotzdem sind die Aktienkurse immer noch auf höheren Stand. Vor allem wegen der künstlichen Intelligenz. Da sind die meisten Investoren immer noch recht optimistisch.
0: Und wie sieht es mit den Schwankungen der Aktienkurse aus?
2: Ja, in den letzten Tagen haben die Kurse stark geschwankt. Politische Ereignisse, Gewinnwarnungen und auch neue Konjunkturzahlen haben die Schwankungen, die sogenannte Volatilität, wieder höher gemacht.
0: Ist denn Volatilität schlecht fürs Portfolio?
2: Ja, natürlich ist es wichtig, dass man die Schwankungsbreite von der eigenen Finanzanlage so einstellt, dass es einem noch wohl ist. Aber die Anlagen mit einer tiefen Volatilität, zum Beispiel die Schweizer Bundesobligationen, geben bis auf weiteres halt kaum Rendite. Und mit geschickten Strategien kann man die Volatilität oder Märkte auch ausnützen und daran Geld verdienen.
0: Das klingt spannend. Was steckt dahinter?
2: Die meisten Menschen sind verlustavers. Das ist ein Ausdruck aus der Verhaltensökonomie und sagt, dass man Verluste stärker wahrnimmt als Gewinn. Zum Beispiel können sich die meisten Leute besser an einen Börsencrash erinnern als an eine Phase mit grossen Kursgewinnen.
0: Und wie profitieren wir von dem?
2: Die Erfahrung zeigt, dass viele Investoren stärkere Schwankungen erwartet, als in der Vergangenheit passiert sind. Sie sichern sich also mehr gegen Verluste ab, als das gemäss der Finanztheorie sinnvoll wäre.
0: Und wie legen wir da richtig an?
2: Ja, das sind relativ komplizierte Strategien, die auf dem Verkauf von Put-Optionen basieren. Put-Optionen sind so etwas wie eine Versicherungsprämie auf sinkende Aktienkurse. Und es gibt Fonds, die diese Strategien umsetzen. Man muss das also nicht selber machen.
0: Wie finde ich denn so einen Fonds?
2: Wir haben heute Morgen auf szkb.ch unseren Schwerpunkt publiziert. Die Studie können Sie gratis herunterladen. Und darin präsentieren wir so einen Fonds von einer Firma aus St. Gallen. Er strebt eine Rendite wie einen Aktienfonds an, aber bei einem Risiko, das eher an einer Obligation gleicht.
0: Passt der Fonds denn in jedes Portfolio?
2: Ja, das Produkt passt gut für Anlegerinnen und Anleger, die ihre Risiken diversifizieren wollen. Dank guter Beziehungen können wir den Fonds bei der Schweizer Kantonalbank zu günstigen Konditionen anbieten. Und am besten wenden Sie sich an Ihre Kundenberaterin oder Ihren Berater. Die zeigen Ihnen gern, ob der Fonds in Ihr Portfolio passt.
0: Danke vielmals, Thomas Rühl, Chefökonom der Schweizer Kantonalbank. Das sind spannende Anlegeideen. Aber keine persönlich zugeschnittene Empfehlung und keine Anlageberatung. Wie immer besprecht ihr eure Finanzlage am besten mit eurer Kundenberaterin oder eurem Berater.
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0: Einen guten Freitagvormittag, jetzt ist es 11:30.
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2: Am Mikrofon der Peter Haufenstein. Die Kauflaune der Schweizer Bevölkerung hat sich im Mai verbessert. Insbesondere für Freizeit und Reisen gaben die Menschen mehr Geld aus. Gesamthaft lagen die Schweizer Konsumausgaben um 1,1% über dem Niveau vom Mai im letzten Jahr. Das zeigt der PostFinance-Konsumindikator. Die Leute kaufen auch mehr ein und dies trotz dem Iran-Krieg und den hohen Ölpreisen. Im April war die Ausgabefreudigkeit noch leicht gesunken. Die schweizerische Unfallversicherungsanstalt SUVA senkt auf das nächste Jahr die Prämien. Berufsunfallversicherungen werden um 0,8% günstiger, andere um 0,7%. Das bedeutet, dass bei den Versicherten tiefere SUVA-Beiträge vom Lohn abgezogen werden. Die Zahl der Berufsunfälle und Krankheiten sank im Geschäftsjahr 2025 um knapp 1%. Die SUVA mit Sitz in Luzern erzielte im letzten Geschäftsjahr einen Überschuss von 308 Millionen Franken. Das sind 7 Millionen weniger als im Vorjahr. Die Versicherten erhalten eine Rückerstattung von 20% der Nettoprämien. Und in der Schweiz herrscht Trockenheit. Laut dem Institut für Schnee- und Lawinenforschung waren die Regenfälle in den letzten Tagen nur ein Tropfen auf den heißen Stein. Demnach sind die Pegelstände vieler Flüsse und Seen im Mittelland auf einem rekordtiefen Niveau. Hauptursachen seien die außergewöhnlich trockenen Monate April und Mai sowie die sehr dünne Schneedecke in den Alpen. Laut dem Bund wird sich die Trockenheit in der nächsten Woche noch verschärfen.
0: Geduld braucht ihr aktuell auf der A3 Zürich Richtung Chur zwischen Niederurne und Kerenzer-Tunnel stauen wegen einer Baustelle. Und dann hat es Stau vor dem Gotthard-Tunnel Richtung Süden, 4 km im Moment. Das heisst 40 Minuten Wartezeit, die Einfahrt Göschene ist zu. Heute am Nachmittag viel Wolken, ganz selten gibt es auch ein paar Sonnenstrahlen. Es geht um die 19 Grad maximal. Auf oben tut es dann immer mehr auf. Es gibt ein sonniges Wochenende mit dann ebenfalls ein paar wenigen Wolken am Himmel. Samstag und Sonntag zwischen 24 und 26 Grad maximal.
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2: Am Mikrofon Renato Götte, guten Vormittag. Bei einem Verkehrsunfall in Sisiken ist letzte Nacht eine Person ums Leben gekommen. Die Person, die noch nicht bekannt ist, war mit dem Auto auf der Achsenstrasse unterwegs gewesen. Aus unklaren Gründen ist das Auto mit ausländischen Nummern gegen eine Baustelle getatscht. Dann hat das Fahrzeug angefangen zu brennen. Das sagt Stefan Simon von der Kantonspolizei Uri.
3: Die Kantonspolizei Uri hat die Nacht einen Anruf gehabt, dass im Bereich Rüttali in Sisiken auf der Achsenstrasse ein Fahrzeug brennt. Die Einsatzkräfte im Kanton Uri sind sofort ausgerückt und haben den Umstand dort wirklich auch so vorgefunden. Und man hat dann versucht, eine Person, die noch im Fahrzeug innen gesessen ist, zu retten. Leider ist das nicht mehr gelungen und die Person ist in dem Fahrzeug innen verstorben.
2: Die Identität des Unfallopfers wird noch abgeklärt. Wegen dem Unfall ist die Achsenstrasse etwa 4,5 Stunden gesperrt gewesen. In Stanz ist alles parat für den Weltjugendtag. Das OK erwartet etwa 600 Jugendliche aus der ganzen Deutschschweiz. Ins Leben gerufen hat der Weltjugendpapst, also der Tag eigentlich der Papst Johannes Paul II., vor etwa 40 Jahren. Seit über 20 Jahren gibt es in der Deutschschweiz so ein Treffen. Jetzt zum ersten Mal im Kanton Nidwalden. Was ist die Idee dahinter? Der OK-Präsident Adrian Maurer sagt:
4: Ziel ist eigentlich eine Glaubenserfahrung, den jungen Menschen zu bieten und teilzunehmen an der Weltkirche und Freude zu ermitteln am Glauben, dass wir junge Menschen gesehen haben. Es gibt noch andere Junge, die auch den katholischen Glauben leben und die Freude einfach auch können, zu vermitteln und überzubringen.
2: Der Weltjugendtag, wo auf den Papst Johannes Paul II. Zurückgeht, der fängt in Stanz heute am Abend an und geht bis am Sonntagnachmittag. An den beiden Gottesdiensten am Samstag und Sonntag Vormittag sind auch Leute, die nicht angemeldet sind, willkommen, wird betont. Zarne geht heute los mit dem grossen Turnfest direkt am See. 2700 Turner und noch mehr Besucher werden erwartet. Über 700 Helfer sind schon eingestellt, gut 50 fehlen aber noch. Sabrina Carli vom OK vom Sportfest in Zarne ist trotzdem positiv eingestellt.
5: Die Vorfreude ist riesig. Wir haben Gott sei Dank das Wetter auf unserer Seite. Wir haben schon ein bisschen Angst gehabt, wir müssen noch Ponchos organisieren. Aber es wird ein Riesenanlass. Ich hoffe, dass alle Spass haben, dass es fair abgeht, dass möglichst unfallfrei alles über die Bühne geht und dass uns ganz viel können besuchen an diesem Sportfest.
2: Das Turnfest in Sarne, das fängt heute an. Die Wettkämpfe, die sind dann morgen und am Sonntag. Zuznach hat es in einem Mehrfamilienhaus brennt. Das Feuer ist letzte Nacht in der Küche von einer Dachwohnung ausgebrochen, schreibt die Kantonspolizei St. Gallen. Etwa ein Dutzend Leute mussten aus ihren Wohnungen raus. Die Feuerwehr hat einen Teil vom Dach müssen abbrechen, um das Feuer zu löschen. Die Ermittlungen zur Brandursache, die laufen noch. Und Erfolg für die höhere Fachschule Zug. Am Weltfinale der Huawei ICT Competitions China hat das Informatikteam der HS Zug, der HF, Bronze geholt. Die Huawei ICT Competition ist eine der grössten Wettbewerbsveranstaltungen für ICT-Nachwuchstalent. Über 200'000 Studierende aus über 100 Ländern haben mitgemacht. Darunter eben die drei Bronzegewinner der HF Zug.
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Kantonen beim Food and Culture Murschach. Ein Fest zu der Hotelgeschichte von Murschach. Morgen am Samstag, am Nachmittag um 2 Uhr, einen Rundgang im Axensteinpark und eine Filmvorführung. Am Abend um 7 Uhr gibt es ein Gala-Dinner mit Tanz im Hotel Waldstätterhof zu Brunnen. Und dann am Sonntag ab 11 Uhr beim Schulhaus Murschach gibt es Alphornmusik und eine Ausstellung Zeitreise in die Belle Époque. Außerdem Streetfood, ein Belle Époque Café und auch Live-Musik. Alle Informationen gibt es online unter kulturmurschach.ch. Und dann schauen wir auch schon mal eine Woche weiter. Und zwar am Samstag, 20. Juni, kommen die Herren von Heimweh für ein Konzert auf Menzingen ins Zentrum Schützenmatt. Das Konzert startet am Abend um 8 Uhr. Die Türöffnung mit Festwirtschaft ist am 6 Uhr. Alle Infos gibt es online menzingen.ch. Und ganz fest im Zentrum steht die Volksmusik an diesem Wochenende in der Zentralschweiz. Genauer gesagt, das Altdorf. Zum 8. Mal geht im Urner Hauptort ein Volksmusikfest über die Bühne. Auf was für Highlights sich die Leute dürfen freuen, ihr hört es hier bei uns noch um 12 Uhr im Zentralinfo. Der Christian Eie übernimmt an dieser Stelle. Er begleitet euch durch einen Freitagnachmittag und ein richtig Wochenende. Ich wünsche euch ganz einen schönen Tag. Mein Name

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4: Und Träger im Massen 16 Grad, Oster 15. Einen guten Mittag wünsche ich, jetzt ist 12 Uhr.
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5: Der Bund will noch der Hamas auch die Hisbollah verbieten. Die Armee kämpft mit einem Medienleak. Und ein Stromausfall hat am Morgen die Stadt Biel lahmgelegt. Am Mikrofon wünscht einen guten Mittag der Peter Haufenstein. Nach der Hamas könnte in der Schweiz auch die libanesische Hisbollah verboten werden. Das seit einem Jahr geltende Hamas-Verbot soll von 5 auf 10 Jahre verlängert werden. Dies will das Parlament. Zum Hamas-Verbot hatte der Bundesrat stets betont, es solle eine Ausnahme bleiben. Die Schweiz solle keine eigentlichen Listen mit terroristischen Organisationen erstellen. Sonst drohe laut dem Bundesrat die Rolle der Schweiz als Vermittlerin in Konflikten zu schwächen. Zu weiteren Entscheidungen des Bundesrates in der Übersicht. Informationen zu übertragbaren Krankheiten sollen künftig in einer schweizweit digitalen Plattform gesammelt werden. Hintergrund sind Erfahrungen aus der Corona-Pandemie. Der Bundesrat hat für die ersten Etappen des Projekts mehr als 45 Millionen Franken bewilligt. Im Kampf gegen Geldwäscherei und Terrorismusfinanzierung zieht der Bund die Schraube an. Ab dem 1. Oktober müssen Unternehmen transparent machen, wer dahinter steckt. Gleichzeitig treten neue Sorgfaltspflichten, unter anderem für Anwälte und Notare, in Kraft. Und die Schweiz und Vietnam sollen enger zusammenarbeiten. Der Bundesrat strebt eine umfassende Partnerschaft in den Bereichen Politik, Wirtschaft und Forschung an. Laut der sogenannten Südostasien-Strategie des Bundes gilt Vietnam denn auch als prioritäres Partnerland der Schweiz. Zu weiteren Themen. Die Schweizer Armee hat über 100'000 Franken ausgegeben, um erfolglos die Quelle eines Medienleaks zu finden. Selina Urech berichtet.
6: Eine externe Anwaltskanzlei sei von der Armee beauftragt worden, den Whistleblower ausfindig zu machen, der interne Informationen zu den Finanzproblemen als Radio SRF weitergegeben hat. Laut Tagesanzeiger ist im Bericht aber herausgekommen, dass die Unterlagen, die weitergegeben worden sind, nicht mal als vertraulich oder geheim eingestuft gewesen seien. Zudem hatten über 60 Personen die Infos gehabt. Darum sei der mögliche Täterkreis von Anfang an unüberschaubar gewesen. Es stelle sich darum die Frage, warum die Armee nicht selber einfach früher und transparenter kommuniziert hat. So wäre es wahrscheinlich gar nie zu einem Informationsleak gekommen.
5: In der gesamten Stadt Biel ist am Morgen kurz nach 7 Uhr der Strom ausgefallen. Gegen 9 Uhr konnte der Energieversorger ESB Entwarnung geben. Ursache ist ein Defekt in einem Unterwerk, wo sich starker Rauch entwickelte. Verletzt wurde niemand. Im Spitalzentrum Biel habe ein Notstromgenerator die Versorgung übernommen. In der Stadt Biel leben knapp 60'000 Einwohner. Und in der Schweiz sehen Menschen mit einer Beeinträchtigung zum Teil nur geringfügige Verbesserungen bei der gesellschaftlichen Wahrnehmung von Behinderung. Zu diesem Schluss kommt der neueste Inklusionsindex von Proinfirmis. Es bestünden in vielen Lebensbereichen erhebliche Hindernisse, welche die Teilhabe einschränken oder gar verunmöglichen würden. Etwa 4 von 5 Personen fühlen sich in mindestens einem Lebensbereich stark ausgeschlossen. Die Ausgrenzung sei dabei in drei Bereichen besonders ausgeprägt, bei Politik, Arbeit und Mobilität.
4: 3 Minuten nach der 12, es stockt vor dem Gotthardtunnel Richtung Süden 4 Kilometer, braucht er etwa 40 Minuten länger. Die Einfahrt Göschne ist gesperrt.
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4: Die Wetteraussichten mit dem Quirin Beck.
7: Am Nachmittag geht es mit Wolken und wenig Sonne weiter. Gegen den Obigane werden die Wolken aber immer wie dünner und die Sonne kann sich immer besser durchsetzen. Das Ganze heute noch bei Temperaturhöchstwert. Von um die 19 bis 21 Grad kommt es ein bisschen darauf an, wie gut die Sonne noch durchdrückt. In der Nacht ist es dann gering bewölkt. Und morgen am Samstag haben wir dann vom Morgen bis am Abend uneingeschränkten Sonnenschein. Höchstens wenige Schleier- und Quellwolken am Himmel. Das Ganze bei Temperaturhöchstwert um die 26 bis 27 Grad. Und das sonnige und warme Wetter zieht sich dann sicher bis tief in die nächste Woche rein. Vom Sonntag bis am Dienstag ist es also meist sonnig mit noch wenigen Wolken. Am Montag vielleicht ein bisschen mehr Wolken und ein bisschen weniger warm, aber sonst Temperaturen von um die 26 bis 27 Grad.
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4: Zentral Info am Freitagmittag, einen guten Wunsch mit diesen Themen. Althoff steht aber heute Abend wieder im ganzen Zeichen von der Volksmusik. Bei einem Verkehrsunfall zu Sisigen kommt eine Person ums Leben. Die Stanz ist alles bereit für den Weltjugendtag und Zentralschweizer Fußballexperten trauen den Nazi an der WM einiges zu.
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4: Guten Mittag wünscht Christian Aie, Zentral Info, mit einem Sergio Stenz.
8: Traditionell und urchig, so tönt es in der Zentralschweiz an diesem Wochenende. Und zwar am Volksmusikfestival Zaltdorf. Was es für Zuschauer zu hören gibt und was das Jahr ein bisschen spezieller ist, ihr hört es im Beitrag von Janik Höhn.
9: Die Vorfreude auf das 8. Volksmusikfestival Zaltdorf ist beim zuständigen Programmleiter Markus Brüdisauer gross. Auch aufgrund eines Jubiläums.
10: Wir feiern ja in diesem Jahr auch 20 Jahre Haus der Volksmusik. Und es ist uns gelungen, zu diesem Anlass aus allen 26 Kantonen Musizierende als Volksmusikfestival Altdorf zu holen. Im Jahr 2026, das passt doch wunderbar.
9: Eine Formation, die dabei ist, ist zum Beispiel das Ländler-Trio Berthold Wallimann aus dem Kanton Obwalden. Bei ihnen könnte es an diesem Wochenende so tönen.

0: Der Hubi Wallimann freut sich aufs Wochenende und auf den Auftritt. Aber nicht nur.
1: Wir werden so gut wie möglich ist, noch einen Teil des Festivals genießen, was in unsere Zeit erlebt. Und ist sicher eine sehr interessante Vielfältigkeit. Wenn man das Programm anschaut, haben sie sehr ein breites Programm, traditionell wie eben auch innovativ. Und das ist immer interessant, dort ein bisschen reinzuschauen. Man trifft andere Musikanten, die man kennt. Und das ist auch immer eine schöne Sache.
0: Ins gleiche Horn bläst auch der Hans Roth. Er wohnt in Zwedischwil im Kanton Zürich und spielt bei Rentrio den Bass. Auf was für eine Art Volksmusik können sich Zuhörer bei Rentrio einstellen?
2: Das eine Programm, das wir zuerst spielen, ist eher so ein Durmist-Programm mit Schweizer Volksmusik, aber es hat auch so nordische Sachen und Balkansachen dabei. Und das zweite Set, das wir spielen, das sind dann eher französische Musik, Vals Musette.
0: Und das könnte zum Beispiel so tönen. Eins ist also klar. Am 8. Volksmusikfestival Zaltdorf, wo aus allen 26 Kantonen Musizierende kommen, gibt es musikalisch eine Reise quer durch die Schweiz und alle möglichen Arten von Volksmusik zu hören. Was sind denn so die Highlights vom Festival?
3: Es ist sicher das Eröffnungskonzert, wo der Urner Akkordeonist und Komponist Frankie Gehrig zusammen mit dem Hausorchester vom Theater Uri wird bestreiten. Das ist sicher ein Highlight, gerade als Eröffnungskonzert. Und das zweite kann man auch sagen, das Traktorchester, die Balkan-Brassband, die zusammen mit der Harmoniemusik von Lausanne auftritt. Ein riesen Musikspektakel. Die Bühne wird also nur schon von den Musizierenden geragelt voll sein.
0: Sagt der Markus Brüllisauer, Geschäftsführer vom Haus der Volksmusik und Programmleiter vom Volksmusikfestival Altdorf. Und neben viel Volksmusik gibt es unter anderem auch auf dem Lehnplatz in Altdorf ein Festzelt zum Verweilen. Das Volksmusikfestival startet heute Abend und dauert bis am Sonntag.
4: Der Janik Höhn hat berichtet. Zu anderen Themen. Bei einem Verkehrsunfall in Seisigen ist letzte Nacht jemand ums Leben gekommen. Die unbekannte Person ist mit dem Auto auf der Axerstrasse unterwegs gewesen. Aus unklaren Gründen ist das Auto mit ausländischen Nummern in eine Baustelle getatscht. Dann hat das Auto verbrennen, sagt der Stefan Simmer von der Kantonspolizei Uri.
5: Die Kantonspolizei Uri hat die Nacht einen Anruf gehabt, dass im Bereich Rüttali in Seisigen auf der Axerstrasse ein Fahrzeug brennt. Die Einsatzkräfte im Kanton Uri sind sofort ausgerückt und haben den Umstand dort wirklich auch so vorgefunden. Und man hat dann versucht, eine Person, die noch im Fahrzeug innen gesessen ist, zu retten. Leider ist das nicht mehr gelungen und die Person ist in dem Fahrzeug innen verstorben.
4: Die Identität des Unfallopfers wird noch abgeklärt. Wegen dem Unfall ist die Axerstrasse etwa 4,5 Stunden gesperrt. In Zarnen geht es heute los mit dem grossen Turnfest direkt am See. 2700 Turner und noch mehr Besucher werden erwartet. Über 700 Helfer sind schon eingeteilt. Gut 50 fehlen aber noch. Sabrina Carli vom OK vom Sportfest Zarnen ist trotzdem positiv eingestellt.
6: Die Vorfreude ist riesig. Wir haben Gott sei Dank das Wetter auf unserer Seite. Wir haben schon ein bisschen Angst gehabt, wir müssen noch Ponchos organisieren. Aber es wird ein Riesenanlass. Ich hoffe, dass alle Spass haben, dass es fair abgeht, dass möglichst unfallfrei alles über die Bühne geht und dass uns ganz viel können besuchen an diesem Sportfest.
4: Das Turnfest Zarnen fährt heute an. Die Wettkämpfe sind am Morgen und am Sonntag. Vor dem Zuger Strafgericht wird heute der Prozess rund um den Verkauf von drei Grundstücken am Egerisee abgeschlossen. Drei Männer sind wegen ungetreuer Geschäftsbesorgung angeklagt, ein vierter wegen Geldwäscherei. Es geht um einen Familienstreit. Eine Schwester hat ihrem Bruder vorgeworfen, drei Erbgrundstücke am Egerisee widerrechtlich verkauft zu haben und hat ihn darum angezeigt. Laut der Staatsanwaltschaft ist der Verkauf zwar rechtens, der Preis der sei aber zu tief angesetzt worden. Der Fall hat zu verschiedenen Gerichtsverfahren und Vorwürfen gegen verschiedene Behörden geführt. Letztes Jahr hat der Zuger Kantonsrat darum eine parlamentarische Untersuchungskommission eingesetzt. Der Sustenpass geht wieder auf. Der Susten ist der letzte Urner-Alpenpass, der nach der Wintersperre aufgeht, schreibt die Urner-Baudirektion. Noch ein bisschen Geduld braucht es bei der unteren Resegg-Bachbrücke. Wegen Bauarbeiten kann man dort noch bis Mitte Oktober nur auf einer Spur durchfahren. Das Museum Luzern macht Unsichtbares sichtbar. Gemeint sind Tiere, die man normalerweise nicht sieht. Beatrice Dobler, Kuratorin der Ausstellung «Unsichtbar – Tiere im Verborgenen», erzählt, was für Tiere man im Museum Luzern kennenlernen kann.
7: Das ist der Garnele, der Ratte, der Rossle, der Regenwurm und der Ammonit. Sie sind illustriert und sie sagen das so ein bisschen in einem Sätzchen, für was sie speziell sind. Und nachher wird jedes von diesen Tieren zusammen mit seinen Gefährten vorgestellt. Jedes hat eine Station und dort muss man sie dann aber wieder ein bisschen suchen, man muss sie entdecken. Da können dann Kinder zum Teil auf die Knie gehen, dann durch einen Tunnel durch, um sie zu finden und zu erfahren, wieso dass sie alle so speziell sind.
4: Besucher können zum Beispiel mit einer UV-Lampe unerwünschte Lebewesen wie Bakterien aufspüren oder hören, wie es unter der Erde tönt. Die Ausstellung «Unsichtbar – Tiere im Verborgenen» die geht heute los im Museum Luzern und geht dann noch bis im Februar. Und am Sonntag geht mit dem Stoss schwingt die Bergkranzfest-Saison los. Mehr als 10 Eidgenossen sind gemolden und jetzt sind Spitzenpaarungen rausgekommen. Marcel Bieri greift mit Marius Frank zusammen. Der Michael Gewerter trifft auf Joel Strebel. Sven Schurtenberger schwingt mit dem Team Roth. Der Nick Alpiger trifft auf den Werner Schlegel und der Damian Ott kommt mit dem Sinischa Lüscher zu tun über. Radio Zentral ist beim Schwingfest auf dem Stoss am Sonntag wie gewohnt live dabei.
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9: Bei uns geht es musikalisch weiter und dann dreht sich alles um den Weltjugendtag, die Stanz. Die Stanz treffen sich an dieser Woche nämlich 600 Leute aus der ganzen Deutschschweiz. Was dort genau passiert an dem Weltjugendtag, gehört bei uns in ein paar Minuten.

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1: Einen guten Freitagmittag wünsche ich. Es ist 17 Minuten nach 12. Ja, zum ersten Mal ist der Weltjugendtag im Kanton Nidwalden. Jugendliche aus der ganzen Deutschschweiz treffen sich die Stanz zusammen, um den Glauben zu feiern. Lukas Wiedekind.
2: Gleich ist es soweit und die Stanz ist alles parat für den Weltjugendtag 2026. Über 50 Helferinnen und Helfer sind an diesem Wochenende im Einsatz, darunter auch Miriam Wiedekehr, die die Deko in der Pfarrkirche die Stanz macht.
3: Wir haben hier alle Blumen in der Kirche, Stoffe, die wir besorgt haben. Und jetzt sind wir wirklich dran, um das Ganze zu dekorieren, zu platzieren, mit der Beleuchtung abzustimmen. Es hat noch viel zu tun, aber wir helfen einander, wir arbeiten miteinander und haben auch noch Unterstützung vom Heiligen Geist vorgegeben.
2: Ins Leben gerufen hat der Weltjugendtag der Papst Johannes Paul II. Vor rund 40 Jahren. Seit über 20 Jahren gibt es auch in der Deutschschweiz so ein Treffen. Was ist die Idee dahinter? Der OK-Präsident Adrian Maurer erklärt.
4: Ziel ist eigentlich eine Glaubenserfahrung den jungen Menschen zu bieten und teilzunehmen an der Weltkirche und Freude zu ermitteln am Glauben, dass wir junge Menschen gesehen haben. Es gibt noch andere Junge, die auch den katholischen Glauben leben und die Freude einfach auch können, zu vermitteln und überzubringen.
2: Das 11-köpfige OK vom Weltjugendtag unter der Leitung von Adrian Maurer arbeitet ehrenamtlich. Sie erwartet am Weltjugendtag die Stanz an diesem Wochenende etwa 600 Jugendliche aus der ganzen Deutschschweiz. Keine einfache Aufgabe, für all die Menschen eine Unterkunft zu finden. Es gibt aber Hilfe von der Nidwaldner Bevölkerung.
4: Es haben sich viele gemolden und die sich gemolden haben, haben auch gesagt, wir können auch 6 Leute aufnehmen oder mehrere Leute. Also da ist wirklich hat die lokale Bevölkerung wirklich sich sehr offen gezeigt. Da sind wir eigentlich sehr, ja, auch ein bisschen überrascht gewesen, dass das so gut funktioniert.
2: Auf die jungen Leute wartet ein Bundesprogramm mit Workshop, Gottesdiensten und Konzerten. Verschiedene Anlässe sind auch offen für Leute, die nicht angemeldet sind.
4: Am Sonntag ist der Gottesdienst für alle eigentlich offen. Also für die ganze Pfarrei, aber auch für andere, die schauen wollen. Und es gibt mehrere andere Programmpunkte, wo man auch ohne Anmeldung kommen kann. Und was auch erstaunlich ist, es kommen eigentlich immer wieder auch neue Leute an den Weltjugendtag. Also ich weiss jetzt, dass sich mehrere Firmengruppen auch vom Kanton angemeldet haben.
2: Die Helferin Miriam Wiedekehr ist froh, wenn es gleich anfängt. Was ist ihr persönliches Highlight?
3: Die grosse Vigil am Samstagabend. Das ist so eine Gebetsabend. Da findet das Sakrament von der Versöhnung statt. Die Stimmung und das ganze Ambiente mit den Lichtchen und ja, die ganze Stimmung eigentlich. Und wenn es dann mal klappt, wenn alles aufgestellt ist, bin ich sehr gespannt und freue mich sehr drauf.
2: Der Weltjugendtag Stanz fährt heute oben an und geht bis am Sonntagnachmittag.

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5: Weiter in den Guten, es ist 12:30.
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5: Am Mikrofon der Peter Haufenstein. Nach der Hamas könnte in der Schweiz auch die libanesische Hisbollah verboten werden. Das seit einem Jahr geltende Hamas-Verbot soll von 5 auf 10 Jahre verlängert werden. Dies will das Parlament. Zum Hamas-Verbot hatte der Bundesrat stets betont, es solle eine Ausnahme bleiben. Die Schweiz solle keine eigentliche Liste mit terroristischen Organisationen erstellen. Sonst drohe laut dem Bundesrat die Rolle der Schweiz als Vermittlerin in Konflikten geschwächt zu werden. Die Kauflaune der Schweizer Bevölkerung hat sich im Mai verbessert. Insbesondere für Freizeit und Reisen gaben die Menschen mehr Geld aus. Gesamthaft lagen die Schweizer Konsumausgaben um 1,1% über dem Niveau vom Mai im letzten Jahr. Das zeigt der PostFinance-Konsumindikator. Die Leute kaufen auch mehr ein und dies trotz dem Iran-Krieg und den hohen Ölpreisen. Im April war die Ausgabefreudigkeit noch leicht gesunken. Und in der Schweiz herrscht Trockenheit. Laut dem Institut für Schnee- und Lawinenforschung waren die Regenfälle in den letzten Tagen nur ein Tropfen auf den heißen Stein. Demnach sind die Pegelstände vieler Flüsse und Seen im Mittelland auf einem rekordtiefen Niveau. Hauptursachen seien die außergewöhnlich trockenen Monate April und Mai sowie die sehr dünne Schneedecke in den Alpen. Laut dem Bund wird sich die Trockenheit in der nächsten Woche noch verschärfen.
7: Die Börse ist grün im Plus, nämlich mit SMI mit 1,33%, DAX Plus mit 1,72%. Ein Euro gibt es für 92,14 und der US-Dollar für 79,61.
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7: Vor dem Gotthardtunnel stocken es Richtung Süden 5 km, braucht er etwa 50 Minuten länger und die Fahrt ist gesperrt. Ja, immer noch weiterhin viele Wolken, aber die verziehen sich dann immer mehr und mehr. Dann kommt die Sonne vor und ab dem Wochenende wird es dann so richtig sommerlich und auch richtig heiß. Morgen 28 Grad, am Sonntag 27 Grad.
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0: Musikalisch begleitet uns Coldplay durch den Freitagmittag mit Paradise. Es ist 20 vor 1.
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0: Renato Götte, du bist bei mir im Sportstudio. Am Sonntag geht es los mit dem ersten Bergkranzfest.
2: Mhm. Ja, und da kann man dazu sagen, nicht weniger als 15 oder sogar 16 Eidgenossen sind zum Auftakt in dieser Bergkranzfest-Saison auf dem Stoss am Sonntag mit dabei. Zu den Spitzenpaarungen gehören unter anderem Marcel Bieri gegen Marius Frank, Michael Gwerder gegen Joel Strebel, Sven Schurtenberger kommt mit dem Team Rot dazu über, den Nick Alpiger mit dem Werner Schlegel und der Damian Ott greift mit dem Sinischa Lüscher zusammen. Ja, zu den grossen Favoriten gehören der Werner Schlegel und der Damian Ott vom Nordostschweizer Schwingerverband. Die Innerschweizer, die sind auf dem Stoss das Mal nicht unbedingt in der Favoritenrolle, sagt unser Schwingexperte, der Gregi Rohr.
3: Von Innerschweizer Eidgenossen sind sicher ganz interessante Athleten, der Marcel Bieri, der hier bereits erkennt, Zugerkantonale für sich entscheiden, der auf dem Stoss im Jahr 2018 bereits schon am Schlussgang gestanden ist. Damals musste er verlieren gegen Lario Kramer. Aber auch natürlich nicht vergessen, Michi Gwerder, der so nicht andere Kantonale kennen, gewinnen, der Schweizer Eidgenoss. Und sein Verbandskollege, Silvan Appert, der bis jetzt sehr eine starke Saison gezeigt hat. Das sind sicher die grössten Hoffnungsträger vom Innerschweizer Schwingerverband.
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2: Ja, und auch da sind wir natürlich immer ein bisschen mit dabei. Diese Nacht steigen noch die weiteren Co-Gastgeber in die WM ein. Kanada und die USA. Mexiko ist ja schon erfolgreich gestartet. Kanada trifft am späteren Abend in Toronto auf Bosnien-Herzegowina. Und die USA, die spielen in Los Angeles gegen Paraguay. Vorher gibt es natürlich noch eine grosse Show. Aus den USA berichtet Tina Eck. Tina, wie ist die WM-Stimmung im Moment?
5: Ja, nun, die Beziehung der USA zum Fußball ist, da sagen wir mal, kompliziert. Jetzt nach dem Anpfiff in Mexiko kommen auch die Amerikaner hier langsam in Gang. Im Fernsehen wird lang und breit erklärt, wer nun eigentlich gegen wen spielt und was hier abgeht. In den Medien wird die Geschichte des Soccers in den USA aufgerollt und an den Spielorten herrscht auch ein bisschen Halligalli. Überschattet aber sind die Spiele natürlich von den vielen Einreiseproblemen, dem Irankrieg und klar, den hohen Ticketpreisen. Und damit ist der Volkssport hier bei der WM irgendwie der Elite vorbehalten. Es ist ein Event der oberen 10.000. Allerdings Kneipenbesitzer hier in den USA, die frohlocken, denn in den Kneipen wird Fußball geguckt, umsonst beim Bier.
2: Ja, und die Schweiz, die startet dann morgen am Abend gegen Katar in die WM. Der Nazi-Spieler Denis Zakaria zeigt sich auf SRF zuversichtlich.
6: Wir haben eine super Mannschaft. Ich denke, es ist eine der beste Mannschaft von der Schweiz. Und jetzt wir müssen nur einfach das zeigen auf dem Platz. Das ist das Wichtigste. Und ich denke, wenn wir zeigen das auf dem Platz mit dem Respekt für jeden Gegner, für die Respekt für jedes Spiel, für jede Fans, ich denke, wir können ein großes Turnier machen.
2: Das erste WM-Spiel der Schweiz ist morgen am Abend am 9 Uhr in San Francisco. Die treffen die Schweizer eben auf Katar. Ja, und Zentralschweizer Fußballexperten, die trauen der Schweizer Fußballnazi einiges zu an dieser WM. Zum Beispiel der ehemalige Schweizer Nazi und FCL-Trainer Rolf Ringer.
7: Sie haben eine ganz gute Entwicklung hier unter Murat Yakin. Die Mannschaft ist irgendwo wie parat, um etwas Grosses zu erreichen. Es stimmt alles, Qualität, Persönlichkeit, der Teamspirit. Also man kann sagen, wenn nicht jetzt, wann dann, weil alles zusammenpasst. Aber man muss das Spiel natürlich gleich spielen. Aber rein auf dem Papier haben sie einfach hervorragende Voraussetzungen.
2: Sagt also der Rolf Fringer und ähnlich sieht es auch der ehemalige Nazi- und FCL-Trainer Bidu Zaug.
8: Mittlerweile ist es halt gleich fast selbstverständlich, dass wir so an einem grossen Turnier teilnehmen, weil wir halt wirklich auch sehr gute Spieler haben. Und jetzt an dieser Weltmeisterschaft kommt ja dazu, dass die Schweiz natürlich mal in der Gruppe Losglück hatte, natürlich, aus dem Top 1 Gastgeber Kanada, wo man ja eigentlich fast als der schwächste Gastgeber anschaut. Aus den anderen Töpfen nicht unbedingt die stärksten, die dort drin waren. Darum ist für mich ganz klar, mit dieser sehr guten Nazi, die wir im Moment haben, werden wir sicher die Gruppe problemlos überstehen.
2: Nach der Gruppenphase glaubt der Bidu Zaug, dass die Schweiz bis in WM-Viertelfinal kommt. Und dann haben wir noch eine Fußballmeldung zum Abschluss vom FC Basel. Das FCB-Eigengewächs Dominik Schmid wechselt zu Red Bull Salzburg auf Österreich. Der 28-jährige Verteidiger hat für den FC Basel über 130 Spiele gemacht und zwei Meistertitel und einen Cup

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3: Grad messen wir das klar aus, das Goldau sind 17 Grad, jetzt ist eins.
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5: Der Bundesrat lehnt zwei Anti-Windkraft-Initiativen ab. Der Bund plant eine digitale Plattform für ansteckende Krankheiten. Und auf dem Stoss greifen Alpiger und Schlegel zusammen. Am Mikrofon, der Sergio Stenz. Der Bundesrat lehnt zwei Volksinitiativen gegen Windkraftanlagen ab und verzichtet auf einen Gegenvorschlag. Die Landesregierung warnt, die Vorlagen könnten die Stromversorgung im Winter gefährden. Die eine Initiative will Windparks in und nahe Wäldern stark einschränken. Die andere verlangt zusätzliche Volksabstimmungen in betroffenen Gemeinden. Laut Bundesrat sind Waldschutz und Mitsprache bereits heute genügend geregelt. Über die Initiativen entscheidet nun das Parlament. Der Bund baut eine neue digitale Plattform auf, um ansteckende Krankheiten schneller zu erkennen. Dafür hat der Bundesrat gut 45 Millionen Franken bewilligt. Hintergrund sind die Erfahrungen aus der Corona-Pandemie. Damals mussten viele Meldungen noch manuell verarbeitet werden. Künftig sollen Daten von Ärzten, Spitälern, Laboren und auch aus dem Abwassermonitoring zentral zusammenlaufen. Die ersten Funktionen der Plattform sollen Ende 2028 bereit sein. Der G7-Gipfel im französischen Evian verursacht hohe Sicherheitskosten für die Schweiz. Zudem warnt der Nachrichtendienst nicht nur vor Ausschreitungen. Stefanie Wies berichtet.
6: 20 Millionen Franken kosten die Sicherheitsmassnahmen für das Treffen der grössten westlichen Wirtschaftsmacht. Der Bund übernimmt 80% davon. Frankreich zahlt nichts, obwohl der Gipfel dort stattfindet. Bei den Demonstrationen werden über 20'000 Menschen erwartet. In Genf haben darum Läden ihre Schaufenster mit Holzbrettern geschützt. Der Nachrichtendienst warnt neben Demonstrationen auch vor Cyberangriffen, Spionage oder dass mit Drohnen der Flugverkehr gestört werden könnte.
5: Schwingen nicht weniger als 15 Eidgenossen sind am Stossschwingen am Sonntag dabei. Zu den Spitzenpaarungen zum Start der Bergkranz-Festsaison gehören unter anderem Marcel Bieri gegen Marius Frank. Der Michael Gwerdi greift mit Joel Strebel zusammen. Der Sven Schurtenberger trifft auf den Team Roth. Der Nick Halpiger kommt mit dem Werner Schlegel zu tun über und der Damian Ott schwingt mit dem Sinischa Löscher. Radio Zentral ist beim Schwingfest auf dem Stoss am Sonntag den ganzen Tag live dabei.
3: Es braucht Geduld, und zwar vor dem Gotthardtunnel Richtung Süden 5 km. Heisst etwa 50 Minuten, die ihr länger braucht. Zurück in Norden etwa 30 Minuten, die ihr grob braucht. Und die Fahrten Gößne und Airolo sind gesperrt.
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3: Das Wetter mit dem Quirin Beck.
7: Am Nachmittag geht es mit Wolken und wenig Sonne weiter. Gegen den Obigane werden die Wolken aber immer wie dünner und die Sonne kann sich immer besser durchsetzen. Das Ganze heute noch bei Temperaturhöchstwert Von um die 19 bis 21 Grad kommt es ein bisschen darauf an, wie gut die Sonne noch durchdrückt. In der Nacht ist es dann gering bewölkt. Und morgen am Samstag haben wir dann vom Morgen bis am Abend uneingeschränkten Sonnenschein, höchstens wenige Schleier und Quellwolken am Himmel. Das Ganze bei Temperatur höchstwert um die 26 bis 27 Grad. Und das sonnige und warme Wetter zieht sich dann sicher bis tief in die nächste Woche hinein. Vom Sonntag bis am Dienstag ist es also meist sonnig mit noch wenigen Wolken. Am Montag vielleicht ein bisschen mehr Wolken und ein bisschen weniger warm, aber sonst Temperaturen von um die 26 bis 27 Grad.
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9: Bei einem Verkehrsunfall in Sissingen ist letzte Nacht jemand ums Leben gekommen. Die unbekannte Person war mit dem Auto auf der Axelstrasse unterwegs und aus unklaren Gründen ist das Auto mit ausländischen Nummern in eine Baustelle getatscht. Dann hat das Fahrzeug auf Verbrennen, sagt Stefan Simmer von der Kapo Uri.
10: Die Kantonspolizei Uri hat die Nacht einen Anruf gehabt, dass im Bereich Rüttali in Sissingen auf der Axelstrasse ein Fahrzeug brennt. Die Einsatzkräfte im Kanton Uri sind sofort ausgerückt und haben den Umstand dort wirklich auch so vorgefunden. Und man hat dann versucht, eine Person, die noch im Fahrzeug innen gesessen ist, zu retten. Leider ist das nicht mehr gelungen und die Person ist in dem Fahrzeug innen verstorben.
9: Die Identität des Opfers wird noch abgeklärt. Wegen dem Unfall war die Axelstrasse etwa 4,5 Stunden gesperrt. Altdorf steht ab heute wieder ganz im Zeichen der Volksmusik. Am Volksmusikfestival können Besucher Volksmusik in allen Facetten erleben, von traditioneller Ländlermusik bis hin zu moderneren Klängen. Weil gleichzeitig auch das Haus der Volksmusik ein 20-Jahr-Jubiläum hat, sind Formationen aus allen 26 Kantonen eingeladen. Der Markus Brüllisauer, Programmleiter vom Volksmusikfestival, sagt, was die Highlights sind.
11: Es ist sicher das Eröffnungskonzert, wo der Urner Akkordeonist und Komponist Frankie Gehrig zusammen mit dem Hausorchester vom Theater Uri wird bestreiten. Das ist sicher ein Highlight. Und das Zweite kann man auch sagen, das Traktorchester, die Balkan Brass Band, die zusammen mit der Harmoniemusik von Lausanne auftritt. Ein riesen Musikspektakel. Die Bühne wird also nur schon von den Musizierenden geragelt voll sein.
9: Die Konzerte sind unter anderem im Theater Uri und im Schlüsselsaal. Weiter gibt es auch zwei offene Bühnen, wo Formationen spielen. Das Volksmusikfestival Zaltdorf geht heute Abend los und geht dann bis am Sonntag. Stans ist alles parat für den Weltjugendtag. So kann erwartet rund 600 Jugendliche aus der ganzen Deutschschweiz. Ins Leben gerufen hat der Weltjugendtag der Papst Johannes Paul II. Vor rund 40 Jahren. Seit über 20 Jahren gibt es auch in der Deutschschweiz so ein Treffen. Jetzt zum ersten Mal im Kanton Nidwalden. Was ist die Idee dahinter? Der OK-Präsident Adrian Maurer erklärt.
12: Ziel ist eigentlich eine Glaubenserfahrung den jungen Menschen zu bieten und teilzunehmen an der Weltkirche und Freude zu ermitteln am Glauben, dass wir junge Menschen gesehen haben. Es gibt noch andere Junge, die auch den katholischen Glauben leben und die Freude einfach auch können, zu vermitteln und überzubringen.
9: Der Weltjugendtag Stans von heute Abend an, gab bis am Sonntagnachmittag an den beiden Gottesdiensten. Am Samstag und Sonntagvormittag sind auch Leute, die nicht angemeldet sind, herzlich willkommen. Und die Oberalp-Passstrasse ist nächste Woche während zwei Nächte gesperrt. Der Grund sind die Belagsarbeiten auf der Bündnerseite zwischen Chamotte und der Kantonsgrenze, teils der Kanton Uri mit. Gesperrt ist die Strasse vom Dienstag am 9 Uhr am Abend bis am Mittwochmorgen um 5 Uhr. Eine Umfahrung ist nicht möglich.
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1: Ja, mit den Gedanken sind wir vielleicht alle schon ein bisschen im Wochenende, aber wir brauchen jetzt meistens ein bisschen Energie für den Nachmittag. Und musikalisch liefere ich euch die mit Lady Gaga. Mit Bon Jovi. Und startet wir die Stunde mit Status Quo. Schönen Freitag wünscht euch der Christian Aye.

Ja, es ist heute ein kleiner Vorgeschmack. Was ist da erwartet an diesem Wochenende? Wettertechnisch, die Sonne, die kommt führen und sie bleibt dann auch recht lange da und es wird so richtig sommerlich heiß. Wir holen schon mal die Musik raus, die zum Sommer passt. Da ist der Edoardo Benato. Whoa.

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0: Heute Freitagnachmittag mit eurem Radio mit Herz, Radio Zentral und auch eurem Schwingradio. Ja, nicht nur das Fußball dominiert an dem Wochenende mit der Fußball-Weltmeisterschaft, nein, auch geschwungen wird, nämlich auf dem Stoss beim ersten Bergenkranzfest. Und gerade bei diesen Wetterprognosen, da wird dem OK-Präsidenten Dani von euch gerade ein Lächeln ins Gesicht zaubert.
1: Ja, es ist natürlich für einen OK-Präsidenten, es ist ein Sah und so, oder? Das Wetter, da ist man schon lang voraus, denkt man, hoffentlich haben wir einigermaßen Festwetter. Und wenn man natürlich jetzt die Langzeitprognose sieht, hat man immer das Gefühl gehabt, jawohl, das Höhe kommt, bin ich wirklich froh, Samstag, Sonntag ist es wirklich bestes Festwetter, also schöner könnte es nicht sein.
0: Wenn am Sonntag auf 1300 Meter geschwungen wird auf dem Stoss, ist das etwas ganz Spezielles.
1: Das erste Bergkranzfest in der Saison, einerseits das, alle warten auf den Vergleich zwischen diesen drei startenden Teilverbänden. Heuer ist ja jetzt eben neben der Innerschweizer sind Nordost- und Nordwestschweizer am Start. Das ist immer wirklich ein erster grosser Gradmesser.

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3: Bei 17 Grad messen wir in Horgen, in Hochdorf sind es 18 Grad. Jetzt ist es 2.
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5: Der Bundesrat will eine zweite Landessprache an Primarschulen durchsetzen. Die Schweizer Verlagerungspolitik soll länger gefördert werden. Und am Stossschwingen greifen Alpiger und Schlegel zusammen. Am Mikrofon, das Sergio Stenz. In der Schweiz sollen alle Primarschüler eine zweite Landessprache lernen. Das will der Bundesrat mit seiner Gesetzesanpassung durchsetzen. Er reagiert damit auf Bestrebungen in mehreren Deutschschweizer Kantonen, das Frühfranzösisch abzuschaffen. Der Bundesrat stellt nun zwei Varianten zur Diskussion, sagt Bundesrätin Elisabeth Bohm-Schneider.
6: Die erste Variante übernimmt die geltende Lösung im Armos-Konkordat. Das heißt, zwei Fremdsprachen ab der Primarschule, darunter mindestens eine Landessprache sowie Englisch. Damit würde der bestehende Sprachkompromiss gesetzlich abgesichert. Die zweite Variante, sie lässt den Kantonen mehr Spielraum bei der konkreten Organisation des Unterrichts. Sie verlangt aber ebenfalls, dass eine zweite Landessprache ab der Primarschule unterrichtet wird und dies ausdrücklich bis zum Ende der Sekundarstufe 1.
5: Die Vernehmlassung zu den Vorschlägen dauert bis Anfang Oktober. Der Bundesrat will den Gütertransport auf der Schiene länger fördern als geplant. Er schlägt vor, entsprechende Beiträge bis 2035 weiterzuführen. Dafür sollen insgesamt rund 470 Millionen Franken zur Verfügung stehen. Das Geld stammt aus den Mineralölsteuern. Hintergrund ist, dass die Bahn im alpenquerenden Güterverkehr zuletzt erneut Marktanteile an die Straße verloren hat. Die Vorlage geht nun in die Vernehmlassung. Der Bundesrat lehnt zwei Volksinitiativen gegen Windkraftanlagen ab und verzichtet auf einen Gegenvorschlag. Die Landesregierung warnt, die Vorlagen könnten die Stromversorgung im Winter gefährden. Die eine Initiative will Windparks in und nahe Wäldern stark einschränken. Die andere verlangt zusätzliche Volksabstimmungen in betroffenen Gemeinden. Laut Bundesrat sind Waldschutz und Mitsprache bereits heute genügend geregelt. Über die Initiativen entscheidet nun das Parlament. Schwingen nicht weniger als 50 Eidgenossen sind am Stoss schwingend am Sonntag dabei. Zu den Spitzenpaarungen zum Start von der Bergkranzfestsaison gehören unter anderem Marcel Bieri gegen Marius Frank, der Michael Gwerder schwingt mit Joel Strebel, der Sven Schurtenberger misst sich mit Tim Roth, der Nick Alpiger greift mit Werner Schlegel zusammen und der Damian Ott schwingt gegen Sinisha Löscher. Radio Zentral ist beim Schwingfest auf dem Stoss am Sonntag live dabei.
3: Vor dem Gotthardtunnel stocken sie Richtung Süden 5 km, brauchen etwa 50 Minuten länger, zurück in Norden etwa 30 Minuten, wo sie hier länger brauchen. Die Fahrten Göschne und Airolo sind gesperrt.
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3: viele Wolken, aber nicht mehr so lange. Es kommt nämlich gleich die Sonne für und die bleibt dann da und es wird so richtig heiß am Wochenende, 27 bis 28 Grad. Schön, habt ihr euch eingeschaltet. Euch ein Radio mit Herz, Radio Zentral und natürlich das Radio mit dem breitesten Musikmix. Mit den Village People.
8: Ich glaub, es geht schon wieder los.
3: Aber auch mit Schlager und dem Roland Kaiser. Eine schöne Freitag wünscht euch der Christian Aye.
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die Passmusik zu dem Freitag, wo uns jetzt noch die Wolken begleitet, aber nicht mehr so lange. Gleich kommt ja dann ein Sommerwetter auf uns zu. Und das passt natürlich dann auch fürs Wochenende, wo doch das eine oder andere los ist. Zum Beispiel auch auf dem Stoss erste Bergkranzfest. 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

Ich würde behaupten, der meiste von euch kommt automatisch die Filmszene in Sinn von Dirty Dancing bei dem Lied The Time of My Life. Wir haben jetzt ein Viertel vor drei und wir läuten zusammen den Festivalsommer ein. Und zwar immer, wenn das Geräusch kommt, dann heisst es Tickets gewinnen zum Beispiel. Ja, das war jetzt der falsche. Zum Beispiel für Roxette, wo am Moon and Stars auftritt. Oder

Goldgalle und noch viele, viele mehr. Und wenn ihr eben das Geräusch hört, das schöne heimliche Geräusch, das wir jetzt doch gerade noch mal kurz einblendet, dann könnt ihr eine Nachricht machen mit dem Text Gold und dann könnt ihr auswählen, welches Konzert das ihr gehen wollt, wenn ihr dann ein bisschen Glück kennt. Jetzt also schon mal gut Radio Zentral hören. Ab dem Montag gibt es ganz viele Tickets für euren Festivalsommer und jetzt schon mal durchstöbern auf der Radio Zentral-Seite, welches Festival das denn für euch eigentlich in Frage würde kommen.

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2: 17 Grad messen wir zum Alter. Zum Mollis sind 16 Grad. Es ist ein Freitagnachmittag. Jetzt ist 3.
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4: Beim Grundstückstreit am Egerisee gibt es Schuldsprüche. Der Bundesrat will eine zweite Landessprache an Primarschulen durchsetzen. Und Ambri und Zug startet auswärts in die Saison, die Lakers daheim. Am Mikrofon, das Sergio Stenz. Im Prozess um ein Grundstückgeschäft am Egerisee hat das Zuger Strafgericht 3 von 4 Angeklagten schuldig gesprochen. 2 Männer erhalten bedingte Strafen wegen ungetreuer Geschäftsbesorgung, 1 dritter wegen Gehilfenschaft. Freigesprochen vom Vorwurf der Geldwäscherei wird der Käufer der Grundstücke. Hintergrund ist ein Familienstreit um 3 geerbte Grundstücke am Egerisee. Laut Gericht wurden die Grundstücke zwar rechtmäßig verkauft, jedoch zu einem zu tiefen Preis. Dadurch sei die Familienholding geschädigt worden. In der Schweiz sollen alle Primarschüler eine zweite Landessprache lernen. Das will der Bundesrat mit Gesetzesanpassungen durchsetzen. Er reagiert damit auf Bestrebungen in mehreren Deutschschweizer Kantonen, das Frühfranzösisch abzuschaffen. Der Bundesrat stellt nun 2 Varianten zur Diskussion, sagt Bundesrätin Elisabeth Bohm-Schneider.
5: Die erste Variante übernimmt die geltende Lösung im Armutskonkordat. Das heißt 2 Fremdsprachen ab der Primarschule, darunter mindestens 1 Landessprache sowie Englisch. Die 2. Variante, sie lässt den Kantonen mehr Spielraum bei der konkreten Organisation des Unterrichts. Sie verlangt aber ebenfalls, dass 2. Landessprache ab der Primarschule unterrichtet wird und dies ausdrücklich bis zum Ende der Sekundarstufe 1.
4: Die Vernehmlassung zu den Vorschlägen dauert bis Anfang Oktober. Der Bundesrat will den Gütertransport auf der Schiene länger fördern als geplant. Er schlägt vor, entsprechende Beiträge bis 2035 weiterzuführen. Dafür sollen insgesamt rund 470 Millionen Franken zur Verfügung stehen. Das Geld stammt aus der Mineralölsteuer. Hintergrund ist, dass die Bahn im alpenquerenden Güterverkehr zuletzt erneut Marktanteile an die Straße verloren hat. Die Vorlage geht nun in die Vernehmlassung. Eishockey, Mitte September geht die neue Hockeysaison los. Ambri startet am Dienstag, 15. September, mit einem Auswärtsspiel bei Oshawa in der Meisterschaft. Ebenfalls Auswärtsspiel der EV Zug bei Lausanne und Trapezville Lakers empfängt zum Saisonauftakt Kloten. Der Meister Fribourg, der spielt auswärts bei Biel. ZSC Lions empfängt Bern. Davos spielt gegen die SL Tigers und Lugano gegen Genf.
2: Vor dem Gotthardtunnel stockt es noch Richtung Süden. 5 Kilometer braucht etwa noch 50 Minuten länger und die Einfahrt Göschne ist gesperrt. Und jetzt kommt noch die Meldung in den Koffer drauf. Jetzt ein Stop and Go zwischen Buri und der Verzweigung Rotsee.
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2: Viele Wolken, die wir hier haben, die Sonne lässt noch ein bisschen auf sich warten, aber sie kommt dann und dann bleibt sie und es wird richtig heiß am Wochenende, 27 bis 28 Grad.

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1: Genau heute in einem Jahr sind sie im letzten Grund und seit heute Mittag gibt es Tickets. Die Musikgruppe aus dem Zentraland Hecht. Und schon in dieser Stunde hören wir sie bei Radio Zentral. Genauso wie Elton John und noch viele mehr. Schönen Freitag. Wünsche ich euch.

0: Gestern Abend ist sie losgegangen, die Fußball-Weltmeisterschaft in den USA, Mexiko und Kanada mit dem Startspiel Mexiko gegen Südafrika. Mit einer Riesenshow, unter anderem mit der Shakira und dem WM-Song Die Die. Ja, die ersten beiden Spiele sind jetzt auch schon wieder Geschichte von diesen 104. Und eins von diesen Spielen ist dann auch schon am Samstag, wo für uns Schweizer natürlich grosse Bedeutung hat. Nämlich Schweiz gegen Katar, das erste Nazi-Spiel an dieser Weltmeisterschaft. Und ihr erwartet viel von unserer Nazi.
1: Das, dass wir ja tendenziell vielleicht eher ein bisschen losglücklich haben bei der Auslösung, denke ich, werden wir die ersten drei Matches hoffentlich auch entsprechend gewinnen.
2: Ja, ich hoffe schon, dass es bis ins Halbfinale sicher lange, dass wir fehlen auch und drücken die Daumen. Und das andere ist vielleicht auch noch ein bisschen mit Glück dann, ja.
3: Viertelfinale.
4: Ja, hoffentlich bis ans Ziel führen.
5: Das Halbfinale hoffe ich echt schon, dass man weiss.

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1: Schönen Freitagnachmittag wünsche ich euch. Wir stimmen uns doch langsam, aber sicher so richtig aufs Wochenende.

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2: Nefels messen wir 18 Grad, das Nebiken 17, jetzt ist 4 Uhr.
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3: Beim Grundstückstreit am Egerisee gibt es Schuldsprüche. Der Bundesrat will eine zweite Landessprache an Primarschulen durchsetzen. Und Ambri und Zug startet auswärts in die Saison, die Lakers daheim. Am Mikrofon. Sergio Stenz. Im Prozess um ein Grundstückgeschäft am Egerisee hat das Zuger Strafgericht 3 von 4 Angeklagten schuldig gesprochen. 2 Männer erhalten bedingte Strafen wegen ungetreuer Geschäftsbesorgung, ein dritter wegen Gehilfenschaft. Freigesprochen vom Vorwurf der Geldwäscherei wird der Käufer der Grundstücke. Hintergrund ist ein Familienstreit um 3 geerbte Grundstücke am Egerisee. Laut Gericht wurden die Grundstücke zwar rechtmäßig verkauft, jedoch zu einem zu tiefen Preis. Dadurch sei die Familienholding geschädigt worden. In der Schweiz sollen alle Primarschüler eine zweite Landessprache lernen. Das will der Bundesrat mit Gesetzesanpassungen durchsetzen. Er reagiert damit auf Bestrebungen in mehreren Deutschschweizer Kantonen, Frühfranzösisch abzuschaffen, sagt Bundesrätin Elisabeth Bohm-Schneider.
4: Weil ihn die Entwicklung in einzelnen Kantonen beunruhigt, hat der Bundesrat das EDI beauftragt, eine Vernehmlassungsvorlage für eine Änderung des Sprachengesetzes auszuarbeiten und darin das Prinzip zu verankern, dass der Unterricht in der zweiten Landessprache bereits auf Primarstufe beginnt.
3: Der Bundesrat stellt nun 2 Varianten zur Diskussion. Eine sieht vor, dass in der Primarschule eine zweite Landessprache und Englisch unterrichtet werden müssen. Die zweite Variante lässt den Kantonen mehr Spielraum. Dabei soll eine zweite Landessprache ab der Primarschule und bis zum Ende der obligatorischen Schulzeit unterrichtet werden. Die Vernehmlassung zu den Vorschlägen dauert bis Anfang Oktober. Der Bundesrat sieht Potenzial für einen Direktzug von der Schweiz nach London. Reisende müssen sich aber noch gedulden. Wegen Grenz- und Sicherheitskontrollen sind noch verschiedene Fragen offen. So müssen die Einreisekontrollen für Großbritannien bereits in der Schweiz stattfinden. Zudem braucht es internationale Vereinbarungen. Der Bundesrat will bis Ende 2027 über das weitere Vorgehen entscheiden. Mit einer direkten Zugverbindung rechnet er frühestens in den 2030er Jahren. Dieses Wochenende Mitte September geht die neue Hockeysaison los. Ambri startet am Dienstag, 15. September, mit einem Auswärtsspiel bei Oshawa in der Meisterschaft. Die Rapperswil und Lakers empfängt zum Saisonauftakt Kloten und der EV Zug spielt auswärts bei Lausanne. Wegen dem Stadionausbau haben Zuger erst gut 5 Wochen später ihr erstes Heimspiel. Gegner ist dann ebenfalls Lausanne.
2: SMI plus mit 1,00%, der DAX plus mit 1,03%, ebenfalls ein Plus der Dow Jones Index mit 0,13%. Alle sind ein bisschen gespannt, was dann alles passiert, jetzt was SpaceX jetzt, ja, doch jetzt heute gestartet ist auf dem Markt und das wird ja wohl die grösste Finanzmöglichkeit geben, die jetzt aller Zeiten. Sind wir also gespannt, wie sich die Börse wird entwickeln. Von der Börse zu der Strasse und da stockt es auf der A14 Richtung Luzern zwischen Buri und der Verzweigung Grotsee, wie auf der A14 zwischen Bar und Walterswil.
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2: Die Wolken die bleiben da, sind ziemlich hartnäckig und die Sonne die versteckt sich noch. Kommt dann aber früher, spätestens morgen und dann bleibt sie. Und es wird so richtig sommerlich, auch heiß, 27 bis 28 Grad. Und auch zum Wochenstart bleibt es dann sonnig bei 25 Grad.
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5: Am Mikrofon ist Andrea Weiss. Im Kanton Luzern sind falsche Handwerker unterwegs. Die Betrüger haben schon mehrere 10'000 Franken Beute gemacht. Der Janik Probst von der Luzerner Polizei erklärt die Masche.
6: Die typische Meldung, wie man sie zuletzt jetzt eben von mir bekommen, ist, dass es an den Türen geläutet hat und die Leute vorne draussen waren, die optisch wie Handwerker gewirkt haben. Die haben dann gesagt, dass sie müssen in der Wohnung in Steckdosen überprüfen können. Wo dann die drin waren, sind Bewohner in andere Räume geschickt worden, um dort etwas zu schauen, währenddem eben die angeblichen Handwerker im anderen Raum etwas schauen. Und währenddem der Bewohner oder die Bewohnerin, die eben nicht im Raum war, haben die Betrüger dann entsprechend Schmuck, Werkgegenstände, Bargeld gestohlen und sind dann relativ zackig wieder gegangen.
5: Die Polizei ratet, nie unangemeldete Handwerker reinlassen, Kontakt mit der Verwaltung aufnehmen oder bei Verdacht an der Polizei anrufen. Im Zusammenhang mit dem Angriff auf einen 14-Jährigen in Grüthe im Bezirk Hinwil sind 7 weitere Jugendliche verhaftet worden. Vor einer Woche ist ein Deutscher von mehreren Personen spitalreif geschlagen worden. Außerdem sei er mit einer Machete und einer Pistole bedroht worden oder mit etwas, das wie eine Pistole aussieht. Insgesamt sind jetzt 11 Jugendliche verhaftet worden, schreibt die Kantonspolizei Zürich. Es hat inzwischen auch Hausdurchsuchungen gegeben. Die Zuger Linke wollen nach 8 Jahren wieder einen Sitz in der Kantonsregierung. Die Grünen Alternativen und die SP spannen darum für die Regierungsratswahlen im Oktober zusammen. Für die Grünen Alternativen kandidiert Andreas Lustenberger, für die SP Jessica Gauch. Vor 8 Jahren haben die Linken den Zug ihren Sitz an die Mitte verloren. Uster trennt sich per sofort vom Stadtpolizeikommandant Andreas Baumgartner. Die Trennung ist in gegenseitigem Einverständnis. Beatrice Gavietzel, Sicherheitsdirektorin der Stadt Uster, erklärt.
7: Wir hatten eine interne Untersuchung, die gelaufen ist. Und im Rahmen dieser internen Untersuchung ist es einfach zu einem Vertrauensverlust gekommen. Und es ist dort um Persönlichkeitsrecht gegangen. Deswegen kann ich gar nicht viel mehr sagen, was dort in dieser Untersuchung sonst gelaufen ist, aber einfach, es war eine interne Untersuchung gewesen und dort haben wir einfach den Vertrauensverlust gehabt, den wir mit unserem Kommandanten, Herrn Andreas Baumgartner, gehabt haben.
5: Der Stadtrat von Uster hat Andreas Baumgartner schon Ende März beurlaubt. Jetzt kommt es also zur definitiven Trennung. Vorläufig wird sein Stellvertreter Sascha Buchmann neuer Polizeikommandant. Und Altdorf steht ab heute wieder ganz im Zeichen der Volksmusik. Am 8. Volksmusikfestival können die Besucher Volksmusik wieder in allen Facetten erleben. Von traditioneller Ländlermusik bis zu modernen Projekten. Bei dieser Ausgabe ist aber noch etwas Spezielles, sagt der Programmleiter Markus Brüllisauer.
8: Wir feiern ja in diesem Jahr auch 20 Jahre Haus der Volksmusik. Und es ist uns gelungen, zu dem Anlass aus allen 26 Kantonen Musizierende als Volksmusikfestival Altdorf zu holen im Jahr 2026. Das passt doch wunderbar.
5: Die Konzerte sind unter anderem im Theater Uri und im Schlüsselsaal. Weiter gibt es auch 2 offene Bühnen, wo weitere Formationen spielen. Das Volksmusikfestival in Altdorf geht heute Abend los und geht bis am Sonntag.
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0: Simon and Garfunkel begleitet uns da so ein richtig, richtig Wochenende. Ja, und nicht nur die Musik begleitet uns ja richtig Wochenende.
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0: Auch die Sonne, aber quer im Deck. Heute Nachmittag hat die Wolke einen guten Tag gehabt.
2: Ja, ganz genau. Aber man muss schon sagen, das Wetter wird jetzt im Grunde genommen eigentlich immer wie besser. Wir haben jetzt auch schon ein paar Auflockerungen mit dabei, vor allem so richtige Westen zu. Rousswil zum Beispiel gesehen ein paar Auflockerungen. Oder dann auch Eich, die werden dann im Laufe vom Oben ein bisschen zahlreicher. So gibt es dann neben diesen vielen Wolken vielleicht auch noch ein paar Sonnenstrahlen. In der Nacht werden die Wolken dann noch weniger. Und so starten wir morgen Morgen wirklich mit einem uneingeschränkten Sonnenschein. Auch tagsüber haben wir morgen nur vereinzelt ein paar harmlose Quellwolken oder dann Schleierwolken, die über den sonst blauen Himmel ziehen. Es wird morgen auch eine ganze Spur wärmer werden, wieder sommerlich, mit Temperaturen so um die 26 bis 27 Grad. Dazu bloß einen mäßigen Westwind. Abkühlung gibt es zum Beispiel im Vierwaldstättersee. Der hat momentan Wassertemperatur von um die 19 Grad, ist dann doch sehr frisch auf den Bergen. Da haben wir eine 0 Grad Grenze morgen auf rund 3700 Meter. Auf 2000 Meter gibt es dann rund um die 14 Grad.
0: Und da haben wir ja schon eigentlich das gleiche Bild und das nicht nur ein, zwei Tage. Wenn ich das anschaue, die Temperaturen, die schwanken ab zum Teil ein bisschen, aber also gerade wenn ich vorgreife, gerade Mitte der Woche 31 Grad und noch mehr, da wird es richtig heiss.
2: Ja, ganz genau. Aber das Wetter ist jetzt wirklich ziemlich einfach die nächsten Tage. Einfach sonnig und sommerlich warm. Wenn man vielleicht noch morgen schnell auf den Abend schaut, vielleicht für ein Public Viewing, wenn man das will veranstalten für den Schweizer Auftakt an der WM oder einfach für einen Grillabend, ist es auch wirklich optimal. Temperaturen, die bleiben morgen am Abend bis um 10 Uhr so um die 20 Grad. In der Nacht kühlt es auf etwa 14 Grad ab und dann gibt es wirklich das gleiche Wetter, wie du schon angedeutet hast. Einfach die Temperaturen ändern sich noch ein bisschen. Ab und zu ein bisschen mehr Schleierwolken, dann wieder ein bisschen weniger Schleierwolken. Am Montag zum Beispiel haben wir wieder ein bisschen mehr Wolken, dann sind die Temperaturen auch ein bisschen tiefer, so um die 24 Grad. Aber dann Dienstag schon wieder 26 Grad. Und ab Mittwoch, wie du es auch schon angedeutet hast, wird es dann wirklich wieder heiß werden. 30 Grad oder mehr, auch dann Donnerstag, Freitag. Sieht es also aus, als würde man dann weit über die 30 Marken gehen, also so um die 32 bis 33 Grad liegen dann schon drinnen. Hitzegewitter, die sind stand jetzt erst in der zweiten Wochenhälfte, so langsam möglich. Die nächsten Tage, die werden jetzt als erstes Mal sonnig, sommerlich warm und ruhig bleiben.
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6: Es ist halb fünf.
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8: Am Mikrofon, das Sergio Stenz. Die Stadt Luzern will die Leichtathletikanlage Almens für mehr als 9 Millionen Franken sanieren. Das Projekt wird doppelt so teuer wie bislang geschätzt. Es soll die Zukunft des internationalen Leichtathletik-Meetings sichern. Vorgesehen sind etwa die Erneuerung der Rundbahn, die Sanierung mehrerer Wettkampfanlagen und eine LED-Beleuchtung. Eine neue TGV-Linie soll ab dem nächsten Sommer Basel direkt mit Brüssel verbinden. Das haben die SBB sowie die Bahnunternehmen aus Frankreich und Belgien angekündigt. Geplant sind je eine Hin- und Rückfahrt am Freitag, Samstag und Sonntag. Reisende erhalten damit auch einfachere Anschlüsse nach London und in die Niederlande. Bei einem Helikopterabsturz am italienischen Ufer des Lago Maggiore ist eine Person ums Leben gekommen. Drei weitere Insassen wurden laut der Feuerwehr schwer verletzt. Der Helikopter war auf dem Gelände einer Villa bei Lesa gestartet. Kurz nach dem Abheben geriet er nach ersten Erkenntnissen in Turbulenzen und stürzte ab. Die Unfallursache wird untersucht.
9: Wir haben es dort auf der A14 Richtung Luzern zwischen Giesikerode und der Verzweigung Rotsee, wie auch auf der A2 zwischen dem Schlundtunnel und dem Sonnenbergtunnel. Und genau brauchen wir auch auf der A14 zwischen Bar und Walterswil. Jetzt noch Wolken, aber schon gegen Abend gibt es sonnige Abschnitte und die Sonne die dominiert dann über das ganze Wochenende. Es wird auch richtig warm, am Morgen 28, am Sonntag 27 Grad.
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0: Schönen Start in Freitagabend und natürlich dann auch ins Wochenende. Wir haben Viertel vor 5 Uhr gebraucht auf der A14 Richtung Luzern zwischen Isikerrot und der Verzweigung Rotsee, wie auch auf der A2 zwischen dem Schlundtunnel und dem Sonnenbergtunnel.
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0: Sie kommen genau in heute in einem Jahr ins letzte Grund. Die Luzerner Musikgruppe Hecht. Tickets fürs Konzert, die sind heute um 12 Uhr im Vorverkauf. Und 90 Minuten später sind sie alle weg und sie spielen dann vor 50'000 Leuten. Aber jetzt kommt das Beste. Ich habe noch 2 Tickets fürs Konzert von Hecht. Vom 12. Juli 2027, wenn ihr die wollt, ja, dann braucht ihr ein bisschen Glück und ein WhatsApp, das ihr schicken auf 078 933 44 20 mit dem Text Hecht. Ein bisschen Glück braucht ihr, aber vielleicht seid ihr dabei am 12. Juli 2027 beim Konzert von Hecht im letzten Grund. Jetzt ein WhatsApp machen auf 078 933 44 20 und ich sehe schon jetzt, es rappelt und rappelt.

0: hat so richtig gerabbelt. Das WhatsApp-Kanal von uns, von Radio Zentral, mit Ticketswünschen für das Konzert von
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0: Hecht», wo genau heute im Jahr dann im letzten Grund vor ausverkauftem Haus spielt. Dorthin dürft Erika Lagler von Wald. Sie gewinnt zwei Stehplatz-Tickets und ist also dabei heute im Jahr beim grossen ausverkauften Konzert von Hecht von der Luzerner Band. Für alle, die jetzt leider nicht gewonnen haben, ich komme dann immerhin jetzt über. Mon Amour von Hecht. Viel Spass.
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4: Einen schönen Start ins Wochenende wünsche ich euch. Wir messen 18 Grad zu Fischbach und zu Flums sind 17 Grad.
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6: Der Bundesrat beharrt auf einer zweiten Landessprache in der Primar. In der Schweiz, der Bundesrat sieht Potenzial für einen Direktzug von der Schweiz auf London. Und das Hecht-Konzert im letzten Grund ist in der Kürze ausverkauft. Am Mikrofon, das Sergio Stenz. In der Schweiz sollen alle Primarschüler eine zweite Landessprache lernen. Das will der Bundesrat mit Gesetzesanpassungen durchsetzen. Er reagiert damit auf Bestrebungen in mehreren Deutschschweizer Kantonen, Frühfranzösisch abzuschaffen. Der Bundesrat stellt nun zwei Varianten zur Diskussion. Eine sieht vor, dass in der Primarschule eine zweite Landessprache und Englisch unterrichtet werden müssen. Die zweite Variante lässt den Kantonen mehr Spielraum. Dabei soll eine zweite Landessprache ab der Primarschule und bis zum Ende der obligatorischen Schulzeit unterrichtet werden. Der Bundesrat sieht Potenzial für einen Direktzug von der Schweiz nach London. Reisende müssen sich aber noch gedulden. Wegen Grenz- und Sicherheitskontrollen sind noch verschiedene Fragen offen. So müssen die Einreisekontrollen für Großbritannien bereits in der Schweiz stattfinden. Zudem braucht es internationale Vereinbarungen. Der Bundesrat will bis Ende 2027 über das weitere Vorgehen entscheiden. Mit einer direkten Zugverbindung rechnet er frühestens in den 2030er Jahren. Trotz der zuletzt stabileren Lage in Brienz wollen mehr Menschen das Bündner Bergdorf dauerhaft verlassen. Für die präventive Umsiedlung sind 42 neue Gesuche eingegangen, zwei mehr als bereits im vergangenen Herbst. Betroffen sind rund 90 Erst- und Zweitwohnungen. Als nächstes entscheidet die Gemeindeversammlung über das Umsiedlungsprojekt. Die Kosten werden größtenteils von Bund und Kanton Graubünden übernommen. Bei einem Helikopterabsturz am italienischen Ufer des Lago Maggiore ist eine Person ums Leben gekommen. Drei weitere Insassen wurden laut der Feuerwehr schwer verletzt. Der Helikopter war auf dem Gelände einer Villa bei Lesa gestartet. Kurz nach dem Abheben geriet er nach ersten Erkenntnissen in Turbulenzen und stürzte ab. Die Unfallursache wird untersucht. Kurz nach dem Start der Fußball-WM haben die Behörden in Hongkong gefälschte Fanartikel im Wert von fast 16 Millionen Franken beschlagnahmt. Zollfahnder stellten rund 230'000 gefälschte Trikots, Fußbälle und Fußballschuhe sicher. Ein Großteil der Ware war offenbar für Fans in den WM-Ländern USA, Kanada und Mexiko bestimmt. Und außerdem startet die Luzerner Band Hecht weiter durch. Das Konzert im Zürcher Letzigrund, genau heute in einem Jahr, ist ausverkauft. Wie der Veranstalter mitteilt, gingen die rund 50'000 Tickets innerhalb von 90 Minuten weg. Hecht wird damit als erste Schweizer Band ein Stadionkonzert im Letzigrund als Solo-Act spielen.
4: Die SMI plus mit 1,02%, der DAX plus mit 1,22%, ebenfalls im Plus der Dow Jones Index mit 1,00%. Den Euro gibt es für 92,18 und den US-Dollar für 79,62.
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4: Es hat einen Unfall auf der A2, zwar zwischen Hergiswil und dem Sonnenbergtunnel, braucht es Geduld. Der rechte Fahrstreifen ist dort blockiert. Dann haben wir Stop-and-Go auf der A14 zwischen Gisikroth und der Verzweigung Rothsee. Und Geduld braucht ihr auch auf der A14 zwischen Bar und Walterswil.
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4: Ja, die Wolken haben heute gewonnen gegen die Sonne, aber das ändert sich dann in den nächsten Tagen. Da gibt es nämlich viel Sonne zum Geniessen, blauen Himmel und heiße Temperaturen. Morgen 28 Grad, am Sonntag 27 und auch zum Wochenstart bleibt es sommerlich bei um die 25 Grad.
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4: Zusammen sind wir unterwegs ins Wochenende mit folgenden Themen. Die Sanierung der Leichtathletikanlage Almend zu Luzern wird doppelt so teuer. Im Kanton Luzern sind falsche Handwerker unterwegs. Auf der Achsenstrasse kommt eine Person bei einem Unfall ums Leben. Die Urteile zum Streit und die Grundstücke am Ägerisee sind draussen. Und Ambri und Zug starten auswärts in die Saison. Die Lakers daheim.
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6: Zukunft vom Spitzenleichtathletik-Meetings Luzern steht auf der Kippe, weil die über 40-jährige Bahn die Auflagen vom Weltleichtathletikverband nicht mehr erfüllt. Damit sich die Weltstars von der Leichtathletik weiter zu Luzern messen können, muss die Bahn dringend saniert werden. Die Stadt Luzern hat heute die konkreten Sanierungspläne präsentiert. Jetzt ist klar, das Projekt wird doppelt so teuer wie ursprünglich geplant. Pascal Linder.
7: Das Spitzenleichtathletik-Meeting zu Luzern hat in den letzten Jahren nur wegen einer Sonderbewilligung vom Weltleichtathletikverband durchgeführt werden. Die Anlage entspricht schon lange nicht mehr dem Glanz von Ditashi Kambunchi, Simon Ehammer und Co. Und genau darum hat unter anderem die Politik Druck gemacht, dass es vorwärts geht mit der Sanierung. Und jetzt wird es konkret, sagt der Cornel Sauter, Leiter Stadtgrün von der Stadt Luzern.
8: Ja, geplant ist eine Totalsanierung von der Leichtathletikanlage, aber auch vom Naturrasenspielfeld im inneren Bereich. Und das sind ganz viele technische Disziplinen natürlich, die man braucht für im Leichtathletik. Nicht nur die Bahn selber, sondern wir haben auch Weitsprung, Dreisprung, Hochsprungmatten und so weiter Elemente, die man muss ersetzen muss. Aber auch die Lichtanlage, die erneuert wird. Plus noch die ganze Entwässerung und Werkleitungen, die im Zusammenhang erneuert werden. Auch noch eine kleinere Tribünenerweiterung ist beigeplant.
7: Profitieren soll also auch der FC Luzern, der mit seiner U21-Auswahl und mit dem A-Nazi-Frauenteam auf dem Rasen shootet. Kostenpunkt für die Sanierungsarbeiten: über 9 Millionen Franken, das ist doppelt so teuer wie ursprünglich geplant. In der Vorstudie haben wir verschiedene Sachen herausgefunden, die für die Mehrkosten sorgen, sagt der Cornel Sauter.
8: Man hat dann gemerkt, dass es Anpassungen oder eben Erweiterungen braucht, noch weitere technische Infrastrukturen muss erneuern und sanieren. Und das ist die eine Seite, die zu einer Kostensteigerung geführt hat. Und auf dieser Seite hat man aber auch in der weiteren Planungsphase natürlich weitere Sondierungen gemacht und Zustandsuntersuchungen gemacht, auch zusammen mit dem Lien, mit der Fundamentierung und hat dann gemerkt, dass es auch dort noch Anpassungen braucht.
7: 2,3 Millionen Franken soll der Kanton beisteuern. Das Gesuch dazu ist eingereicht. Die Investitionen sind sehr wichtig für die Stadt Luzern. So können wir nämlich die Zukunft des Spitzenleichtathletik-Meetings sichern, sagt der Stadt Luzerner Bau- und Umweltdirektor Marco Baumann.
9: Wir sind jetzt auch froh, dass wir mit dem Sanierungsprojekt vorwärts machen, damit wir auch eine Planungssicherheit geben im Meeting auch selber. Es ist ein Bekenntnis vom Stadtrat, dass wir jetzt da, das Meeting auch weiterhin in Luzern behalten wollen, weil es für uns eine wichtige internationale Ausstrahlungskraft auch hat. Und darum tun wir jetzt mit dem Projekt auch die Bedürfnisse abdecken und die Standards garantieren.
7: Wenn alles nach Plan läuft, sollen die Arbeiten im Herbst nächstes Jahr anfangen, sagt Marco Baumann.
9: Wir werden jetzt ein Baugesuch dafür einreichen und gleichzeitig jetzt auch den Sonderkredit beim Parlament beantragen. Das Parlament wird voraussichtlich im September dann darüber befinden und dann ist dann im 27. 27 bis 28. Für 12 Monate ist dann der Bau vorgesehen. Aber ist so mit den Meeting-Terminen so abgeglichen, dass man dann beide Veranstaltungen im 27 und 28 kann durchführen kann.
7: Die Sanierung von der Sportanlage auf der Luzerner Almend kommt nicht nur an den Leichtathletik-Weltelite zu gut, sondern auch an der breiten Bevölkerung. Der Gianluca Pardini, Leiter Kultur und Sport von der Stadt Luzern, betont:
10: Es ist eine außerordentlich wichtige Anlage. Sie ist von 6 Uhr am Morgen bis am Abend um 10 Uhr wird sie genutzt von unterschiedlichen Anspruchsgruppen, sei das wirklich Freizeitsportlerinnen, sei das ganz viele Vereine, die auf dieser Anlage trainieren. Nicht nur Leichtathletik, sondern wir haben auch Fußballspiele, die auf der Anlage stattfinden. Und letztendlich viele Vereine und Schulsport, die da ihre tägliche sportliche Betätigung ausüben.
7: Mit den konkreten Sanierungsplänen ist also eine weitere Hürde übersprungen, dass sich auf der Luzerner Almend auch in Zukunft Hobby- und Profisportler messen können.
6: Pascal Linder hat euch informiert zu anderen Themen. Falsche Handwerker haben im Kanton Luzern mehrere 10'000 Franken Beute gemacht. In letzter Zeit sind bei der Polizei mehrere Meldungen zu den neuen Maschen eingegangen. Betrüger geben sich als Handwerker aus, lenken die Bewohner ab und stellen in dieser Zeit Geld und Schmuck. Janik Probst von der Luzerner Polizei ratet:
11: Das ist wirklich wichtig, dass wenn man unangemeldete Handwerker, sonst unbekannte Leute hat, die vor der Wohnung stehen, die man nicht erwartet, dass man die nicht reinlässt. Gerade bei Handwerkern, wenn man unsicher ist, ob das wirklich könnte sein, dass sie etwas müssen überprüfen können, dass man da beispielsweise zuerst mit der Verwaltung Rücksprache nimmt, bevor man jemanden in die Wohnung reinlässt. Wenn man unsicher ist, kann man auch eine Vertrauensperson oder einen Nachbarn beiziehen, beispielsweise zur Unterstützung.
6: Oder bei Verdacht auf falsche Handwerker an der Polizei anrufen. Bei einem Verkehrsunfall in Sissigen letzte Nacht ist jemand ums Leben gekommen. Die unbekannte Person war mit dem Auto auf der Achsenstrasse unterwegs. Aus unklaren Gründen ist das Auto mit ausländischem Nummernschild in eine Baustelle getatscht. Dann hat das Auto verbrennen, sagt Stefan Simmer von der Kapuri.
12: Die Kantonspolizei Uri hat diese Nacht einen Anruf gehabt, dass im Bereich Rüteli in Sissigen auf der Achsenstrasse ein Fahrzeug brennt. Die Einsatzkräfte im Kanton Uri sind sofort ausgerückt und haben den Umstand dort wirklich auch so vorgefunden. Und man hat dann versucht, eine Person, die noch im Fahrzeug innen gesessen ist, zu retten. Leider ist das nicht mehr gelungen und die Person ist in dem Fahrzeug innen verstorben.
6: Die Identität des Unfallopfers wird noch abgeklärt. Wegen dem Unfall ist die Achsenstrasse etwa 4,5 Stunden zu gewesen. Altdorf steht heute wieder ganz im Zeichen von der Volksmusik. Am Volksmusikfestival können Besucher Volksmusik in allen Facetten erleben, von traditioneller Ländlermusik bis zu moderneren Klängen. Weil gleichzeitig auch das Haus der Volksmusik 20-Jahre-Jubiläum hat, sind Informationen aus allen 26 Kantonen der Schweiz eingeladen worden. Der Markus Brüllisauer, Programmleiter vom Volksmusikfestival, sagt, was die Highlights sind.
13: Es ist sicher das Eröffnungskonzert, wo der Urner Akkordeonist und Komponist Frankie Gehrig zusammen mit dem Hausorchester vom Theater Uri wird bestreiten. Das ist sicher ein Highlight. Und das Zweite kann man auch sagen, das Traktorchester, die Balkan Brass Band, die zusammen mit der Harmoniemusik von Lausanne auftritt. Ein riesen Musikspektakel. Die Bühne wird also nur schon von den Musizierenden geradelt voll sein.
6: Die Konzerte sind unter anderem im Theater Uri und im Schlüsselsaal. Weiter gibt es auch zwei offene Bühnen, wo Formationen spielen. Das Volksmusikfestival Zaltdorf geht bis am Sonntag. Die Stanz ist alles parat für den Weltjugendtag. So kann erwarten rund 600 Jugendliche aus der ganzen Deutschschweiz. Ins Leben gerufen hat der Weltjugendtag der Papst Johannes Paul II. Vor rund 40 Jahren. Seit über 20 Jahren gibt es auch in der Deutschschweiz so ein Treffen. Und jetzt zum ersten Mal im Kanton Nidwalden. Was ist die Idee dahinter? Der OK-Präsident Adrian Maurer erklärt.
14: Ziel ist eigentlich eine Glaubenserfahrung den jungen Menschen zu bieten. Und teilzunehmen an der Weltkirche und Freude zu ermitteln am Glauben, dass wir junge Menschen gesehen haben. Es gibt noch andere Junge, die auch den katholischen Glauben leben und die Freude einfach auch können, zu vermitteln und überzubringen.
6: Der Weltjugendtag die Stanz geht heute Abend los und dauert bis zum Sonntagnachmittag. An den beiden Gottesdienst am Samstag und Sonntagvormittag sind auch Leute, die nicht angemeldet sind, willkommen. Noch zu Kurzmeldungen aus der Zentralschweiz. Beim Streit um ein Grundstück am Egerisee sind 3 Leute vom Zuger Strafgericht verurteilt worden. Das unter anderem wegen ungetreuer Geschäftsbesorgung. Eine 4. Person wird freigesprochen. Hintergrund des Prozesses ist ein Familienstreit. Eine Schwester hat ihrem Bruder vorgeworfen, 3 Erbgrundstücke am Egerisee widerrechtlich verkauft zu haben und hat ihn darum angezeigt. Laut der Staatsanwaltschaft ist der Verkauf zwar rechtens, der Preis sei aber zu tief angesetzt worden. Der Fall hat zu verschiedenen Gerichtsverfahren und Vorwürfen gegen verschiedene Behörden geführt. Letztes Jahr hat der Kantonsrat darum eine parlamentarische Untersuchungskommission eingesetzt. Die Zuger Linke wollen nach 8 Jahren wieder einen Sitz in der Kantonsregierung. Die grünen Alternativen und die SP spannen darum für die Regierungsratswahlen im Oktober zusammen. Für die grünen Alternativen kandidiert Andreas Lustenberger, für die SP Jessica Gauch. Vor 8 Jahren haben die Linken ihren Sitz an die Mitte verloren. Das Oberäger ist in einer Küche von einer Wohnung ein Brand ausgebrochen. Die 75-jährige Bewohnerin hat gestern Abend, bevor die Feuerwehr kam, das Feuer selber löschen. Sie hat sich dabei aber schwere Brandverletzungen zugezogen, schreibt die Zuger Polizei. Die Frau ist von der EGA in ein ausserkantonales Spital geflogen worden. Wie hoch der Sachschaden ist und warum sie die Küche angebrennen hat, das weiss man noch nicht. Und der Sustenpass, der ist seit heute Mittag wieder für den Verkehr offen als letzter Urnerpass. Im Vergleich zum letzten Jahr sind die Urnerpässe nach der Wintersperre höher, ein bisschen früher oder zur gleichen Zeit aufgegangen.
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4: Ja, das mit dem Französisch in der Schule, das ist so eine Sache.
15: Bonjour,
4: je vais au 6e primaire. Ja, der eine fällt leichter, der andere schwerer, wie auch immer. Mehrere Deutschschweizer Kantone wollen das frühe Französisch abschaffen. Und das passt dem Bundesrat gar nicht. Die Landesregierung die will darum eine 2. Landessprache in die Primar gesetzlich verankern. Wie? Die Bundesrätin Elisabeth Baumschneider, das erklärt sie hier im Info in ein paar Minuten.

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1: Verschiedene Kantone, die wollen früh Französisch abschaffen und erst ab der Oberstufe unterrichten. Das wiederum gefällt dem Bundesrat aber gar nicht. Er will darum, dass eine zweite Landessprache ab der Primarpflicht wird. Céline Aurech berichtet aus dem Bundeshaus.
2: Das Thema ist schon lange und immer wieder in der Politik. Einzelne Kantone, wie zum Beispiel St. Gallen, haben schon beschlossen, dass Französisch erst ab der Oberstufe unterrichtet wird. Das, obwohl sich Kantone mal auf eine Vereinheitlichung geeinigt haben. Dem will der Bundesrat jetzt aber einen Strich durch die Rechnung machen. Er will, dass ab der Primar eine zweite Landessprache plus Englisch unterrichtet wird. Bildungsministerin Elisabeth Baumschneider hat heute zwei Varianten vorgeschlagen, wie man das Gesetz sich verankern könnte. Mit diesen Vorschlägen will sie die Diskussion über den Wert der Landessprache eröffnen, sagt die Bundesrätin.
3: Sehen die Kantone davon ab, den Unterricht der Landessprachen zu schwächen, ist diese Änderung des Sprachengesetzes nicht notwendig. Wenn Kantone hingegen aus dem heutigen Sprachkompromiss ausbrechen, will der Bundesrat bereit sein, um eingreifen zu können.
2: Bei diesem Thema geht es nicht nur um Bildung, sondern auch um den Zusammenhalt der Schweiz. Zum einen schlägt die Bundesrätin vor, die bestehende Regelung gesetzlich zu verankern. Das heisst eben, dass alle Schulkinder ab der Primar eine zweite Landessprache und Englisch lernen. Es sei aber auch eine flexiblere zweite Variante denkbar, sagt sie weiters.
3: Sie lässt den Kantonen mehr Spielraum bei der konkreten Organisation des Unterrichts. Sie verlangt aber ebenfalls, dass eine zweite Landessprache ab der Primarschule unterrichtet wird und dies ausdrücklich bis zum Ende der Sekundarstufe 1.
2: Parteien, Verbände und Interessierte haben jetzt bis Anfang Oktober Zeit, um sich zu den Vorschlägen zu äußern.

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3: Es ist 17:30 Uhr.
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3: Es braucht Geduld auf der A2 zwischen der Verzweigung Lopper und dem Sonnenbergtunnel wegen einem Unfall. Wir haben es doppelt gegangen, auf der A14 zwischen Giesikroth und der Verzweigung Rotsee, wie auch auf der A14 zwischen Bar und Walterswil. Die Wetteraussichten mit dem Quirinbeck.
6: Jetzt am Abend haben wir noch ein paar Auflockerungen mit dabei. Die Wolken werden immer wieder dünner und vereinzelt kann sich auch die Sonne noch ein bisschen in Szene setzen. Das Ganze bei Temperaturen jetzt am Abend noch von um die 16 bis etwa 17 Grad. In der Nacht sinken die Temperaturen dann auf rund 12 bis 13 Grad. Morgen steht uns dann aber wirklich ein sommerlicher Tag wieder bevor. Vom Morgen bis am Abend ganz viel Sonnenschein, nur ein paar harmlose Quellwolken und Schleierwolken, die über den Himmel ziehen. Die Temperatur höchstwert von um die 27 Grad. Und das sommerliche Wetter zieht sich jetzt vom Sonntag an bis tief in die nächste Woche rein mit täglich viel Sonnenschein, höchstens am Montag ein bisschen mehr Wolken und Temperaturen jeweils von um die 25 bis etwa 27 Grad.
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3: Morgen Abend gilt auch für die Schweizer Fußballnation das erste Mal ernst an dieser WM. Der erste Gegner, der heisst Katar. Da stellt man sich darum jetzt schon die Frage, wie startet die Schweiz ins Turnier und wie lange geht denn die Reise? Wir haben mit Zentralschweizer Fußballexperten darüber geredet. Antworten bei uns im Sportstudio in rund 7 Minuten.

0: Richtig Wochenende sind wir zusammen unterwegs. Schön, dass ihr eingeschaltet, Radio Zentral. Wir haben 20 vor 6.
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0: Fußball dominiert, aber nicht nur, Andrea Weiss.
2: Genau, wir fangen nämlich an mit Schwingen. Nicht weniger als 15 Eidgenossen sind zum Auftakt in der Bergkranzfest-Saison auf dem Stoss am Sonntag dabei. Zu den Spitzenpaarungen gehören unter anderem Marcel Bieri gegen Marius Frank, Michael Gwerter gegen Joel Strebel, Sven Schortenberger gegen Tim Roth, Nick Alpiger gegen Werner Schlegel und Damian Ott gegen Sinisha Lüscher. Zu den grossen Favoriten gehören Werner Schlegel und Damian Ott vom Nordostschweizer Schwingerverband. Die Innerschweizer sind auf dem Stoss das mal nicht unbedingt Favoriten, erklärt unser Schwingexperte Gregi Rohrer.
3: Von Innerschweizer Eidgenossen sind sicher ganz interessante Athleten der Marcel Bieri, der hier bereits einen Zugerkantonalen für sich entscheiden, der auf dem Stoss im Jahr 2018 bereits schon am Schlussgang gestanden ist. Damals musste er verlieren gegen Lario Kramer. Aber auch natürlich nicht vergessen, Michi Gwerder, der so nicht andere Kantonale kennen, gewinnen, der Schweizer Eidgenoss und sein Verbandskollege Silvan Appert, der bis jetzt sehr eine starke Saison gezeigt hat. Das sind sicher die grössten Hoffnungsträger vom Innerschweizer Schwingerverband.
2: Radio Zentral ist beim Schwingfest auf dem Stoss am Sonntag live dabei. Morgen steht an der Fußball-WM auch die Schweizer Fußballnazis das erste Mal im Fokus. Das Team von Murat Yakin trifft in San Francisco auf Katar. Wie Zentralschweizer Fußballexperten auf den WM-Match morgen schauen und was sie denken, wie weit die Reise der Schweiz könnte gehen, hören Sie im Beitrag von Yannick Höhn.
4: Voraussetzungen für die Schweizer Nazi, eine gute WM zu spielen, sind da, sagt der ehemalige Schweizer Nazi und FCL-Trainer Rolf Ringer.
5: Sie haben eine ganz gute Entwicklung hier unter Murat Yakin. Die Mannschaft ist irgendwo wie parat, um etwas Grosses zu erreichen. Es stimmt alles, Qualität, Persönlichkeit, der Teamspirit. Also man kann sagen, wenn nicht jetzt, wann dann?
4: Ähnlich sieht das auch der ehemalige Nazi- und FCL-Trainer Bidu Zaug. Aus seiner Sicht hat die Schweiz auch gute Chancen wegen dem Losglück in der Gruppe.
6: Aus dem Top-Eisen Gastgeber Kanada, wo man ja eigentlich fast als der schwächste Gastgeber anschaut. Aus den anderen Töpfen nicht unbedingt die stärksten, die dort drin waren. Darum ist für mich ganz klar, mit dieser sehr guten Nazi, die wir im Moment haben, werden wir sicher die Gruppe problemlos überstehen.
4: Trotzdem darf man auf gar keinen Fall das Ganze unterschätzen. Auch nicht der Gegner Katar morgen, meint der Rolf Ringer.
5: Man darf nicht vergessen, man spielt da zum Mittag um 12 Uhr. Es ist Granate heiß. Man ist sich nicht so gewöhnt. Das Stadion ist vielleicht nicht voll. Trockener Rasen. Also das Ganze kann dann auch zähflüssig sein, weil auch Kataris können gut verteidigen. Wenn sie 10 ganz diszipliniert defensiv spielen, ist es immer schwer, sich durchzusetzen.
4: Aus der Sicht vom Zuger und ehemaligen Nazi-Spieler Martin Andermatt sei vor allem etwas wichtig morgen gegen Katar.
7: Hier geht es nicht darum, die Höhe, wie viel das man gewinnt, sondern das erste Spiel zu gewinnen. Das ist, glaube ich, das wichtigste Ziel. Und da bin ich auch überzeugt, dass wir das erste Spiel werden gewinnen.
4: Laut den Zentralschweizer Experten übersteht die Schweiz die Gruppenphase und dann auch das 16-Final. Und wie weit geht dann die Reise insgesamt? Der ehemalige Nazi-Spieler und FC-Trainer Raimondo Ponte sagt:
8: Wenn sie im Achtelfinale einigermaßen einen Gegner rüberkommen, der für sie möglich ist zum Schlagen, dann sollen sie auch vorkommen. Dann ist Viertelfinale vielleicht ein schönes Ziel, finde ich.
4: Und wer wird dann Weltmeister? Bei dieser Frage haben sich die Experten ein bisschen schwer getan.
7: Ja, wenn ich das wüsste, könnte ich eigentlich Lotto spielen.
6: Uff! Das ist natürlich eine ganz schwierige Frage.
5: Man redet ja immer von den gleichen Verdächtigen. Fängt mit Frankreich an, Spanien etc.
8: Franzosen, Spanier. Man kann natürlich auch sagen, die Deutschen, die könnten auch Weltmeister werden. Aber das könnte vielleicht Brasilien kann sie auch und Argentinien können sie auch.
4: Welches Land sich dann am Schluss Fußballweltmeister dürfen nennen, das wissen wir dann nach dem WM-Final. Der Final ist dann am Sonntag, 19. Juli. Zuerst aber gibt es jetzt zuerst den ersten Auftritt von der Schweizer Nazi gegen Katar. Abpfiff ist morgen Abend um 9 Uhr Schweizer Zeit.
2: Wir bleiben an der Fußball-WM, schauen aber nur schnell auf heute Abend. Die Nacht steigen noch die weiteren Co-Gastgeber in die WM ein, Kanada und die USA. Mexiko ist ja schon erfolgreich gestartet. Kanada trifft am späteren Abend in Toronto auf Bosnien-Herzegowina und die USA spielen in Los Angeles gegen Paraguay. Vorher gibt es eine grosse Show. Aus den USA berichtet Tina Eck. Wie ist dort die WM-Stimmung, Tina?
1: Ja, nun, die Beziehung der USA zum Fußball ist, da sagen wir mal, kompliziert. Jetzt nach dem Anpfiff in Mexiko kommen auch die Amerikaner hier langsam in Gang. Im Fernsehen wird lang und breit erklärt, wer nun eigentlich gegen wen spielt und was hier abgeht. In den Medien wird die Geschichte des Soccers in den USA aufgerollt und an den Spielorten herrscht auch ein bisschen Halligalli. Überschattet aber sind die Spiele natürlich von den vielen Einreiseproblemen, dem Irankrieg und klar, den hohen Ticketpreisen. Und damit ist der Volkssport hier bei der WM irgendwie der Elite vorbehalten. Es ist ein Event der oberen 10.000. Allerdings Kneipenbesitzer hier in den USA, die frohlocken, denn in den Kneipen wird Fußball geguckt, umsonst beim Bier.
2: Und die Schweiz startet dann eben morgen Abend gegen Katar in die WM. Der Nazi-Spieler Denis Zakaria zeigt sich auf SRF zuversichtlich.
9: Wir haben eine super Mannschaft. Ich denke, es ist eine der beste Mannschaft von der Schweiz. Und jetzt wir müssen nur einfach das zeigen auf dem Platz. Das ist das Wichtigste. Und ich denke, wenn wir zeigen das auf dem Platz mit dem Respekt für jeden Gegner, für die Respekt für jedes Spiel, für jede Fans, ich denke, wir können ein großes Turnier machen.
2: Das erste WM-Spiel von der Schweiz, wie gesagt, morgen Abend um 9 Uhr gegen Katar. Die FCL Frauen verlängern die Zusammenarbeit mit der Lucia Odermatt. Die 43-jährige Nidwaldnerin ist auch nächste Saison Cheftrainerin, schreibt der FC Luzern in einer Mitteilung. Letzte Saison haben die FCL Frauen mit der Lucia Odermatt an der Seitenlinie den Ligaerhalt geschafft. Und noch eine Meldung vom Eishockey. Mitte September geht die neue Hockeysaison los. Ambri startet am Dienstag, 15. September, mit einem Auswärtsspiel bei Oshawa in die Meisterschaft. Die Rapperswil-Jona Lakers empfangen zum Saisonauftakt Kloten und der EV Zug spielt auswärts bei Lausanne. Wegen dem Stadionausbau haben die Zuger erst gut 5 Wochen später ihr erstes Heimspiel. Gegner ist dann ebenfalls Lausanne. Die weiteren Spiele von der ersten Runde in der National League. Der Meister Fribourg trifft auswärts auf Biel. ZSC Lions empfangen Bern. Davos spielt gegen die SCL Tigers und Lugano gegen Genf.
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0: Von den Sportplätzen auf die Strasse. Es stockt auf die A2 zwischen der Verziehung Glopper und dem Sonnenberg-Tunnel wegen einem Unfall. Und ebenfalls zu viele Autos jetzt unterwegs auf der A14 zwischen Gisikrot und der Verziehung Grotzee, wie auch auf der A14 zwischen Paar und Walterswil. Jetzt gehen noch weitere Meldungen kommen. Stop and Go auf der A4 zwischen Altdorf und Flüelen.

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5: 18 Grad messen wir zu Alberswil, 17 Grad zu Adliswil. Ein schöner Start ins Wochenende, jetzt ist 6 Uhr.
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6: In der Ostschweiz sind selbstfahrende ÖV-Taxis unterwegs. Aus dem Bündner Bergdorf Brienz ziehen immer mehr Leute weg. Und das Hecht-Konzert im letzten Grund ist im Nu ausverkauft. Am Mikrofon der Sergio Stenz. Das Bundesamt für Strassen hat Postauto Schweiz die Bewilligung für freihändige Testfahrten mit selbstfahrenden Autos im Rheintal erteilt. Die Fahrzeuge sind bereits auf Strassen rund um Altstetten unterwegs. Noch sitzen Sicherheitsfahrer an Bord und können eingreifen. Die ersten Testfahrten seien gut verlaufen, sagt Postchef Stefan Regli.
7: Wir haben gewisse Erfahrungen gemacht in Bezug auf das Anfahren. Beispielsweise, wenn das Fahrzeug auf einen Stopp fährt, dass es dort noch relativ schnell abbremst und dann auch wieder sehr schnell beschleunigt. Und da sind wir noch dran, gewisse Optimierungen vorzunehmen. Es geht also mehr ums Fahrgefühl und weniger um technologische Erfahrungen, die wir bis jetzt gemacht haben, die sehr positiv sind.
6: Das System sei sicher, es brauche aber noch Verbesserungen, sagt Jürg Rötlisberger, Direktor des Bundesamtes für Strassen.
8: Es ist halt immer noch der Abgleich zwischen dem, was das GPS gespeichert hat, als Fahrtrack, also als Infrastruktur, Abgleich mit der realen Situation. Wie schnell passiert das? Wie ist das Zusammenspiel zwischen den vier verschiedenen Sensoriken, eben Radar, Lidar, Ultraschall und Kamera? Und dort ist klar, dort müssen jetzt die weiteren Verbesserungen kommen, damit man eben einen substanziellen Beitrag in die Verbesserung hat, die Verkehrssicherheit.
6: Ab dem nächsten Jahr sollen dann bis zu 25 ÖV-Taxis autonom ohne Sicherheitsfahrer in der Ostschweiz unterwegs sein. Trotz der zuletzt stabileren Lage in Brienz wollen mehr Menschen das Bündner Bergdorf dauerhaft verlassen. Für die präventive Umsiedlung sind 42 neue Gesuche eingegangen, zwei mehr als bereits im vergangenen Herbst. Betroffen sind rund 90 Erst- und Zweitwohnungen. Als nächstes entscheidet die Gemeindeversammlung über das Umsiedlungsprojekt. Die Kosten werden größtenteils von Bund und Kanton Graubünden übernommen. Eine neue TGV-Linie soll ab dem nächsten Sommer Basel direkt mit Brüssel verbinden. Das haben die SBB sowie die Bahnunternehmen aus Frankreich und Belgien angekündigt. Geplant sind je eine Hin- und Rückfahrt am Freitag, Samstag und Sonntag. Reisende erhalten damit auch einfachere Anschlüsse nach London und in die Niederlande. Kurz nach dem Start der Fußball-WM haben die Behörden in Hongkong gefälschte Fanartikel im Wert von fast 16 Millionen Franken beschlagnahmt. Zollfahnder stellten rund 230.000 gefälschte Trikots, Fußbälle und Fußballschuhe sicher. Ein Großteil der Ware war offenbar für Fans in den WM-Ländern USA, Kanada und Mexiko bestimmt. Und außerdem startet die Luzerner Band Hecht weiter durch. Das Konzert im Zürcher Letzigrund, genau heute in einem Jahr, ist ausverkauft. Wie der Veranstalter mitteilt, gingen die rund 50.000 Tickets innerhalb von 90 Minuten weg. Hecht wird damit als erste Schweizer Band ein Stadionkonzert im Letzigrund als Solo-Act spielen.
5: Geduld braucht es auf der A2 zwischen der Verziehung Glopper und dem Sonnenberg-Tunnel. Braucht er etwa 25 Minuten länger. Und Stop and Go haben wir auf der A14 zwischen Giesikroth und der Verziehung Rotsee.
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5: Die Wetteraussichten mit dem Zentralmeteorolog Quirin Beck.
10: Jetzt am Abend haben wir ein paar Auflockerungen mit dabei. Die Wolken werden immer wieder dünner und vereinzelt kann sich auch die Sonne noch ein bisschen in Szene setzen. Das Ganze bei Temperatur jetzt am Abend noch von um die 16 bis etwa 17 Grad. In der Nacht sinken die Temperaturen dann auf rund 12 bis 13 Grad. Morgen steht uns dann aber wirklich ein sommerlicher Tag wieder bevor. Vom Morgen bis am Abend ganz viel Sonnenschein, nur ein paar harmlose Quellwolken und Schleierwolken, die über den Himmel ziehen. Die Temperatur höchstwert von um die 27 Grad und das sommerliche Wetter zieht sich jetzt vom Sonntag an bis tief in die nächste Woche rein mit täglich viel Sonnenschein, höchstens am Montag ein bisschen mehr Wolken und Temperaturen jeweils von um die 25 bis etwa 27 Grad.
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6: Die Sanierung von der Leichtathletikanlage Almend in der Stadt Luzern wird doppelt so teuer als erwartet. Statt 4,5 Millionen kostet das Projekt neu über 9 Millionen Franken. In der Vorstudie haben wir verschiedene Kostentreiber entdeckt, sagt der Cornel Sutter, Leiter der Stadtgärtnerin.
11: Man hat dann gemerkt, dass es Anpassungen oder eben Erweiterungen braucht, noch weitere technische Infrastrukturen muss erneuern und sanieren. Und das ist die eine Seite, die zu einer Kostensteigerung geführt hat. Und auf dieser Seite hat man aber auch in der weiteren Planungsphase natürlich weitere Sondierungen gemacht und Zustandsuntersuchungen gemacht, auch zusammen mit dem Licht, mit der Fundamentierung und hat dann gemerkt, dass es auch dort noch Anpassungen braucht.
6: Auf der Luzerner Almend gibt es unter anderem eine neue Tartanbahn und eine neue Beleuchtung. Auch der Naturrasen wird frisch gemacht. Die über 40-jährige Bahn erfüllt die Auflagen vom Weltlichtathletikverband nicht mehr. Das Spitzenlichtathletik-Meeting hat in den letzten Jahren nur dank einer Sonderbewilligung durchgeführt werden. Im Kanton Luzern sind falsche Handwerker unterwegs. Betrüger haben schon mehrere 10'000 Franken Beute gemacht. Und Janik Probst von der Luzerner Polizei erklärt die Masche.
12: Die typische Meldung, wie man sie zuletzt jetzt eben von mir bekommt, ist, dass es teure Glüte hat und die Leute vorne aussen waren, die optisch wie Handwerker gewirkt haben. Die haben dann gesagt, also, sie müssen in der Wohnung in Steckdosen überprüfen. Wo dann die drinnen waren, sind Bewohner in andere Räume geschickt worden, um dort etwas zu schauen, während dann eben die angeblichen Handwerker im anderen Raum etwas schauen. Und während dann der Bewohner oder die Bewohnerin, die eben nicht im Raum war, haben die Betrüger dann entsprechend Schmuck, Werkgegenstände oder Bargeld gestohlen und sind dann relativ zackig wieder gegangen.
6: Die Polizei ratet nie unangemeldete Handwerker reinlassen, Kontakt mit der Hausverwaltung aufnehmen oder bei Verdacht an der Polizei anrufen. Beim Streit um ein Grundstück am Egerisee sind drei Leute vom Zuger Strafgericht verurteilt worden. Das unter anderem wegen ungetreuer Geschäftsbesorgung. Sie sind zu einer bedingten Freiheitsstrafe von 2 Jahren und Geldstrafe verurteilt worden. Eine vierte Person wird freigesprochen. Hintergrund des Prozesses ist ein Familienstreit. Eine Schwester hat ihrem Bruder vorgeworfen, 3 Erbgrundstücke am Egerisee widerrechtlich verkauft zu haben und hat ihn darum angezeigt. Laut dem Gericht ist der Verkauf zwar rechtens, der Preis sei aber zu tief angesetzt worden. Das Urteil vom Zuger Strafgericht ist noch nicht rechtskräftig. Der Fall hat zu verschiedenen Gerichtsverfahren und Vorwürfen gegen verschiedene Behörden geführt. Letztes Jahr hat der Zuger Kantonsrat darum eine parlamentarische Untersuchungskommission eingesetzt. Die Linken im Kanton Zug wollen nach 8 Jahren wieder einen Sitz in der Kantonsregierung. Die Grünen Alternative und die SP spannen darum für die Regierungsratswahlen im Oktober zusammen. Für die Grünen Alternative kandidiert Andreas Lustenberger, für die SP Jessica Gauch. Vor 8 Jahren haben die Linken ihren Sitz in der Zuger Regierung als Mitte verloren. Das Oberäger ist in einer Küche von einer Wohnung ein Brand ausgebrochen. Die 75-jährige Bewohnerin hat gestern Abend, bevor die Feuerwehr kam, das Feuer zwar selber löschen. Sie hat sich dabei aber schwere Brandverletzungen zugezogen, schreibt die Zuger Polizei. Die Frau ist mit der Rega in ein ausserkantonales Spital geflogen worden. Wie hoch der Sachschaden ist und warum sie in der Küche verbrennen hat, das ist noch nicht klar. Und der Osterpass ist seit heute Mittag wieder für den Verkehr offen als letzter Urnerpass. Im Vergleich zum letzten Jahr sind die Urnerpässe nach der Wintersperre heuer ein bisschen früher oder zur gleichen Zeit aufgegangen.
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Mit welchem Lied wollen wir zusammen richtig Wochenende starten? Das frage ich euch, dann jetzt sind ihr gefragt. Jetzt ein WhatsApp machen, am besten eine Sprachnachricht auf 078 933 44 20. Euren Musikwunsch und eure Grüße auf 078 933 44 20. Einen schönen Freitag wünscht euch der Christian Aye.

0: startet gut ins Wochenende bei diesem herrlichen Wetter. Und ja, es läuft darum auch das eine oder andere.
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0: Im Bundesbriefmuseum der Schweiz da findet morgen eine öffentliche Führung statt. Dabei werden die eidgenössischen Siegel vorgestellt und die Entstehung der heutigen Kantonswappen erklärt. Die Führung die startet am 14.10 Uhr und die Teilnahme die ist kostenlos. Die öffentliche Führung im Bundesbriefmuseum der Schweiz morgen der Schweiz ab 14.10 Uhr. Food und Kultur Morschach, ein Fest zur Hotelgeschichte von Morschach. Morgen um 13:30, der Rundgang im Axensteinpark und Filmvorführung. Und am Abend um 18:30 Galadiner mit Tanz im Hotel Waldstätterhof zu Brunnen. Am Sonntag das nächste Highlight ab 11 Uhr beim Schulhaus Morschach mit Alphornmusik, Ausstellung von der Zeitreise in die Belle Epoque. Streetfood, Belle Epoque, Kaffee und Live-Musik. Es gibt ganz viel am Food und Kultur zu Morschach, den Samstag und Sonntag zu Morschach und zu Brunnen. Das Konzert von Heimweh ist im Zentrum Schützenmatt zu Menzingen am Samstag, 20. Juni. Das Konzert startet am 8. Uhr und die Türen gehen am 6. Uhr auf, wie auch die Festwirtschaft. Weitere Infos gibt es auf menzingen.ch. Dann heisst es Tanzen, Chillen und Feiern im Restaurant Seeland Zempach. Mit dem DJ Taxi geht es los ab 5 Uhr. Und dann ladet die Musikgesellschaft Hünenberg ein zum Sommer-Event mit Blasmusik ab 5 Uhr auf dem Dorfplatz in Hünenberg morgen am Abend. 5 Musikgesellschaften spielen aus Zug und Umgebung. Junge Partyband spielen auch. Und parallel dazu gibt es auch ein Kinderprogramm vom 5 Uhr bis am 6 Uhr. Die Musikgesellschaft Hünenberg freut sich auf einen Besuch morgen Abend auf dem Dorfplatz in Hünenberg ab 5 Uhr.
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2: Es ist 6:30.
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2: Am Mikrofon, das Sergio Stenz. Trotz der zuletzt stabileren Lage in Brienz wollen mehr Menschen das Bündner Bergdorf dauerhaft verlassen. Für die präventive Umsiedlung sind 42 neue Gesuche eingegangen, 2 mehr als bereits im vergangenen Herbst. Betroffen sind rund 90 Erst- und Zweitwohnungen. Der Bundesrat will den Gütertransport auf der Schiene länger fördern als geplant. Er schlägt vor, entsprechende Beiträge bis 2035 weiterzuführen. Dafür sollen insgesamt rund 470 Millionen Franken zur Verfügung stehen. Hintergrund ist, dass die Bahn im alpenquerenden Güterverkehr zuletzt erneut Marktanteile an die Straße verloren hat. Die Mitglieder des Bundesrats sind im letzten Jahr deutlich mehr geflogen als im Jahr zuvor. Laut den Lufttransportdiensten des Bundes waren sie insgesamt gut 700 Stunden in der Luft, rund 100 Stunden mehr als im Vorjahr. Am meisten Flugzeit sammelte Außenminister Ignacio Cassis, gefolgt von Wirtschaftsminister Guy Parmelin.
4: Es braucht noch Geduld auf der A14 Richtung Luzern zwischen Buri und der Verzweigung Grotzee, wie auch auf der A2 zwischen Hergiswil und dem Sonnenbergtunnel. Viele Wolken, auch gegen Abend zu, aber ab morgen heisst es dann viel Sonne zum Tanken, Temperaturen sommerlich warm und am Wochenende 28 bis 29 Grad.
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1: Das Riechenwort messen wir 18 Grad, das Reiden 17. Schönen Start zum Wochenende, jetzt ist 7 Uhr.
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3: In Luzern wird die Sanierung der Leichtathletikanlage teurer. In der Ostschweiz sind selbstfahrende ÖV-Taxis unterwegs. Und bei einem Helikopterabsturz in Italien stirbt ein Schweizer. Am Mikrofon. Sergio Stenz. Die Sanierung der Leichtathletikanlage Almens in Luzern wird deutlich teurer als geplant. Statt rund 4,5 Millionen kostet das Projekt neu mehr als 9 Millionen Franken. Die Stadt begründet die Mehrkosten mit zusätzlichen Bauarbeiten und der Teuerung. Mit der Sanierung soll die Anlage für weitere 40 Jahre fit gemacht werden. Zudem erfüllt sie danach die internationalen Vorgaben, damit das Leichtathletik-Meeting in Luzern auch künftig stattfinden kann, sagt Stadtrat Marco Baumann.
4: Wir sind jetzt auch froh, dass wir mit dem Sanierungsprojekt vorwärts machen können, damit wir auch eine Planungssicherheit geben im Meeting auch selber. Es ist ein Bekenntnis vom Stadtrat, dass wir jetzt das Meeting auch weiterhin in Luzern behalten wollen, weil es für uns eine wichtige internationale Ausstrahlungskraft auch hat. Und darum wollen wir jetzt mit dem Projekt auch die Bedürfnisse abdecken und die Standards garantieren.
3: Die Bauarbeiten auf der Luzerner Almend starten nach dem Meeting im nächsten Jahr und sollen ein Jahr später abgeschlossen sein. Das Bundesamt für Strassen hat Postauto Schweiz die Bewilligung für freihändige Testfahrten mit selbstfahrenden Autos in der Ostschweiz erteilt. Die Fahrzeuge sind bereits auf Strassen rund um Altstädten unterwegs. Noch sitzen Sicherheitsfahrer an Bord und können eingreifen. Die ersten Testfahrten seien gut verlaufen, sagt Postchef Stefan Reckli.
5: Wir haben gewisse Erfahrungen gemacht in Bezug auf das Anfahren. Beispielsweise, wenn das Fahrzeug auf einen Stopp fährt, dass es dort noch relativ schnell abbremst und dann auch wieder sehr schnell beschleunigt. Und da sind wir noch dran, gewisse Optimierungen vorzunehmen. Es geht also mehr ums Fahrgefühl und weniger um technologische Erfahrungen, die wir bis jetzt gemacht haben, die sehr positiv sind.
3: Ab dem nächsten Jahr sollen dann bis zu 25 ÖV-Taxis autonom ohne Sicherheitsfahrer in der Ostschweiz unterwegs sein. Bei einem Helikopterabsturz am Lago Maggiore in Italien ist ein Schweizer ums Leben gekommen. Drei weitere Personen wurden verletzt, zwei davon schwer. Das Außendepartement bestätigt den Todesfall. Der Helikopter war laut italienischen Medien nahe der Gemeinde Lesa gestartet und kurz nach dem Abheben abgestürzt. Warum es zum Unfall kam, ist noch unklar.
1: 2 Minuten nach der 7. Eine gute Meldung für euch, die alle auf der Straße sind. Ihr habt freie Fahrt. In der Nacht auf morgen gibt es eine klare Nacht und ab morgen da wird es dann eigentlich nur ein Bild geben, nämlich viel blauer Himmel und viel Sonnenstrahlen bei Temperaturen morgens um die 28 Grad, am Sonntag 27 Grad und auch zum Wochenstart bleibt es sommerlich bei um die 25 Grad. Einen schönen Abend und ein schönes Wochenende wünscht der Christian Eie.
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Ich muss sagen, passt perfekt für heute Abend und vor allem dann auch fürs Wochenende, wo es so richtig sommerlich wird und auch so richtig warm. Schönes Wochenende, wünsche ich im Radio mit Herz.

0: Der Freitagabend auf Radio Zentral aktuell. 17 Grad in Rapperswil, 18 Grad sind es in Luzern. Es wird 8 Uhr.
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0: In Luzern wird die Sanierung der Leichtathletikanlage teurer. Bei einem Helikopterabsturz in Italien stirbt ein Schweizer. Und Elon Musk wird zum ersten Billionär der Welt. Am Mikrofon des Sergio Stenz. Die Sanierung der Leichtathletikanlage Almend in Luzern wird deutlich teurer als geplant. Statt rund 4,5 Millionen kostet das Projekt neu mehr als 9 Millionen Franken. Die Stadt begründet die Mehrkosten mit zusätzlichen Bauarbeiten und der Teuerung. Mit der Sanierung soll die Anlage für weitere 40 Jahre fit gemacht werden. Zudem erfüllt sie danach die internationalen Vorgaben, damit das Leichtathletik-Meeting in Luzern auch künftig stattfinden kann. Von der Sanierung werde aber die ganze Bevölkerung profitieren, sagt Gianluca Pardini, Leiter Kultur und Sport in der Stadt Luzern.
2: Es ist eine außerordentlich wichtige Anlage. Sie ist von 6 Uhr am Morgen bis am Abend um 10 Uhr wird sie genutzt von unterschiedlichen Anspruchsgruppen. Sei das wirklich Freizeitsportlerinnen, sei das ganz viele Vereine, die auf dieser Anlage trainieren. Nicht nur Leichtathletik, sondern wir haben auch Fußballspiele, die auf der Anlage stattfinden. Und letztendlich viele Vereine und Schulsport, die da ihre tägliche sportliche Betätigung ausüben.
0: Die Bauarbeiten auf der Luzerner Almend starten nach dem Leichtathletik-Meeting im nächsten Jahr und sollen ein Jahr später abgeschlossen sein. Bei einem Helikopterabsturz am Lago Maggiore in Italien ist ein Schweizer ums Leben gekommen. Drei weitere Personen wurden verletzt, zwei davon schwer. Das Außendepartement bestätigt den Todesfall. Der Helikopter war laut italienischen Medien nahe der Gemeinde Lesa gestartet und kurz nach dem Abheben abgestürzt. Warum es zum Unfall kam, ist noch unklar. Die Weltraumfirma SpaceX von Elon Musk ist bei ihrem Rekordbörsengang mit einem Plus von gut 11% in den Handel gestartet. Der erste Kurs wurde bei $150 festgestellt, nach einem Ausgabepreis von $135. Tina Eck berichtet aus den USA.
3: Die SpaceX-Aktie legt einen Raketenstart hin. Gründer Elon Musk wird damit durch seine Beteiligungen an SpaceX und Tesla zum ersten Menschen mit einem Billionenvermögen, zumindest auf dem Papier. SpaceX verkaufte mehr als 555 Millionen Aktien zu einem Ausgabepreis von $135 pro Stück und nahm damit $75 Milliarden ein. Die reinen Geschäftszahlen und Verluste von SpaceX stehen aber in krassem Gegensatz zum Börsenwert. So spekulieren Anleger auf künftige Folge, die aber nicht garantiert sind.
0: Blick auf die Strasse um 3 Minuten nach der 8. Auf der A2 vor dem Gotthardtunnel zwischen Wassen und Göschen hat es aktuell 1 Kilometer Stau. Es geht 10 Minuten länger dort. Prognose vom Zentralmeteorologen Quirin Beck.
4: In der Nacht sinken Temperaturen auf rund 12 bis 13 Grad. Morgen steht uns dann aber wirklich ein sommerlicher Tag wieder bevor. Vom Morgen bis am Abend ganz viel Sonnenschein, nur ein paar harmlose Quellwolken und Schleierwolken, die über den Himmel ziehen. Temperatur höchstwert von um die 27 Grad. Und das sommerliche Wetter zieht sich jetzt vom Sonntag dann an bis tief in die nächste Woche rein mit täglich viel Sonnenschein, höchstens am Montag ein bisschen mehr Wolken und Temperaturen jeweils von um die 25 bis etwa 27 Grad.
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0: 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Es ist 9 Uhr. 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
1: Diese Themen haben heute Schlagzeilen gemacht. Guten Abend. Der Iran und die USA haben sich laut dem Vermittler Pakistan über ein Abkommen verständigt. Von allen Seiten sei ein abgestimmter Text des Friedensabkommens eingereicht worden, schreibt Pakistans Premierminister auf X. Pakistan arbeite nun eng mit beiden Seiten zusammen, um die nächsten Schritte zu finalisieren. Ein Frieden sei noch nie so greifbar gewesen wie jetzt, so der Premier Pakistans. Sämtliche Primarschülerinnen und Schüler in der Schweiz sollen eine zweite Landessprache lernen. Der Bundesrat will das im Gesetz verankern. Hintergrund sind Absichten einzelner Kantone, den Französischunterricht in der Primarschule ganz abzuschaffen. Der Bundesrat will mit dieser Pflicht zum Sprachenlernen die Diskussion über den Wert der Landessprachen eröffnen, sagt Bundesrätin Elisabeth Bumschneider.
2: Sehen die Kantone davon ab, den Unterricht der Landessprachen zu schwächen, ist diese Änderung des Sprachengesetzes nicht notwendig. Wenn Kantone hingegen aus dem heutigen Sprachkompromiss ausbrechen, will der Bundesrat bereit sein, um eingreifen zu können.
1: Parteien, Verbände und Interessierte können sich bis Anfang Oktober zum Vorschlag äußern. Der G7-Gipfel im französischen Evian verursacht hohe Sicherheitskosten für die Schweiz. Zudem warnt der Nachrichtendienst nicht nur vor Ausschreitungen. Stefanie Wies.
3: 20 Millionen Franken kosten die Sicherheitsmassnahmen für das Treffen der grössten westlichen Wirtschaftsmacht. Der Bund übernimmt 80% davon. Frankreich zahlt nichts, obwohl der Gipfel dort stattfindet. Bei den Demonstrationen werden über 20'000 Menschen erwartet. In Genf haben darum Läden ihre Schaufenster mit Holzbrettern geschützt. Der Nachrichtendienst warnt neben Demonstrationen auch vor Cyberangriff, Spionage oder dass mit Drohnen der Flugverkehr gestört werden könnte.
1: Die Schweiz kann ausländische Investoren künftig davon abhalten, Schweizer Unternehmen aufzukaufen. Das hat das Parlament mit der sogenannten Lex China beschlossen. Der Bundesrat schlägt allerdings vor, die EU- und EFTA-Staaten von der Verordnung auszunehmen. In dieser ist von einer schlanken Kontrolle von ausländischen Investoren die Rede. Prüfungen und allfällige Verbote sind nur dann vorgesehen, wenn die öffentliche Ordnung oder die Sicherheit der Schweiz gefährdet werden. Wegen der Angst vor dem Kauf Schweizer Unternehmen durch chinesische Akteure wird das Gesetz auch Lex China genannt. Die EU beginnt kommende Woche mit den Beitrittsverhandlungen der Ukraine und der Republik Moldau. Wie die zyprische Ratspräsidentschaft mitteilt, haben die EU-Mitgliedstaaten die notwendigen Vorbereitungen abgeschlossen. Dies vor allem nach dem Ende der Blockade durch die ungarische Ex-Regierung unter Viktor Orban. Die EU-Beitrittsverhandlungen mit der Ukraine und Moldau waren eigentlich bereits im Juni 2024 formal begonnen worden. Ungarn legte damals sein Veto ein.
4: Wir wünschen dir gute Fahrt in der Nacht durchs Zentraland. Alle Verkehrsmeldungen könnt ihr jederzeit nachschauen auf der Radio Zentral App. In der Nacht auf morgen gibt es eine klare Nacht und ab morgen da wird es dann eigentlich nur ein Bild geben, nämlich viel blauer Himmel und viel Sonnenstrahlen bei Temperaturen morgens um die 28 Grad, am Sonntag 27 Grad und auch zum Wochenstart bleibt es sommerlich bei um die 25 Grad.
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1: Diese Themen haben heute Schlagzeilen gemacht. Guten Abend.
2: Frühfranzösisch soll bleiben. Der Bundesrat schlägt zwei Varianten zur Diskussion vor. Entweder bleibt es bei einer zweiten Landessprache und Englisch in der Primarschule oder es käme eine flexiblere Variante zum Zug, so Bundesrätin Elisabeth Bomschneider.
3: Sie lässt den Kantonen mehr Spielraum bei der konkreten Organisation des Unterrichts. Sie verlangt aber ebenfalls, dass eine zweite Landessprache ab der Primarschule unterrichtet wird und dies ausdrücklich bis zum Ende der Sekundarstufe 1.
2: Parteien, Verbände und Interessierte können sich bis Anfang Oktober zum Vorschlag äußern.
4: Die Schweizer Armee hat über 100.000 Franken ausgegeben, um erfolglos die Quelle eines Medienleaks zu finden. Selina Urech.
5: Eine externe Anwaltskanzlei sei von der Armee beauftragt worden, den Whistleblower ausfindig zu machen, wo interne Informationen zu den Finanzproblemen als Radio SRF weitergegeben hat. Laut Tagesanzeiger ist im Bericht aber herausgekommen, dass die Unterlagen, die weitergegeben worden sind, nicht mal als vertraulich oder geheim eingestuft waren. Zudem hatten über 60 Personen die Infos gehabt. Darum sei der mögliche Täterkreis von Anfang an unüberschaubar gewesen. Es stelle sich darum die Frage, warum die Armee nicht selber einfach früher und transparenter kommuniziert hat. So wäre es wahrscheinlich gar nie zu einem Informationsleak gekommen.
2: Der Börsengang von SpaceX bietet Chancen, berge aber noch größere Risiken. Das sagt Wirtschaftsjournalist Martin Spieler zum größten Börsengang der Geschichte. Das Weltraumunternehmen von SpaceX ist im Wert von 75 Milliarden US-Dollar an die Börse gegangen. Die Aktien seien überbewertet, sagt Spieler.
6: Es ist ein absoluter Hype. Die Bewertungen sind nach meiner Auffassung völlig übertrieben. Wir haben jetzt zwar einen grossen Luftballon, der aufgegangen ist, das kann jederzeit platzen. Und wenn das platzt, dann müssen wir sogar damit rechnen, dass wir einen Börsencrash in breiter Front werden sehen.
2: Die Aktien haben einen Gesamtwert von 1,8 Billionen US-Dollar.
7: Nach der Hamas könnte in der Schweiz auch die libanesische Hisbollah verboten werden. Das seit einem Jahr geltende Hamas-Verbot soll von 5 auf 10 Jahre verlängert werden. Das will das Parlament. Zum Hamas-Verbot hatte der Bundesrat stets betont, es solle eine Ausnahme bleiben. Die Schweiz solle keine eigentlichen Listen mit terroristischen Organisationen erstellen. Sonst drohe laut dem Bundesrat die Rolle der Schweiz als Vermittlerin in Konflikten geschwächt zu werden.
2: Der Bund baut eine neue digitale Plattform auf, um ansteckende Krankheiten schneller zu erkennen. Dafür hat der Bundesrat gut 45 Millionen Franken bewilligt. Künftig sollen Daten von Ärzten, Spitälern, Laboren und auch dem Abwassermonitoring zentral zusammenlaufen. Die ersten Funktionen der Plattform sollen Ende 2028 bereit sein.
1: Wir wünschen dir gute Fahrt in der Nacht durchs Zentraland. Alle Verkehrsmeldungen könnt ihr jederzeit nachschauen auf der Radio Zentral App. In der Nacht auf morgen gibt es eine klare Nacht und ab morgen wird es dann eigentlich nur ein Bild geben, nämlich viel blauer Himmel und viel Sonnenstrahlen bei Temperaturen morgens um die 28 Grad, am Sonntag 27 Grad und auch zum Wochenstart bleibt es sommerlich bei um die 25 Grad.
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1: Diese Themen haben heute Schlagzeilen gemacht. Guten Abend. Der Iran und die USA haben sich laut dem Vermittler Pakistan über ein Abkommen verständigt. Von allen Seiten sei ein abgestimmter Text des Friedensabkommens eingereicht worden, schreibt Pakistans Premierminister auf X. Pakistan arbeite nun eng mit beiden Seiten zusammen, um die nächsten Schritte zu finalisieren. Ein Frieden sei noch nie so greifbar gewesen wie jetzt, so der Premier Pakistans. Sämtliche Primarschülerinnen und Schüler in der Schweiz sollen eine zweite Landessprache lernen. Der Bundesrat will das im Gesetz verankern. Hintergrund sind Absichten einzelner Kantone, den Französischunterricht in der Primarschule ganz abzuschaffen. Der Bundesrat will mit dieser Pflicht zum Sprachenlernen die Diskussion über den Wert der Landessprachen eröffnen, sagt Bundesrätin Elisabeth Bumschneider.
2: Sehen die Kantone davon ab, den Unterricht der Landessprachen zu schwächen, ist diese Änderung des Sprachengesetzes nicht notwendig. Wenn Kantone hingegen aus dem heutigen Sprachkompromiss ausbrechen, will der Bundesrat bereit sein, um eingreifen zu können.
1: Parteien, Verbände und Interessierte können sich bis Anfang Oktober zum Vorschlag äußern. Der G7-Gipfel im französischen Evian verursacht hohe Sicherheitskosten für die Schweiz. Zudem warnt der Nachrichtendienst nicht nur vor Ausschreitungen. Stefanie Wies.
3: 20 Millionen Franken kosten die Sicherheitsmassnahmen für das Treffen der grössten westlichen Wirtschaftsmacht. Der Bund übernimmt 80% davon. Frankreich zahlt nichts, obwohl der Gipfel dort stattfindet. Bei den Demonstrationen werden über 20'000 Menschen erwartet. In Genf haben darum Läden ihre Schaufenster mit Holzbrettern geschützt. Der Nachrichtendienst warnt neben Demonstrationen auch vor Cyberangriff, Spionage oder dass mit Drohnen der Flugverkehr gestört werden könnte.
1: Die Schweiz kann ausländische Investoren künftig davon abhalten, Schweizer Unternehmen aufzukaufen. Das hat das Parlament mit der sogenannten Lex China beschlossen. Der Bundesrat schlägt allerdings vor, die EU- und EFTA-Staaten von der Verordnung auszunehmen. In dieser ist von einer schlanken Kontrolle von ausländischen Investoren die Rede. Prüfungen und allfällige Verbote sind nur dann vorgesehen, wenn die öffentliche Ordnung oder die Sicherheit der Schweiz gefährdet werden. Wegen der Angst vor dem Kauf Schweizer Unternehmen durch chinesische Akteure wird das Gesetz auch Lex China genannt. Die EU beginnt kommende Woche mit den Beitrittsverhandlungen der Ukraine und der Republik Moldau. Wie die zyprische Ratspräsidentschaft mitteilt, haben die EU-Mitgliedstaaten die notwendigen Vorbereitungen abgeschlossen. Dies vor allem nach dem Ende der Blockade durch die ungarische Ex-Regierung unter Viktor Orban. Die EU-Beitrittsverhandlungen mit der Ukraine und Moldau waren eigentlich bereits im Juni 2024 formal begonnen worden. Ungarn legte damals sein Veto ein.
4: Wir wünschen dir gute Fahrt in der Nacht durchs Zentraland. Alle Verkehrsmeldungen könnt ihr jederzeit nachschauen auf der Radio Zentral App. In der Nacht auf morgen gibt es eine klare Nacht und ab morgen da wird es dann eigentlich nur ein Bild geben, nämlich viel blauer Himmel und viel Sonnenstrahlen bei Temperaturen morgens um die 28 Grad, am Sonntag 27 Grad und auch zum Wochenstart bleibt es sommerlich bei um die 25 Grad.
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1: Diese Themen haben heute Schlagzeilen gemacht. Guten Abend.
2: Frühfranzösisch soll bleiben. Der Bundesrat schlägt zwei Varianten zur Diskussion vor. Entweder bleibt es bei einer zweiten Landessprache und Englisch in der Primarschule oder es käme eine flexiblere Variante zum Zug, so Bundesrätin Elisabeth Bomschneider.
3: Sie lässt den Kantonen mehr Spielraum bei der konkreten Organisation des Unterrichts. Sie verlangt aber ebenfalls, dass eine zweite Landessprache ab der Primarschule unterrichtet wird und dies ausdrücklich bis zum Ende der Sekundarstufe 1.
2: Parteien, Verbände und Interessierte können sich bis Anfang Oktober zum Vorschlag äußern.
4: Die Schweizer Armee hat über 100.000 Franken ausgegeben, um erfolglos die Quelle eines Medienleaks zu finden. Selina Urech.
5: Eine externe Anwaltskanzlei sei von der Armee beauftragt worden, den Whistleblower ausfindig zu machen, der interne Informationen zu den Finanzproblemen als Radio SRF weitergegeben hat. Laut Tagesanzeiger ist im Bericht aber herausgekommen, dass die Unterlagen, die weitergegeben worden sind, nicht mal als vertraulich oder geheim eingestuft gewesen seien. Zudem hätten über 60 Personen die Infos gehabt. Darum sei der mögliche Täterkreis von Anfang an unüberschaubar gewesen. Es stelle sich darum die Frage, warum die Armee nicht selber einfach früher und transparenter kommuniziert hat. So wäre es wahrscheinlich gar nie zu einem Informationsleak gekommen.
2: Der Börsengang von SpaceX bietet Chancen, berge aber noch größere Risiken. Das sagt Wirtschaftsjournalist Martin Spieler zum größten Börsengang der Geschichte. Das Weltraumunternehmen von SpaceX ist im Wert von 75 Milliarden US-Dollar an die Börse gegangen. Die Aktien seien überbewertet, sagt Spieler.
6: Es ist ein absoluter Hype. Die Bewertungen sind nach meiner Auffassung völlig übertrieben. Wir haben jetzt zwar einen grossen Luftballon, der aufgegangen ist, das kann jederzeit platzen. Und wenn das platzt, dann müssen wir sogar damit rechnen, dass wir einen Börsencrash in breiter Front werden sehen.
2: Die Aktien haben einen Gesamtwert von 1,8 Billionen US-Dollar.
1: Nach der Hamas könnte in der Schweiz auch die libanesische Hisbollah verboten werden. Das seit einem Jahr geltende Hamas-Verbot soll von 5 auf 10 Jahre verlängert werden. Das will das Parlament. Zum Hamas-Verbot hatte der Bundesrat stets betont, es solle eine Ausnahme bleiben. Die Schweiz solle keine eigentlichen Listen mit terroristischen Organisationen erstellen. Sonst drohe laut dem Bundesrat die Rolle der Schweiz als Vermittlerin in Konflikten geschwächt zu werden.
2: Der Bund baut eine neue digitale Plattform auf, um ansteckende Krankheiten schneller zu erkennen. Dafür hat der Bundesrat gut 45 Millionen Franken bewilligt. Künftig sollen Daten von Ärzten, Spitälern, Laboren und auch dem Abwassermonitoring zentral zusammenlaufen. Die ersten Funktionen der Plattform sollen Ende 2028 bereit sein.
7: Wir wünschen dir gute Fahrt in der Nacht durchs Zentraland. Alle Verkehrsmeldungen könnt ihr jederzeit nachschauen auf der Radio Zentral App. In der Nacht auf morgen gibt es eine klare Nacht und ab morgen wird es dann eigentlich nur ein Bild geben, nämlich viel blauer Himmel und viel Sonnenstrahlen bei Temperaturen morgen um die 28 Grad, am Sonntag 27 Grad und auch zum Wochenstart bleibt es sommerlich bei um die 25 Grad.

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1: Zusammen sind wir unterwegs ins Wochenende mit folgenden Themen. Die Sanierung der Leichtathletikanlage Almend in Luzern wird doppelt so teuer. Im Kanton Luzern sind falsche Handwerker unterwegs. Auf der Achsenstrasse kommt eine Person bei einem Unfall ums Leben. Die Urteile zum Streit um die Grundstücke am Ägerisee sind draussen. Und Ambri und Zug starten auswärts in die Saison. Die Lakers daheim.
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2: Zukunft vom Spitzenleichtathletik-Meetings Luzern steht auf der Kippe, weil die über 40-jährige Bahn die Auflagen vom Weltleichtathletikverband nicht mehr erfüllt. Damit sich die Weltstars von der Leichtathletik weiter zu Luzern können messen, muss die Bahn dringend saniert werden. Die Stadt Luzern hat heute die konkreten Sanierungspläne präsentiert. Jetzt ist klar, das Projekt wird doppelt so teuer wie ursprünglich geplant. Pascal Linder.
3: Das Spitzenleichtathletik-Meeting zu Luzern hat in den letzten Jahren amigs nur wegen einer Sonderbewilligung vom Weltleichtathletikverband durchgeführt werden. Die Anlage entspricht schon lange nicht mehr dem Glanz von der Ditashi Kambunchi, Simon Ehammer und Co. Und genau darum hat unter anderem die Politik Druck gemacht, dass es vorwärts geht mit der Sanierung. Und jetzt wird es konkret, sagt der Cornel Sauter, Leiter Stadtgrün von der Stadt Luzern.
4: Ja, geplant ist eine Totalsanierung von dieser Leichtathletikanlage, aber auch vom Naturrasenspielfeld im inneren Bereich. Und das sind ganz viele technische Disziplinen natürlich, die man braucht für im Leichtathletik. Nicht nur die Bahn selber, sondern wir haben auch Weitsprung, Dreisprung, Hochsprungmatten und so weiter Elemente, die man muss ersetzen muss. Aber auch die Lichtanlage erneuert wird. Plus noch die ganze Entwässerung und Werkleitungen, die im Zusammenhang erneuert werden. Auch noch eine kleinere Tribünenerweiterung ist beigeplant.
3: Profitieren soll also auch der FC Luzern, der mit seiner U21-Auswahl und mit dem A-Nazi-Frauenteam auf dem Rasen shootet. Kostenpunkt für die Sanierungsarbeiten: über 9 Millionen Franken, das ist doppelt so teuer wie ursprünglich geplant. In der Vorstudie haben wir verschiedene Sachen herausgefunden, die für die Mehrkosten sorgen, sagt der Cornel Sauter.
4: Man hat dann gemerkt, dass es Anpassungen oder eben Erweiterungen braucht, noch weitere technische Infrastrukturen muss erneuern und sanieren. Und das ist die eine Seite, die zu einer Kostensteigerung geführt hat. Und auf dieser Seite hat man aber auch in der weiteren Planungsphase natürlich weitere Sondierungen gemacht und Zustandsuntersuchungen gemacht, auch zusammen mit dem Lien, mit der Fundamentierung, und hat dann gemerkt, dass es auch dort noch Anpassungen braucht.
3: 2,3 Millionen Franken soll der Kanton beisteuern. Das Gesuch dazu ist eingereicht. Die Investitionen sind sehr wichtig für die Stadt Luzern. So können wir nämlich die Zukunft des Spitzenleichtathletik-Meetings sichern, sagt der Stadt Luzerner Bau- und Umweltdirektor Marco Baumann.
5: Wir sind jetzt auch froh, dass wir mit dem Sanierungsprojekt vorwärts machen, damit wir auch eine Planungssicherheit geben im Meeting auch selber. Es ist ein Bekenntnis vom Stadtrat, dass wir jetzt das Meeting auch weiterhin in Luzern behalten wollen, weil es für uns eine wichtige internationale Ausstrahlungskraft auch hat. Und darum tun wir jetzt mit dem Projekt auch die Bedürfnisse abdecken und die Standards garantieren.
3: Wenn alles nach Plan läuft, sollen die Arbeiten im Herbst nächstes Jahr anfangen, sagt Marco Baumann.
5: Wir werden jetzt ein Baugesuch dafür einreichen und gleichzeitig jetzt auch den Sonderkredit beim Parlament beantragen. Das Parlament wird voraussichtlich im September dann darüber befinden, und dann ist dann im 27 bis 28 für 12 Monate ist dann der Bau vorgesehen. Aber ist so mit den Meeting-Terminen so abgeglichen, dass man dann beide Veranstaltungen im 27 und 28 kann durchführen kann.
3: Die Sanierung der Sportanlage auf der Luzerner Almend kommt nicht nur an der Leichtathletik-Weltelite zugute, sondern auch an der breiten Bevölkerung. Der Gianluca Pardini, Leiter Kultur und Sport von der Stadt Luzern, betont:
6: Es ist eine außerordentlich wichtige Anlage. Sie ist von 6 Uhr am Morgen bis am Abend um 10 Uhr wird sie genutzt von unterschiedlichen Anspruchsgruppen. Sei das wirklich Freizeitsportlerinnen, sei das ganz viele Vereine, die auf dieser Anlage trainieren. Nicht nur Leichtathletik, sondern wir haben auch Fußballspiele, die auf der Anlage stattfinden. Und letztendlich viele Vereine und Schulsport, die da ihre tägliche sportliche Betätigung ausüben.
3: Mit den konkreten Sanierungsplänen ist also eine weitere Hürde übersprungen, dass sich auf der Luzerner Almend auch in Zukunft Hobby- und Profisportler können messen.
2: Der Pascal Linder hat euch informiert zu anderen Themen. Falsche Handwerker haben im Kanton Luzern mehrere 10'000 Franken Beute gemacht. In letzter Zeit sind bei der Polizei mehrere Meldungen zu den neuen Maschen eingegangen. Betrüger geben sich als Handwerker aus, lenken die Bewohner ab und stellen in dieser Zeit Geld und Schmuck. Janik Probst von der Luzerner Polizei ratet.
7: Das ist wirklich wichtig, dass wenn man unangemeldete Handwerker, sonst unbekannte Leute hat, die vor der Wohnung stehen, die man nicht erwartet, dass man die nicht reinlässt. Gerade bei Handwerkern, wenn man unsicher ist, ob das wirklich könnte sein, dass die etwas überprüfen müssen, dass man da beispielsweise zuerst mit der Verwaltung Rücksprache nimmt, bevor man jemanden in die Wohnung reinlässt. Wenn man unsicher ist, kann man auch eine Vertrauensperson oder einen Nachbar beiziehen, beispielsweise zur Unterstützung.
2: Oder bei Verdacht auf falsche Handwerker an der Polizei anrufen. Bei einem Verkehrsunfall zu Sissigen letzte Nacht ist jemand ums Leben gekommen. Die unbekannte Person war mit dem Auto auf der Achsenstrasse unterwegs. Aus unklaren Gründen ist das Auto mit ausländischem Nummernschild in eine Baustelle getatscht. Dann hat das Auto angefangen zu brennen, sagt Stefan Simmer von der Kapo Uri.
8: Die Kantonspolizei Uri hat die Nacht einen Anruf gehabt, dass im Bereich Rütteli in Sissigen auf der Achsenstrasse ein Fahrzeug brennt. Die Einsatzkräfte im Kanton Uri sind sofort ausgerückt und haben den Umstand dort wirklich auch so vorgefunden. Und man hat dann versucht, eine Person, die im Fahrzeug drin gesessen ist, zu retten. Leider ist das nicht mehr gelungen und die Person ist in dem Fahrzeug innen verstorben.
2: Die Identität des Unfallopfers wird abgeklärt. Wegen dem Unfall war die Achsenstrasse etwa 4,5 Stunden zu. Altdorf steht heute wieder ganz im Zeichen der Volksmusik. Am Volksmusikfestival können Besucher Volksmusik in allen Facetten erleben, von traditioneller Ländlermusik bis zu moderneren Klängen. Weil gleichzeitig auch das Haus der Volksmusik 20-Jahre-Jubiläum hat, sind Informationen aus allen 26 Kantonen von der Schweiz eingeladen worden. Der Markus Brülisauer, Programmleiter vom Volksmusikfestival, sagt, was die Highlights sind.
9: Es ist sicher das Eröffnungskonzert, wo der Urner Akkordeonist und Komponist Frankie Gehrig zusammen mit dem Hausorchester vom Theater Uri wird bestreiten. Das ist sicher ein Highlight. Und das Zweite kann man auch sagen, das Traktorchester, die Balkan Brass Band, die zusammen mit der Harmoniemusik von Lausanne auftritt. Ein riesen Musikspektakel. Die Bühne wird also nur schon von den Musizierenden geragelt voll sein.
2: Die Konzerte sind unter anderem im Theater Uri und im Schlüsselsaal. Weiter gibt es auch zwei offene Bühnen, wo Formationen spielen. Das Volksmusikfestival Zaltdorf geht bis am Sonntag. Die Stanz ist alles parat für den Weltjugendtag. So kann erwarten rund 600 Jugendliche aus der ganzen Deutschschweiz. Ins Leben gerufen hat der Weltjugendtag der Papst Johannes Paul II. Vor rund 40 Jahren. Seit über 20 Jahren gibt es auch in der Deutschschweiz so ein Treffen. Und jetzt zum ersten Mal im Kanton Nidwalden. Was ist die Idee dahinter? Der OK-Präsident Adrian Maurer erklärt.
10: Ziel ist eigentlich eine Glaubenserfahrung den jungen Menschen zu bieten. Und teilzunehmen an der Weltkirche und Freude zu ermitteln am Glauben, dass wir junge Menschen gesehen haben. Es gibt noch andere Junge, die auch den katholischen Glauben leben und die Freude einfach auch können, zu vermitteln und überzubringen.
2: Der Weltjugendtag die Stanz geht heute Abend los und dauert bis zum Sonntagnachmittag. An den beiden Gottesdienst am Samstag und Sonntagvormittag sind auch Leute, die nicht angemeldet sind, willkommen. Noch zu Kurzmeldungen aus der Zentralschweiz. Beim Streit um ein Grundstück am Egerisee sind 3 Leute vom Zuger Strafgericht verurteilt worden. Das unter anderem wegen ungetreuer Geschäftsbesorgung. Eine 4. Person wird freigesprochen. Hintergrund des Prozesses ist ein Familienstreit. Eine Schwester hat ihrem Bruder vorgeworfen, 3 Erbgrundstücke am Egerisee widerrechtlich verkauft zu haben und hat ihn darum angezeigt. Laut der Staatsanwaltschaft ist der Verkauf zwar rechtens, der Preis sei aber zu tief angesetzt worden. Der Fall hat zu verschiedenen Gerichtsverfahren und Vorwürfen gegen verschiedene Behörden geführt. Letztes Jahr hat der Kantonsrat darum eine parlamentarische Untersuchungskommission eingesetzt. Die Zuckerlinken wollen nach 8 Jahren wieder einen Sitz in der Kantonsregierung. Die grünen Alternativen und die SP spannen darum für die Regierungsratswahlen im Oktober zusammen. Für die grünen Alternativen kandidiert Andreas Lustenberger, für die SP Jessica Gauch. Vor 8 Jahren haben die Linken ihren Sitz an die Mitte verloren. Das Oberäger ist in einer Küche von einer Wohnung ein Brand ausgebrochen. Die 75-jährige Bewohnerin hat gestern Abend, bevor die Feuerwehr kam, das Feuer selber löschen. Sie hat sich dabei aber schwere Brandverletzungen zugezogen, schreibt die Zuger Polizei. Die Frau ist von der EGA in ein ausserkantonales Spital geflogen worden. Wie hoch der Sachschaden ist und warum sie die Küche anbrennen hat, das weiss man noch nicht. Und der Sustenpass, der ist seit heute Mittag wieder für den Verkehr offen als letzter Urnerpass. Im Vergleich zum letzten Jahr sind die Urnerpässe nach der Wintersperre höher, ein bisschen früher oder zur gleichen Zeit aufgegangen.
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1: Auch Sonne, aber quer im Deck. Heute Nachmittag haben die Wolken einen guten Regen gehabt.
11: Ja, ganz genau. Aber man muss schon sagen, das Wetter wird jetzt im Grunde genommen eigentlich immer wie besser. Wir haben jetzt auch schon ein paar Auflockerungen mit dabei, vor allem so Richtung Westen zu. Roswil zum Beispiel gesehen ein paar Auflockerungen. Oder dann auch Eich, die werden dann im Laufe vom Oben ein bisschen zahlreicher. So gibt es dann neben diesen vielen Wolken vielleicht auch noch ein paar Sonnenstrahlen. In der Nacht werden die Wolken dann noch weniger. Und so starten wir morgen Morgen wirklich mit einem uneingeschränkten Sonnenschein. Auch tagsüber haben wir morgen nur vereinzelt ein paar harmlose Quellwolken oder dann Schleierwolken, die über den sonst blauen Himmel ziehen. Es wird morgen auch eine ganze Spur wärmer werden, wieder sommerlich, mit Temperaturen so um die 26 bis 27 Grad. Dazu bloß einen mäßigen Westwind. Abkühlung gibt es zum Beispiel im Vierwaldstättersee. Der hat momentan Wassertemperatur von um die 19 Grad, ist dann doch sehr frisch auf den Bergen. Da haben wir eine 0 Grad Grenze morgen auf rund 3700 Meter. Auf 2000 Meter gibt es dann rund um die 14 Grad.
1: Und da haben wir ja schon eigentlich das gleiche Bild und das nicht nur ein, zwei Tage. Wenn ich das anschaue, die Temperaturen, die schwankt ab zum Teil ein bisschen, aber also gerade wenn ich ein bisschen vorgreife, gerade Mitte Woche 31 Grad und noch mehr, da wird es richtig heiss.
11: Ja, ganz genau. Aber das Wetter ist jetzt wirklich ziemlich einfach die nächsten Tage. Einfach sonnig und sommerlich warm. Wenn man vielleicht noch morgen schnell auf den Abend schaut, vielleicht für ein Public Viewing, wenn man das will veranstalten für den Schweizer Auftakt an der WM oder einfach für einen Grillabend, ist es auch wirklich optimal. Temperaturen, die bleiben morgen am Abend bis um 10 Uhr so um die 20 Grad. In der Nacht kühlt es noch auf etwa 14 Grad ab und dann gibt es wirklich das gleiche Wetter, wie du schon angedeutet hast. Einfach die Temperaturen ändern sich noch ein bisschen. Ab und zu ein bisschen mehr Schleierwolken, dann wieder ein bisschen weniger Schleierwolken. Am Montag zum Beispiel haben wir wieder ein bisschen mehr Wolken, dann sind die Temperaturen auch ein bisschen tiefer, so um die 24 Grad, aber dann Dienstag schon wieder 26 Grad. Und ab Mittwoch, wie du es auch schon angedeutet hast, wird es dann wirklich wieder heiß werden, 30 Grad oder mehr, auch dann Donnerstag, Freitag. Sieht es also aus, als würde man dann weit über die 30 Marken gehen, also so um die 32 bis 33 Grad liegen dann schon drinnen. Hitzegewitter, die sind stand jetzt erst in der zweiten Wochenhälfte, so langsam möglich. Die nächsten Tage, die werden jetzt als erstes mal sonnig, sommerlich warm und ruhig bleiben.
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12: Unser Zentralgast heute Morgen ist ganz eine bekannte Schweizer Stimme. Sebastian Baker, der auch bei uns im Radioprogramm immer mal wieder ein Plätzchen hat. Und genau der Sebastian Baker, der ist auf Besuch im Studio beim Christian Eie.
1: Erst noch hat er begeistert mit «Time to Shine» an der Eishockey-WM in den Stadien. Jetzt bei uns im Studio. Schönen guten Morgen, Sebastian Baker.
13: Hey, guten Morgen.
1: Du kommst jetzt auch zu uns ins Zentraland Musik machen. Bist am übernächsten Wochenende am Body Open jetzt Emmen in einer Body am Spielen. Wie kann man sich das vorstellen? Wie speziell ist die Atmosphäre?
13: Hey, ich kann mir wirklich keine bessere Ambiente vorstellen. Ich meine, ich komme von das. Weißt du, früher, also mit 15, 16, das ist genau, was ich jeden Wochenende gemacht habe. Ich bin mit meinen Gitarren, mit meinen Kollegen, sind wir da, am Beachvolleyball spielen gewesen, am Grillieren, den Sonnenuntergang am Geniessen und dann habe ich ein paar romantische Lieder dazu noch gesungen und, eben so genau wird sie in der Party, in Emmen und ich meine, ja, ich freue mich riesig.
1: Hast du jetzt auch gerade, was du erzählt hast, mit der Gitarre in der Body, bei perfektem Wetter, ist das genau so der perfekte Sommertag für dich?
6: Ja, unbedingt. Ich meine, für mich ein perfekter Sommertag, es passen noch ein paar Sachen dazu. Ich fahre mega gerne TÜV. Und also wenn ich ein bisschen rumfahren kann, ich meine, wir haben so viele schöne Regionen in der Schweiz, ein bisschen rumfahren, schön etwas Feines essen, eben ein bisschen Sport, ein bisschen Musik, mit den Kollegen etwas grillieren, das tönt wirklich wie ein perfekter Tag. Das sind die Tage, wo ich weiss, nachher gehe ich schlafen und ich bin 100% happy.
1: Es ist ja eine recht intensive Zeit jetzt für dich, gerade jetzt auch mit der Eishockey-Weltmeisterschaft, wo du ja den offiziellen WM-Song hast können präsentieren mit «Time to Shine». Was ist das für eine Zeit für dich?
6: Hey, das ist natürlich zwei Highlight-Wochen für mich, wo ich beide meine Leidenschaften, Hockey und Musik, hat, können zusammen im gleichen Nacht dürfen erleben. Und ich bin so stolz auf unsere Jungs. Ich meine, wir sind Überflieger vom Turnier. Die Leute waren so gut drauf. Ich habe alle mit der Schweizer Kreuz aufs Gesicht gesehen und Fahnen und einfach so die geilsten Songs am Singen. Und es ist einfach so super gewesen. Natürlich mit dem Horror-Herzbrech am letzten Tag und er wird lang bei mir bleiben. Ich glaube, ich bin immer noch nicht aus dem Holz aus, aber wir hoffen jetzt, dass der Schweizer Nazi im Fußball noch uns ein bisschen, also ein paar schöne Emotionen gibt. Aber ich meine, es ist so ein Privileg, dass wir so in einem kleinen Land so viel und so tolle Spitzensportler haben. Eben das Beste von beiden Welten können erleben die zwei Wochen.
1: Bleiben wir noch kurz beim Eishockey. Ich meine, du bist ja gern auch ein grosses Talent gewesen.
6: Ja, also es ist schon, ich habe 13 Jahre gespielt, gell? Ich habe viel im Wallis gespielt, alle meine Juniorenjahre und nachher bei Novice und Junioren bin ich in Zwiebel-Cotteron und Lausanne HC und nachher hatte ich eben einen Profivertrag bekommen in Lausanne, aber das ist wirklich genau gleichzeitig die Musik gekommen und im Sommer 2011 habe ich einfach plötzlich jedes Festival gespielt, Claude Nobs vom Montreux Jazz Festival hat mich entdeckt, mein erstes Album ist auf Platz 3 von der Schweizer Charts gelandet, hinter David Guetta und Red Hot Chili Peppers und der hat im September dem Jahr wirklich nicht geheißen, jetzt sollte ich einen neuen Club suchen. Ich habe einfach gewusst, ich setze jetzt alles auf die Musik. Aber ich bin immer noch sehr nah von der ganzen Welt und die meisten meiner Kollegen sind Hockeyspieler. Früher habe ich viele Leute in jedem Team kennt, jetzt kenne ich nur noch die Routine, weil ich langsam alt werde. Aber ja, das ist ein mega Sport, eine mega Lebensschule und einfach wirklich ja, Freundschaften, die für immer werden bleiben. Ja.
1: Fußball-WM ist jetzt die nächste WM. Ich meine, sie ist gestern losgegangen. Die Schweiz spielt jetzt am Samstag das erste Spiel. Fieber ist da genau gleich weit oder schlägt das Herz doch eher für den Eishockey bei dir?
6: Hey, ich bin ein ehrlicher Künstler, gell? Ich muss jetzt nicht lügen. Das interessiert mich schon viel weniger Fußball. Ich bin halt ein Nazi-Fan und ich meine, ich freue mich sehr auf die Leistungen, ich freue mich sehr auf die Gruppenphase und mal schauen, was wir machen können. Aber ich glaube, es ist alles möglich. Wir haben schon wieder ein Team, das in den letzten Jahren immer geliefert hat, uns unfassbare Emotionen gegeben hat und ich bin dafür wirklich dankbar. Und ja, ich freue mich. Ich meine, ja, wir haben für morgen schon alles geplant. Wir gehen in einem Bar in Lausanne das Match schauen. Und es wird super, ja.
1: Aber du bist ja doch recht sportbegeistert, aber natürlich auch musikalisch. Gerade jetzt, wenn du so einen Sommertag in der Party verbringst, was gehört jetzt da zu deiner Sommerplaylist dazu, neben deiner Musik?
6: Hey, ich weiss es noch nicht. Ich habe das Gefühl, ich habe noch keinen Sommerhit entdeckt dieses Jahr. Ich meine, ich würde jetzt Promo machen und sagen Hurricane von Solaroy. Das ist natürlich ein Song, den ich mitproduziert habe und ich kümmere mich an ihn. Aber ich glaube, der Song wird wirklich im Sommer noch grösser werden, als was es schon ist. Hey, mal schauen. Ich bin im Moment, ehrlich gesagt, ich höre so viele Oldies. Und Oldies sind Band geworden wie Coldplay oder Linkin Park, die ich auch am 30. Juni schaue. Die ich im Moment höre.
1: Und es werden wieder viele deine Musik hören, eben auch natürlich unter anderem Body Open Air zusammen, aber nicht nur dort. Was steht bei dir so auf dem Programm jetzt gerade während der Sommerzeit? Was sind so die Highlights für dich selber?
6: Hey, ich spiele so viele Gigs im Fall. Es ist wirklich der Wahnsinn, was los ist mit der Solo-Akustik-Tour. Da habe ich im März 24 angefangen mit 17 Shows und habe gemeint, nachher ist es, oder? Nachher gehe ich in die Ferien. Und jetzt geht die Tournee bis im März 27 und von 17 sind wir jetzt bis auf 250 Shows, glaube ich, gegangen. Also es ist der Wahnsinn, es macht mega Freude. Jede Show ist anders, wegen dem macht jede Show so viel Freude. Es ist ein Setlist à la carte, die Leute können auswählen, was sie hören von mir. Ich meine, ich erzähle
13: Geschichten von Tourneen. Es ist immer lustig, das Publikum ist gut drauf. Ich freue mich auf den ganzen Sommer. Ich spiele viel in der Region, in Emmen, in Ebiken, in Luzern selber. Ich meine, hier in der Region ist für mich immer ein Highlight, weil es ist also definitiv eine der schönsten Regionen. Ich meine, die Schweiz hat nicht viel, wo nicht gut aussieht. Aber hier ist es noch ein bisschen, ja, fast noch übertrieben.
1: Da wünsche ich dir jetzt schon viel Spass und dann auch einen guten Gump ins Wasser.
13: Merci vielmals.
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12: Ja, der Bastian Baker, den nicht.

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1: Das Zentralabendinfo mit diesen Themen. Der Kommandant der Stadtpolizei Oster muss seinen Posten räumen. Auf der Achsenstrasse kommt eine Person bei einem Unfall ums Leben. Im Bezirk Hinwil sind nach einem Angriff weitere Jugendliche verhaftet worden. Die Urteile zum Streit um die Grundstücke am Egrisee sind draussen und Ambri und Zug startet auswärts in die Saison. Die Lakers die Heime.
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1: Am Mikrofon Andrea Weiss. Knall bei der Polizei in Oster. Die Stadt trennt sich von ihrem Polizeikommandant Andreas Baumgartner. Er war schon längere Zeit freigestellt. Jetzt ist er seinen Job definitiv los. Der Lukas Wedekind berichtet.
2: Die Stadt Oster löst das Arbeitsverhältnis per sofort auf. Die Trennung kommt im gegenseitigen Einvernehmen zwischen Stadtrat und Polizeikommandant. Sicherheitsdirektorin Beatrice Gavietzel sagt,
3: es ist uns darum gegangen, dass wir im Endeffekt eine gute Lösung, wie möglich für beide Seiten finden. Und von dem her haben wir uns zusammengesetzt und jetzt geschaut, wie können wir nach dem Vorfall in dem Sinne auch das Verhältnis jetzt gemeinsam auflösen.
2: Konkret geht es um einen Vorfall, wo Persönlichkeitsrechte verletzt worden sind. Genaueres ist aber nicht bekannt.
3: Eigentlich wirklich mit Persönlichkeitsrecht. Wo betroffen waren, nicht spezifisch jetzt mit Datenschutz. Keine Sachen, die strafrechtlich relevant waren. Ich glaube, das ist sehr wichtig.
2: Der Polizeikommandant war schon seit Ende März beurlaubt. Die Ostermer Sicherheitsdirektorin Beatrice Gavietzel sagt, was seither passiert ist.
3: Wo wir einfach hätten anschauen oder nachuntersuchen mit der nächsten Stelle, wie das dort abgelaufen ist und ob das zurechtend war. In dem Rahmen von dieser Untersuchung ist es zu dem Vertrauensverlust gekommen, jetzt von unserer Seite und jetzt im Endeffekt auch gegenseitigen Vertrauensverlust.
2: Vorläufig übernimmt jetzt der Stellvertreter Sascha Buchmann das Kommando von der Stadtpolizei Oster.
1: Der Lukas Wedekind hat berichtet. Bei einem Verkehrsunfall auf der Achsenstrasse ist letzte Nacht eine Person ums Leben gekommen. Die Person, die noch nicht bekannt ist, war mit einem Auto bei Sissingen unterwegs gewesen. Aus unklaren Gründen ist das Auto mit ausländischen Nummern gegen eine Baustelle getatscht. Dann hat das Fahrzeug angefangen, sagt Stefan Simme von der Kantonspolizei Uri.
4: Die Kantonspolizei Uri hat die Nacht einen Anruf gehabt, dass im Bereich Rütteli in Sissingen auf der Achsenstrasse ein Fahrzeug brennt. Die Einsatzkräfte im Kanton Uri sind sofort ausgerückt und haben den Umstand dort wirklich auch so vorgefunden. Und man hat dann versucht, eine Person, die im Fahrzeug drin gesessen ist, zu retten. Leider ist das nicht mehr gelungen und die Person ist in dem Fahrzeug innen verstorben.
1: Die Identität des Unfallopfers wird noch abgeklärt. Wegen dem Unfall ist die Achsenstrasse letzte Nacht etwa 4,5 Stunden gesperrt gewesen. Im Zusammenhang mit dem Angriff auf einen 14-Jährigen in Grüt im Bezirk Hinwil sind 7 weitere Jugendliche verhaftet worden. Vor einer Woche ist ein Deutscher von mehreren Personen spitalreif geschlagen worden. Außerdem sei er mit einer Machete und einer Pistole bedroht worden oder mit etwas, das wie eine Pistole aussieht. Insgesamt sind jetzt 11 Jugendliche verhaftet worden, schreibt die Kantonspolizei Zürich. Es hat inzwischen auch Hausdurchsuchungen gegeben. Beim Streit um ein Grundstück am Egerisee sind 3 Personen vom Zuger Strafgericht verurteilt worden. Das unter anderem wegen untreuer Geschäftsbesorgung. Eine 4. Person wird freigesprochen. Hintergrund des Prozesses ist ein Familienstreit. Eine Schwester hat ihrem Bruder vorgeworfen, 3 Erbgrundstücke am Egerisee widerrechtlich verkauft zu haben und hat ihn darum angezeigt. Laut der Staatsanwaltschaft ist der Verkauf zwar rechtens, der Preis sei aber zu tief angesetzt worden. Der Fall hat zu verschiedenen Gerichtsverfahren und Vorwürfen gegen verschiedene Behörden geführt. Letztes Jahr hat der Zuger Kantonsrat darum eine parlamentarische Untersuchungskommission eingesetzt. Die Zuger Linke wollen nach 8 Jahren wieder einen Sitz in der Kantonsregierung. Die Grünen Alternativen und die SP spannen darum für die Regierungsratswahlen im Oktober zusammen. Für die Grünen Alternativen kandidiert Andreas Lustenberger, für die SP Jessica Gauch. Vor 8 Jahren haben die Linken zu Zug ihren Sitz an die Mitte verloren gehabt. Das Oberägeri ist in einer Küche von einer Wohnung in Brand ausgebrochen. Die 75-jährige Bewohnerin hat gestern Abend, bevor die Feuerwehr kam, das Feuer selber löschen. Sie hat sich dabei aber schwere Brandverletzungen zugezogen, schreibt die Zuger Polizei. Die Frau ist von der EGA in ein ausserkantonales Spital geflogen worden. Wie hoch der Sachschaden ist und warum sie in der Küche anfangen brennen hat, ist noch nicht klar. Die St. Galler Polizei hat Schmerken, einen 85-Jährigen, aus dem Verkehr gezogen. Der Senior hat heute Morgen mehrere Unfälle verursacht. Unter anderem ist er in Leitplanken und in Betonpfeiler rein. Er ist als fahrunfähig eingestuft worden und hat den Scheck müssen abgeben. Und in Utzne hat es in einem Mehrfamilienhaus gebrannt. Das Feuer ist letzte Nacht in der Küche von einer Dachwohnung ausgebrochen, schreibt die Kantonspolizei St. Gallen. Etwa ein Dutzend Leute mussten aus ihren Wohnungen raus. Die Feuerwehr musste einen Teil des Dachs abbrechen, um das Feuer zu löschen. Die Ermittlungen zur Brandursache, die laufen.
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5: Auch Sonne, aber quer im Deck. Heute Nachmittag haben die Wolken einen guten Regen gehabt.
6: Ja, ganz genau. Aber man muss schon sagen, das Wetter wird jetzt im Grunde genommen eigentlich immer wie besser. Wir haben jetzt auch schon ein paar Auflockerungen mit dabei, vor allem so Richtung Westen zu. Rousswil zum Beispiel gesehen ein paar Auflockerungen. Oder dann auch Eich, die werden dann im Laufe vom Oben ein bisschen zahlreicher. So gibt es dann neben diesen vielen Wolken vielleicht auch noch ein paar Sonnenstrahlen. In der Nacht werden die Wolken dann noch weniger. Und so starten wir morgen wirklich mit einem uneingeschränkten Sonnenschein. Auch tagsüber haben wir morgen nur vereinzelt ein paar harmlose Quellwolken oder dann Schleierwolken, die über den sonst blauen Himmel ziehen. Es wird morgen auch eine ganze Spur wärmer werden, wieder sommerlich, mit Temperaturen so um die 26 bis 27 Grad. Dazu bloß einen mäßigen Westwind. Abkühlung gibt es zum Beispiel im Vierwaldstättersee. Der hat momentan Wassertemperatur von um die 19 Grad, ist dann doch sehr frisch auf den Bergen. Da haben wir eine 0 Grad Grenze morgen auf rund 3700 Meter. Auf 2000 Meter gibt es dann rund um die 14 Grad.
5: Und da haben wir ja schon eigentlich das gleiche Bild und das nicht nur ein, zwei Tage. Wenn ich das anschaue, die Temperaturen, die schwanken da zum Teil ein bisschen, aber also gerade wenn ich vorgreife, gerade Mitte Woche 31 Grad und noch mehr, da wird es richtig heiss.
6: Ja, ganz genau. Aber das Wetter ist jetzt wirklich ziemlich einfach die nächsten Tage. Einfach sonnig und sommerlich warm. Wenn man vielleicht noch morgen schnell auf den Obig schaut, vielleicht für ein Public Viewing, wenn man das will veranstalten für den Schweizer Auftakt an der WM oder einfach für einen Grillobig, ist es auch wirklich optimal. Temperaturen, die bleiben morgen am Obig bis um 10 Uhr so um die 20 Grad. In der Nacht kühlt es noch auf etwa 14 Grad ab und dann gibt es wirklich das gleiche Wetter, wie du schon angetönt hast. Einfach die Temperaturen ändern sich noch ein bisschen. Ab und zu ein bisschen mehr Schleierwolken, dann wieder ein bisschen weniger Schleierwolken. Am Montag zum Beispiel haben wir wieder ein bisschen mehr Wolken, dann sind die Temperaturen auch ein bisschen tiefer, so um die 24 Grad. Aber dann Dienstag schon wieder 26 Grad. Und ab Mittwoch, wie du es auch schon angetönt hast, wird es dann wirklich wieder heiß werden, 30 Grad oder mehr, auch dann Donnerstag, Freitag. Sieht also aus, als würde man dann weit über 30 Marken gehen, also so um die 32 bis 33 Grad liegen dann schon drinnen. Hitzegewitter, die sind stand jetzt erst in der zweiten Wochenhälfte, so langsam möglich. Die nächsten Tage, die werden jetzt als erstes mal sonnig, sommerlich warm und ruhig bleiben.
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7: Unser Zentralgast heute Morgen ist ganz eine bekannte Schweizer Stimme. Sebastian Baker, der auch bei uns im Radioprogramm immer mal wieder ein Plätzchen hat. Und genau der Sebastian Baker, der ist auf Besuch im Studio beim Christian Eie.
5: Erst noch hat er begeistert mit «Time to Shine» an der Eishockey-WM in den Stadien. Jetzt bei uns im Studio. Schönen guten Morgen, Sebastian Baker.
8: Hey, guten Morgen.
5: Du kommst jetzt auch zu uns ins Zentraland Musik machen. Bist am übernächsten Wochenende am Body Open jetzt Emmen in einer Body am Spielen. Wie kann man sich das vorstellen? Wie speziell ist die Atmosphäre?
8: Hey, ich kann mir wirklich keine bessere Ambiente vorstellen. Ich meine, ich komme von das. Weißt, früher, also mit 15, 16, das ist genau, was ich jeden Wochenende gemacht habe. Ich bin mit meinen Gitarren, mit meinen Kollegen, sind wir da am Beachvolleyball spielen gewesen, am Grillieren, den Sonnenuntergang am Geniessen und dann habe ich ein paar romantische Lieder dazu noch gesungen. Und eben so genau wird es in der Body in Emmen. Und ich meine, ja, ich freue mich riesig.
5: Hast du jetzt auch gerade, was du erzählt hast, mit der Gitarre in der Body, bei perfektem Wetter, ist das genau so der perfekte Sommertag für dich?
8: Ja, unbedingt. Ich meine, für mich ein perfekter Sommertag. Es passen noch ein paar Sachen dazu. Ich fahre mega gerne TÜV. Und also wenn ich ein bisschen rumfahren kann, ich meine, wir haben so viele schöne Regionen in der Schweiz. Ein bisschen rumfahren, schön etwas Feines essen, eben ein bisschen Sport, ein bisschen Musik, mit den Kollegen etwas grillieren. Das tönt wirklich wie ein perfekter Tag. Das sind die Tage, wo ich weiss, nachher gehe ich schlafen und ich bin 100% happy.
5: Es ist ja eine recht intensive Zeit jetzt gesehen für dich, gerade jetzt auch mit der Eishockey-Weltmeisterschaft, wo du ja den offiziellen WM-Song hast können präsentieren mit «Time to Shine». Was ist das für eine Zeit gesehen für dich?
8: Hey, das ist natürlich zwei Highlight-Wochen für mich, wo ich beide meine Leidenschaften, Hockey und Musik, hat können zusammen im gleichen Ort erleben. Und ich bin so stolz auf unsere Jungs. Ich meine, wir waren die Überflieger vom Turnier. Die Leute waren so gut drauf. Ich habe alle mit der Schweizer Kreuz aufs Gesicht gesehen und Fahnen und einfach so die geilsten Songs am Singen. Und das ist wirklich, es ist einfach so super gewesen. Natürlich mit dem Horror-Herzbrech am letzten Tag und er wird lange bei mir bleiben. Ich glaube, ich bin immer noch nicht aus dem Holz raus, aber wir hoffen jetzt, dass der Schweizer Nazi im Fußball noch uns ein bisschen, also ein paar schöne Emotionen gibt. Aber ich meine, es ist so ein Privileg, dass wir so in einem kleinen Land so viel und so tolle Spitzensportler haben. Eben das Beste von beiden Welten können erleben, die zwei Wochen.
5: Bleiben wir noch kurz beim Eishockey.
8: Gut.
5: Ich meine, du bist ja
8: gern
5: auch ein grosses Talent gewesen.
8: Ja, also es ist schon, ich habe 13 Jahre gespielt, gell? Ich habe viel im Wallis gespielt, alle meine Juniorenjahre. Und nachher bei Novice und Junioren bin ich zwei Bocoteron und Lausanne HC. Und nachher hatte ich eben einen Profivertrag bekommen in Lausanne. Aber das ist wirklich genau gleichzeitig die Musik gekommen. Und im Sommer 2011 habe ich einfach plötzlich jedes Festival gespielt. Claude Nobs vom Montreux Jazz Festival hat mich entdeckt. Mein erstes Album ist auf Platz 3 von der Schweizer Charts gelandet, hinter David Guetta und Red Hot Chili Peppers. Und der hat es im September dem Jahr wirklich nicht geheißen, jetzt sollte ich einen neuen Club suchen. Ich habe einfach gewusst, ich setze jetzt alles auf die Musik. Aber ich bin immer noch sehr nahe von der ganzen Welt und die meisten meiner Kollegen sind Hockeyspieler. Früher habe ich viele Leute in jedem Team gekannt, jetzt kenne ich nur noch die Routine, weil ich langsam alt werde. Aber ja, das ist ein mega Sport, eine mega Lebensschule und einfach wirklich Freundschaften, die für immer werden bleiben. Ja.
5: Fußball-WM ist jetzt die nächste WM. Ich meine, sie ist gestern losgegangen. Die Schweiz spielt jetzt am Samstag das erste Spiel. Fieber ist da genau gleich mit oder schlägt das Herz doch eher für den Eishockey bei dir?
8: Hey, ich bin ein ehrlicher Künstler, gell? Ich muss jetzt nicht lügen. Das interessiert mich schon viel weniger, Fußball. Ich bin halt ein Nazi-Fan. Und ich meine, ich freue mich sehr auf die Leistungen, ich freue mich sehr auf die Gruppenphase. Und mal schauen, was wir machen können. Aber ich glaube, es ist alles möglich. Wir haben schon wieder ein Team, das in den letzten Jahren immer geliefert hat, uns unfassbare Emotionen gegeben hat. Und ich bin dafür wirklich dankbar. Und ja, ich freue mich. Ich meine, ja, wir haben für morgen schon alles geplant. Wir gehen in einem Bar in Lausanne das Match schauen. Und es wird super, ja.
5: Aber du bist ja doch recht sportbegeistert, aber natürlich auch musikalisch. Gerade jetzt, wenn du so einen Sommertag in der Party verbringst, was gehört jetzt da zu deiner Sommerplaylist dazu, neben deiner Musik?
8: Hey, ich weiss es noch nicht. Ich habe das Gefühl, ich habe noch keinen Sommerhit entdeckt dieses Jahr. Ich meine, ich würde jetzt Promo machen und sagen Hurricane von Solaroy. Das ist natürlich ein Song, den ich mitproduziert habe und ich kümmere mich an ihm. Aber ich glaube, dieser Song wird wirklich im Sommer noch grösser werden, als was es schon ist. Hey, mal schauen. Ich bin im Moment, ehrlich gesagt, ich höre so viele Oldies. Und Oldies sind Band geworden wie Coldplay oder Linkin Park, die ich auch am 30. Juni schaue. Die Musik, die ich im Moment höre.
5: Und es werden wieder viele deine Musik hören, eben auch natürlich unter anderem Body Open Air zusammen, aber nicht nur dort. Was steht bei dir so auf dem Programm jetzt gerade während der Sommerzeit? Was sind so die Highlights für dich selber?
8: Hey, ich spiele so viele Gigs im Fall. Es ist wirklich der Wahnsinn, was los ist mit der Solo-Akustik-Tour. Da habe ich im März 24 angefangen mit 17 Shows und habe gemeint, nachher ist es, oder? Nachher gehe ich in die Ferien. Und jetzt geht die Tournee bis im März 27 und von 17 sind wir jetzt bis auf 250 Shows, glaube ich, gegangen. Also es ist der Wahnsinn, es macht mega Freude. Jede Show ist anders, wegen dem macht jede Show so viel Freude. Es ist ein Setlist à la carte, die Leute können auswählen, was sie hören von mir. Ich meine, ich erzähle Geschichten von Tourneen. Es ist immer lustig, das Publikum ist gut drauf. Ich freue mich auf den ganzen Sommer. Ich spiele viel in der Region, in Emmen, in Ebiken, in Luzern selber. Ich meine, hier in der Region ist für mich immer ein Highlight, weil es ist also definitiv eine der schönsten Regionen. Ich meine, die Schweiz hat nicht viel, wo nicht gut aussieht. Aber hier ist es noch ein bisschen, ja, fast noch übertrieben.
5: Da wünsche ich dir jetzt schon viel Spass und dann auch einen guten Gump ins Wasser.
8: Merci vielmals.
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7: Ja, der Bastian Baker denn nicht.

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